0: 3 Minuten Nachrichten. Von mir jetzt einige Verkehrsnachrichten. Hier ist der Verkehrsservice der ARD Hitnacht. Die A1 ist zwischen Lengerich und Lattbergen wegen Brückenarbeiten gesperrt. Das Ganze bis Sonntagmorgen. Die Autobahn 43 Wuppertal Richtung Recklinghausen ist zwischen Herne-Eickel und dem Kreuz Herne wegen Bergungsarbeiten bis 6 Uhr gesperrt. Die Autobahn 96 ist zwischen München-Leim und Sendling wegen Brückenarbeiten in beiden Richtungen bis 5 Uhr gesperrt. Dann der Blick nach Berlin. Die A111 hier ist zwischen Seidelstraße und Festplatz mal wieder gesperrt. Und zwar wird im Tunnel am Flughafen gearbeitet. Deswegen also bis um 5 Uhr die Sperrung. Und dann A565 Bonn, Beuel und Auerberg. Das sind die beiden Punkte. Ja, genau, hier wird an der Brücke Bonn-Nord gearbeitet oder beziehungsweise die Brücke untersucht. Deswegen ist die A565 zwischen Bonn-Beuel und Auerberg in beiden Richtungen gesperrt, da hier stärkere Brückenschäden vermutet werden. Ihnen unterwegs eine gute Fahrt durch die Nacht. Kommen Sie gut ans Ziel, bleiben Sie munter.
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0: Hier ist die ARD Hitnacht und Elke aus Ludwigshafen, unsere Tortenkönigin der ARD Hitnacht Radiofamilie, hat diesmal nichts gebacken und sich als Konditorin betätigt, sondern sie hat diesmal wieder lecker gekocht und zwar für sich selber und hat geschrieben zu den herrlichen Fotos, die sie angehängt hat: Ich platze gerade. Aber weil ich gerade einen Teller von diesen Spaghetti mit angebratenen Salbeiblättern, wie das duftet, Knofi, gelben und grünen Zucchini-Scheiben mit Kirschtomaten darüber gehobelten Parmesankäse genossen habe. So, das also hat sie gemacht. Da habe ich mich die ganze Zeit drauf gefreut. Im Spaghetti-Kochwasser koche ich dann auch gleich noch Pellkartoffeln vor. Das heiße Wasser ist gleich genutzt und dann lassen sie sich später auch leichter schälen. Zwei Teller wandern jetzt in den Kühlschrank für jene, die das auch mögen. Ich liebe solches Essen, liebe Gourmet-Grüße an alle. Ich bin jetzt ganz zufrieden. Mit guter Musik kocht man eben gerne. Ja, das kann ich mir vorstellen, liebe Elke. Also dann ganz liebe Grüße zurück aus Magdeburg und dann jetzt schön schlafen. Müsste ja überhaupt kein Problem sein mit so vollem Magen, oder?
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0: Allein die Fotos anzuschauen, macht mich ja schon irgendwie hungrig. Aber ja, ich werde mal meinen Hunger jetzt in der Nacht nicht stillen befriedigen.

Hier ist die ARD Hitnacht mit einer Falschfahrermeldung. Achtung bitte, Falschfahrer auf der A45, A66 zwischen Hanauer Kreuz und Wölfersheim. Kommt Ihnen ein Falschfahrer entgegen, bitte ganz rechts fahren, nicht überholen. Auf der A45, A66 zwischen Hanauer Kreuz und Wölfersheim ist ein Falschfahrer unterwegs. Vorsicht hier in beiden Richtungen.

Milo. Heult hier den Mond an, es ist auch wieder zum Anheulen, dass ein Falschfahrer unterwegs ist. Achtung, ich wiederhole nochmal die Warnung auf der Autobahn 45 A66 zwischen Hanauer Kreuz und Wölfersheim. Achtung bitte, hier ist ein Falschfahrer unterwegs. Vorsicht in beiden Richtungen.

Hier ist der ARD-Hitnacht. Madonna daten. Ein internationaler Superstar hat's getan und sich ihre Dates alle zusammen bestellt und dann ein Konzert gegeben. Zum Auftakt des Pride-Monats hat Madonna über die Dating-App Grindr eingeladen auf den New Yorker Times Square. 67 ist er, die Queen of Pop, ja, und hat gerade ihr neues Album Confessions 2 fertig. Und ja, um das zu promoten, hat sie jetzt gerade am Donnerstagabend ein 15-minütiges Überraschungskonzert gegeben im pinkfarbenen Korsett, silbernen Stiefeln und mit blauer Brille und hat dann eben ihre Songs dort gesungen. Einfach schon als Vorgeschmack auf das, was so kommt. Wir hören sie hier in der ARD-Hitnacht jetzt mit ihrem Like a Prayer.

Madonna, Like a Prayer. Am 3. Juli erscheint ihr neues Album Confessions 2. Hier ist die ARD-Hitnacht und es gibt die Entwarnung von der Autobahn 45 A66. Kein Falschfahrer mehr zwischen Hanauer Kreuz und Wölfersheim, fahren alle wieder in die gewünschte Richtung.

0: Und damit 2.30 Uhr. Zeit für den Verkehrsservice der ARD Hitnacht. Beginnt, wie immer, erstmal auf der Autobahn 1. Hier ist zwischen Lengerich und Lattbergen wegen Brückenarbeiten gesperrt. Bis Sonntag 6 Uhr. Dann die Autobahn 6 Nürnberg Richtung Heilbronn ist zwischen Kreuz Nürnberg Süd und Rot nach einem Unfall gesperrt. Umleitung bitte benutzen, die U54. Die Autobahn 43 Wuppertal Richtung Recklinghausen ist zwischen Herne-Eickel und Kreuzherne wegen Bergungsarbeiten gesperrt bis 6 Uhr. So, Achtung, da kommt jetzt gerade noch eine neue Verkehrsmeldung rein. Falschfahrer in beiden Richtungen auf der B2. Achtung bitte zwischen Donauwörth Nord, Berger Kreuz und Mertingen. Hier ist ein Falschfahrer gerade eben gemeldet worden. Bitte ganz rechts fahren, nicht überholen. Auf der B2 zwischen Donauwörth Nord, Berger Kreuz und Mertingen ist ein Falschfahrer gemeldet. Bitte ganz rechts fahren, nicht überholen. Vorsicht in beiden Richtungen. Ich wiederhole das auch gleich nochmal. So, warum wir stehen geblieben? Hier auf der Autobahn 96 zwischen München-Leim und Sendling ist gesperrt wegen Brückenarbeiten in beiden Richtungen bis 5 Uhr. In Berlin die A111 in beiden Richtungen im Tunnel Flughafen und zwar zwischen Seidelstraße und Festplatz. Und dann die Autobahn 565 ist zwischen Bonn-Beuel und Auerberg in beiden Richtungen wegen der Brückenschäden an der Bonner Nordbrücke gesperrt. So, und Wiederholung. Der Falschfahrermeldung klingt auch so. Falschfahrer in beiden Richtungen auf der B2 zwischen Donauwörth Nord, Berger Kreuz und Mertingen ist ein Falschfahrer gemeldet worden. Deswegen bitte ganz rechts fahren, nicht überholen und deswegen natürlich auch Vorsicht hier in beiden Richtungen.
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Na, in einer Stunde der ARD-Hitnacht. Madonna, Prayer und dann auch noch Genesis, Jesus, He Knows Me. In der ARD-Hitnacht gibt es jetzt erstmal die Entwarnung von der Bundesstraße 2. Kein Falschfahrer mehr zwischen Donauwörth Nord, Berger Kreuz und Mertingen. Fahren alle wieder in die richtige Richtung. Heißt also, wir haben aktuell gerade gar keinen Falschfahrer, nachdem es eben auch schon die Entwarnung von der A45, A66 gab. Das ist sehr schön. Daniela, unsere Rettungshubschrauberpilotin, hat sich gemeldet und hat geschrieben: Guten Morgen, lieber Hanno. Ja, die Entwicklung der KI schreitet immer schneller voran. Und ich bin genau wie viele andere Menschen auch froh, dass wir es in vielen Bereichen noch mit echten Menschen, auch in der ARD-Hitnacht, zu tun haben. Außerdem wird es bestimmt künftig schwieriger werden, wahre Informationen von falschen zu unterscheiden. Oh ja, da mache ich mir auch Gedanken drüber, Daniela. Mir macht das alles Angst, was da noch so auf uns zukommen wird. Genau, und die KI produziert ja auch noch einiges Falsches, was dann von anderen KI wiederum als Wahrheit ausgewertet wird. Da passiert auch wirklich einiges. Na, mal sehen, was da noch so auf uns zukommt. Weiter schreibt Daniela: Ich habe heute meinen vorletzten Nachtdienst dieser Woche und es ist schon etwas anstrengend, bei Dunkelheit Rettungseinsätze zu fliegen. Deswegen versuche ich mich zwischen den Einsätzen mit den Hits der ARD-Hitnacht zu entspannen. Viele liebe Grüße an die gesamte Radiofamilie und schön, dass du durch die Nacht führst, Hanno. Ich wünsche allen ein schönes Wochenende. Ich grüße lieb zurück und ja, dann hören wir uns doch morgen Nacht gleich wieder, oder? Oh, und noch so ein krasser 80er, der jetzt hier aufliegt. Wir hören es hier schon. Michael Jackson singt seinen Klassik-Hit Thriller.

0: Hier ist die ARD-Hitnacht. Und ich grüße ganz lieb Bernd zurück, der gerade geschrieben hat, ja, die Musikwünsche werde ich weiterleiten an unsere Musikredaktion. Das ist gut so. Und ja, dann wünsche ich noch eine schöne Nacht, schönes Wochenende, Bernd.
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Hasch, hasch, so schnell geht's auf die 3 Uhr Nachrichten zu. Gerade mal 2,5 Minuten sind's noch bis dahin und die Zeit füllen wir bestens jetzt mit Musik von Diana Ross.

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1: Um 3 Uhr mit Gabriela Kühne. Russlands Präsident Putin lehnt ein persönliches Treffen mit seinem ukrainischen Kollegen Selenskyj derzeit ab. Selenskyj zeigt sich enttäuscht. In seiner täglichen Videobotschaft sagt er, der Kreml wolle den Krieg nicht beenden. Aus der Nachrichtenredaktion Laura Janke.
2: Alle hätten die schwache Antwort gehört, so Selenskyj. Er denke, viele Menschen weltweit werden enttäuscht sein. Der ukrainische Präsident hatte sich in einem offenen Brief an Putin gewandt und ihm ein Treffen in einem neutralen Land vorgeschlagen. Der russische Staatschef nannte den Ton des Briefes unverschämt. Auf dem Internationalen Wirtschaftsforum in St. Petersburg sagte Putin, so schaffe man keine Bedingungen für ein persönliches Gespräch. Ein solches hat es laut russischer Nachrichtenagentur Interfax allerdings zwischen Putin und Altkanzler Schröder gegeben. Putin brachte Schröder nochmal als möglichen Vermittler zwischen Russland und Europa ins Spiel.
1: Die US-Armee hat nach eigenen Angaben Ziele im Iran angegriffen. Ins Visier genommen wurden demnach Radarstationen. Zur Begründung hieß es, die Angriffe dienten der Verteidigung gegen weitere iranische Attacken. Außerdem habe man 4 Drohnen abgeschossen, die der Iran in Richtung der Straße von Hormus gestartet habe. Eigentlich gilt im Iran-Krieg derzeit eine Waffenruhe. Beide Seiten greifen aber immer wieder vereinzelt an. Der Verband der Familienunternehmer fordert, dass der Bundestag seine Sommerpause ausfallen lässt und stattdessen über wichtige Reformen berät. Das Redaktionsnetzwerk Deutschland zitiert aus einem Brief von Verbandschefin Ostermann an die Abgeordneten der Regierungsfraktion. Darin heißt es, die für das Reformpaket relevanten Ausschüsse sollten im Sommer weiterarbeiten, damit der Bundestag noch im August die entsprechenden Gesetze verabschieden könne. Die deutschen Fußballerinnen haben sich für die Weltmeisterschaft im kommenden Jahr in Brasilien qualifiziert. Das Team von Bundestrainer Christian Wück gewann in Köln mit 2:0 gegen Norwegen. Mit dem Sieg kann Deutschland in seiner Qualifikationsgruppe bereits vor dem letzten Spiel nicht mehr von Platz 1 der Tabelle verdrängt werden. Bei der Fußball-WM der Herren fällt für das deutsche Team Lennart Kahl aus. Der Offensivspieler vom FC Bayern München hat sich beim Training verletzt. Als Ersatz wurde Assan Quedraogo vom RB Leipzig nachnominiert. Am Abend trifft die deutsche Mannschaft im letzten Testspiel vor der WM in Chicago auf die USA. Das waren die Nachrichten. Das Wetter in Deutschland. Tagsüber oft freundlich, von Südwesten her gebietsweise Schauer und einzelne Gewitter, Höchstwerte 18 Grad in der Eifel bis 26 Grad in der Niederlausitz. Am Sonntag meist trocken, im Norden ein paar Schauer, 17 bis 25 Grad. Am Montag überwiegend trocken im Westen, abends Schauer und Gewitter 19 bis 28 Grad. Es ist 3.03 Uhr.
3: Schönen Dank für die Nachrichten. Von mir jetzt der Blick auf die Nachrichtenlage beim Verkehr. Im Verkehrsservice der ARD Hitnacht geht's wieder los auf der Autobahn 1. Hier ist zwischen Lengerich und Ladbergen wegen Brückenarbeiten gesperrt und das bis Sonntag früh. Die Autobahn 6 Nürnberg Richtung Heilbronn ist zwischen Kreuz Nürnberg Süd und Rot nach einem Unfall gesperrt. Umleitung ist die U54. Die Autobahn 7 Hannover Richtung Hamburg ist zwischen Westenholz und Dreieck Weißrode wegen Reinigungsarbeiten gesperrt bis 6 Uhr. Die A7 Hamburg Richtung Flensburg ist zwischen Bad Bramstedt und Großen Aspe nach einem LKW-Unfall gesperrt. Dann Blick auf die A43 Wuppertal Richtung Recklinghausen. Hier ist zwischen Kreuz Herne und Recklinghausen Hochlamark wegen Bergungsarbeiten gesperrt. Das Ganze soll auch bis 6 Uhr dauern. Dann die Autobahn 96 ist zwischen München-Leim und Sendling wegen Brückenarbeiten in beiden Richtungen gesperrt bis früh um 5. Die A111 Berlin-Stadtautobahn ist zwischen Seidelstraße und Festplatz in beiden Richtungen gesperrt. Und die A565 ist zwischen Bonn-Beuel und Auerberg gesperrt in beiden Richtungen. Ihnen unterwegs eine gute, muntere Fahrt in Richtung morgen.
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Peter Gabriel. Und das mit dem Sledgehammer, also mit dem Vorschlaghammer, das wäre ja was für mich, ja, wenn ich wütend bin, weil beim Puzzeln zum Beispiel ein Teil fehlt. Oder wie bei Tobi eben, dem Sohn von Jörg und Claudia in Stuttgart. Schöne Grüße. Der jetzt offensichtlich gerade am Wohnzimmertisch sitzt und sich dort mit dem Jin Mao Tower beschäftigt. Also, ich sag mal, ein Modellbau. Ja, sieht so ein bisschen aus wie Lego wahrscheinlich, ja, oder Playmobil oder so, ja. Also auf jeden Fall Plasteteile, die da zusammengesetzt werden müssen. Nein, Lego vielleicht ja nicht, ich weiß es nicht. Also auf jeden Fall ein großer Tower entsteht da und der ist mindestens so halbe Menschengröße. Steht natürlich jetzt noch auf dem Tisch und viele Teile drumherum. Und Claudia hat geschrieben, Tobi, Baumeister heute Nacht, ja, der Weiterbau stockt. Ausgerechnet ein kleines, wichtiges, sehr seltenes Sonderteil ist unauffindbar. Alle suchen jetzt mit oder sollen den Zusammenbau mit irgendwelchen anderen Steinen ausdenken. Schließlich findet der Baumeister selbst die Alternativlösung. Der Tower soll so schnell wie möglich fertig werden, nämlich heute Nacht. Schließlich sind Bauwerke in China um einiges schneller fertig als hierzulande. Da ist auch schon mal Nachtarbeit drin. Gruß aus Stuttgart von der Familie Reimann. Ja, was ist denn dann die Alternativlösung? Würde mich ja mal noch interessieren, ob es dann geklappt hat. Also ob der Jin Mao Tower in Stuttgart dann tatsächlich auch noch rechtzeitig fertig geworden ist. Bis zum Ende der Sendung. Also, Uhr tickt, ihr alle.

Heute ist der 6.6. Und wenn Tobi da schon puzzeln ist sozusagen und das allerletzte Teilchen noch findet, dann noch herzlichen Glückwunsch übrigens nachgereicht, denn vor 2 Tagen hatte er gerade seinen 20. Geburtstag. Billy Idol gratuliert jetzt auch zu Sweet 16.

0: Genau 3.30 Uhr ist es jetzt. Und damit Zeit für den Verkehrsservice der ARD Hitnacht A1. Hier ist zwischen Lengerich und Ladbergen wegen Brückenarbeiten gesperrt bis Sonntagmorgen. Die Autobahn 6 Nürnberg Richtung Heilbronn ist zwischen Kreuz Nürnberg Süd und Rot nach einem Unfall gesperrt. Die Umleitung führt über die U54. Die A7 Hannover Richtung Hamburg ist zwischen Westenholz und Dreieck Weißrode wegen Reinigungsarbeiten bis 6 Uhr gesperrt. Die A43 Wuppertal Richtung Recklinghausen ist zwischen Kreuz Herne und Recklinghausen Hochlamark wegen Bergungsarbeiten bis ca. 6 Uhr gesperrt. Dann der Blick auf die A96. Hier ist zwischen München-Leim und Sendling wegen Brückenarbeiten in beiden Richtungen gesperrt. Bis 5 Uhr soll es noch dauern. Die A111 in Berlin ist zwischen Seidelstraße und Festplatz gesperrt bis 5 Uhr. Und dann der Blick auf die A565. Hier ist zwischen Bonn-Beuel und Auerberg in beiden Richtungen gesperrt. Brückenschäden müssen untersucht werden. Das Ganze zumindest jetzt erstmal 14 Tage, bis dann irgendwo eine Lösung her soll.
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0: Mit Hanno Bauer in Magdeburg. Grüß Sie.

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1: Hier ist die ARD-Hitnacht. Und ja, jetzt kurz nochmal zu dem fehlenden Bausteinchen, ja, zurück, das bei Claudis Familie in Stuttgart fehlt. Ich habe ja gesagt, ich weiß nicht, welche Firma das Modell entwickelt und verkauft hat und habe einige aufgezählt, aber keine von denen war es. Und Brigitte in Bischofsheim hat genau das bei mir nachgefragt. Deswegen habe ich jetzt mal das Bild, das mir Claudia in der E-Mail angehängt hatte, durch Google Lens erkennen lassen. Ja, praktische Funktion. Und ich finde es ja toll, was es da noch für Infos dazu gab. Also der Jin Mao Tower ist hier im Maßstab 1 zu 500 zusammenzubauen und der Bastelsatz hat 4.521 Teile, beziehungsweise in Tobis Fall dann natürlich wohl 4.520 Teile. Und ja, das Modell kommt auch noch aus Deutschland und zwar von Blue Bricks, kannte ich noch gar nicht die Marke, wurde 2018 gegründet von Klaus Kiunke und hat ihren Firmensitz in Flörsheim am Main in Hessen. Hier arbeitet das hauseigene Design-Team. Alles gelesen im Internet. So, sehr interessant. Und ja, dann wünsche ich mal, dass das gesuchte Teil wieder auftaucht. Ansonsten dann einfach mal in Flörsheim bei Hessen nachfragen, ob die das eine Teil vielleicht noch versteckt haben irgendwo bei sich.
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1: So ein schönes Liebeslied. Ich lass für dich das Licht an, auch wenn es vielleicht ökologisch jetzt gar nicht so gut ist. Revolverheld haben wir es jetzt gehört in der ARD-Hitnacht und Stichpunkt Revolverheld. Wir sind nun mal die größten Revolverhelden der Welt. Na? Americano. So, jetzt Holly Johnson hinten dran. Um 3:48 Uhr.

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1: Um 4 Uhr mit Gabriela Kühne. Russlands Präsident Putin lehnt ein persönliches Treffen mit seinem ukrainischen Kollegen Selenskyj derzeit ab. Selenskyj zeigt sich enttäuscht. In seiner täglichen Videobotschaft sagt er, der Kreml wolle den Krieg nicht beenden. Aus der Nachrichtenredaktion Laura Jahnke.
2: Alle hätten die schwache Antwort gehört, so Selenskyj. Er denke, viele Menschen weltweit werden enttäuscht sein. Der ukrainische Präsident hatte sich in einem offenen Brief an Putin gewandt und ihm ein Treffen in einem neutralen Land vorgeschlagen. Der russische Staatschef nannte den Ton des Briefes unverschämt. Auf dem Internationalen Wirtschaftsforum in St. Petersburg sagte Putin, so schaffe man keine Bedingungen für ein persönliches Gespräch. Ein solches hat es laut russischer Nachrichtenagentur Interfax allerdings zwischen Putin und Altkanzler Schröder gegeben. Putin brachte Schröder nochmal als möglichen Vermittler zwischen Russland und Europa ins Spiel.
1: Die US-Armee hat nach eigenen Angaben Ziele im Iran angegriffen. Ins Visier genommen wurden demnach Radarstationen. Zur Begründung hieß es, die Angriffe dienten der Verteidigung gegen weitere iranische Attacken. Außerdem habe man 4 Drohnen abgeschossen, die der Iran in Richtung der Straße von Hormus gestartet habe. Eigentlich gilt im Iran-Krieg derzeit eine Waffenruhe. Beide Seiten greifen aber immer wieder vereinzelt an. Der Verband der Familienunternehmer fordert, dass der Bundestag seine Sommerpause ausfallen lässt und stattdessen über wichtige Reformen berät. Das Redaktionsnetzwerk Deutschland zitiert aus einem Brief von Verbandschefin Ostermann an die Abgeordneten der Regierungsfraktion. Darin heißt es, die für das Reformpaket relevanten Ausschüsse sollten im Sommer weiterarbeiten, damit der Bundestag noch im August die entsprechenden Gesetze verabschieden könne. Die deutschen Fußballerinnen haben sich vorzeitig für die Weltmeisterschaft im kommenden Jahr in Brasilien qualifiziert. Das Team hat am Abend in Köln mit 2:0 gegen Norwegen gewonnen. Aus Köln, Christian Schulze.
3: Gleich den ersten guten Angriff schloss Marie Müller nach 17 Minuten erfolgreich ab. Im Länderspieldebüt gelang ihr damit direkt ihr erstes Tor. Noch schöner der Angriff und der Treffer 10 Minuten später. Im Strafraum schlenzte Carlotta Wamser per direkter Abnahme den Ball herrlich ins untere lange Eck. Schon vor der Pause musste die neu formierte DFB-Abwehr auch einige brenzlige Situationen überstehen. Und nach der Pause hatte Norwegen, der ärgste Konkurrent um den Gruppensieg, durchaus weitere gute Chancen. Doch die starke Ann-Kathrin Berger im Tor und Co. verhinderten ein Gegentor und durften feiern.
1: Das waren die Nachrichten. Das Wetter in Deutschland. Tagsüber oft freundlich, von Südwesten her gebietsweise Schauer und einzelne Gewitter. Höchstwerte 18 Grad in der Eifel bis 26 Grad in der Niederlausitz. Am Sonntag meist trocken, im Norden ein paar Schauer, 17 bis 25 Grad. Am Montag überwiegend trocken, im Westen abends Schauer und Gewitter, 19 bis 28 Grad. 4.03 Uhr.
4: Schönen Dank für die 3 Minuten, die uns auf den neuesten Stand gebracht haben. Von mir jetzt noch der Verkehrsservice in der ARD-Nacht, ebenfalls auf den neuesten Stand, gerade aktualisiert. Die A1 ist zwischen Lengerich und Ladbergen wegen Brückenarbeiten bis Sonntag 6 Uhr gesperrt. Dann der Blick auf die A6, Nürnberg Richtung Heilbronn. Hier ist zwischen Kreuz Nürnberg Süd und Rot nach einem Unfall gesperrt bis 6 Uhr. Bitte die Umleitungen nehmen, die U54. Die A7 Hannover Richtung Hamburg ist zwischen Westenholz und dem Dreieck Weißrode wegen Reinigungsarbeiten bis 6 Uhr gesperrt. Die A43 Wuppertal Richtung Recklinghausen ist zwischen Kreuz Herne und Recklinghausen Hochlamark wegen Bergungsarbeiten bis ca. 6 Uhr gesperrt. Die A96 ist zwischen München Leim und Sendling wegen Brückenarbeiten in beiden Richtungen gesperrt bis 5 Uhr. Dann die Autobahn 111 in Berlin, hier ist zwischen Seidelstraße und Festplatz wegen Wartungsarbeiten im Flughafentunnel in beiden Richtungen gesperrt. Die Autobahn 565, ja, der fehlt jetzt die Bonner Nordbrücke, deswegen ist zwischen Bonn-Beuel und Auerberg in beiden Richtungen gesperrt. Und die B6 schließlich nach Hannover Richtung Nienburg ist zwischen Neustadt-Empede und Schneeren wegen Bauarbeiten bis 6 Uhr gesperrt. Bitte folgen Sie hier der Umleitungsbeschilderung. Ihnen unterwegs eine gute Fahrt in den Samstagmorgen hinein.
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4: Mit Hanno Bauer in Magdeburg. Ich grüße Sie. Guten Morgen.

Schönes, flottes Lied hier von Ronan Keating, Loving Each Day. Und das um 4.12 Uhr am Samstagmorgen. Zeit, in den Tag zu starten. Nein, vielleicht für manche noch nicht. Also um die Uhrzeit, da können sich manche noch zwei- oder dreimal umdrehen. Rednecks hören wir jetzt ganz ruhig und entspannt. Wish You Were Here.

Hier ist die ARD-Hitnacht und Rüdiger in Neuruppin hat was von sich hören lassen. Und ich finde es eigentlich ganz gut, was er von sich hören lassen hat. Hat geschrieben, lieber Hanno Bauer, vor ein paar Stunden hatte ich ein Tief, aber die vielen Anrufer bei Ihnen, Ihre Geschichten und die Musik der Nachtsendung trugen dazu bei, dass sich meine Stimmung wieder aufgehellt hat und ich den heutigen Tag mit Zuversicht angehen werde. Mir geht es jetzt wieder gut, auch ohne Tabletten. Das Zwischenmenschliche, was wir bei Ihnen zu hören bekommen, schmeckt viel besser. Jo. Alles Liebe, alles Gute. Halten Sie die Ohren steif, schreibt er mir. Also Rüdiger, ich wünsche Ihnen natürlich, dass Sie die Ohren steif halten und dass Sie gut in und durch diesen Tag kommen. Und dann hören wir uns ja auch nächste Nacht dann gleich wieder, oder? Also, toi, toi, toi und raus aus dem Stimmungstief.

Smokey, Living Next Door to Elvis. Und Markus hat sich gemeldet, ja, und zwar freut er sich. Hallo Hanno, heute um 18 Uhr ist die DFB-Pokalauslosung. Und ich schreibe aus Meiting bei Augsburg. Und ich freue mich darauf, was da ausgelost wird. Geile Mucke spielt ihr. Ja, schöne Grüße zurück, Markus.

0: Ja, damit es keine Crash gibt in der Nacht, gibt es hier die wichtigsten Verkehrsinformationen immer zur halben Stunde. 4:31 jetzt. Verkehrsservice in der ARD-Hitnacht. Die A1 ist zwischen Lengerich und Ladbergen wegen Brückenarbeiten bis Sonntag 6 Uhr gesperrt. Die A6 Nürnberg Richtung Heilbronn ist zwischen Kreuz Nürnberg Süd und Rot nach einem Unfall gesperrt. Das Ganze soll wohl noch bis 6 Uhr dauern. Umleitungen bitte benutzen die U54. Die A7 Hannover Richtung Hamburg ist zwischen Westenholz und Dreieck Weißrode gesperrt. Nach einem Unfall muss hier noch gereinigt werden. Bis 6 Uhr auch hier angesetzt. Dann die A7 Hamburg Richtung Flensburg ist zwischen Bad Bramstedt und Großen Aspen nach einem LKW-Unfall gesperrt. Die A43 Wuppertal Richtung Recklinghausen ist zwischen Kreuz Herne und Recklinghausen Hochlamark wegen Bergungsarbeiten gesperrt, bis 6 Uhr noch. Die A96 ist zwischen München-Leim und Sendling wegen Brückenarbeiten in beiden Richtungen gesperrt. Dann der Blick auf die A111 Stadtautobahn Berlin zwischen Seidelstraße und Festplatz ist hier gesperrt. Die A565, die Nordbrücke Bonn, ist zwischen Bonn-Beuel und Auerberg gesperrt. Und dann noch die B6 Hannover Richtung Nienburg. Hier ist zwischen Neustadt, Empede und Schneeren wegen Bauarbeiten bis 6 Uhr gesperrt. Bitte folgen Sie der Umleitungsbeschilderung. Ihnen unterwegs eine gute Fahrt wünsche ich.
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Kein Zweifel. Wir überstehen das. Also auf jeden Fall mit der Nachtschicht. Ich bin mir auch so sicher, weil es ja draußen schon ordentlich hell ist. Wir sind in der Sonnenaufgangsstunde und auf der Uhr steht jetzt 4:40 Uhr. Mensch, wir sind schon fast durch die Nacht.

Herzlichen Glückwunsch, das Bauwerk ist vollendet. Das Modellteil bei Claudias Familie in Stuttgart ist vollendet. Tobi hat's gelöst, das Problem. Also das fehlende Puzzleteil, und kann jetzt schlafen gehen. Claudia hat ein Foto noch dazugefügt. Da ist wirklich die Spitze dran. Und sie hat dann noch geschrieben, das Teil war wirklich nicht mehr auffindbar. Aber da Blue Bricks mit Lego kompatibel ist, haben wir seine noch bestehenden Kisten durchforstet. Dies Sonderteil zwar nicht gefunden, es gibt's auch nicht von Lego, aber zwei Teile, die irgendwie verdreht, herum experimentiert, letztlich das Fehlende ersetzen. Farblich etwas anders, aber nicht bemerkbar, da im Inneren des Baus. Na, schön, dass es geklappt hat.

Hier ist der Hit nach. Und Dennis hat gerade geschrieben aus Gelsenkirchen und hat zu dem vermissten Plastikbausteinchen bei Stuttgart bei Claudia geschrieben: Geht mal barfuß durch die Wohnung. Irgendwann steckt das Teil schon im Fuß. Ich kenne das zu gut aus dem Kinderzimmer meines Jüngsten. Autsch!

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1: Um 5 Uhr mit Gabriela Kühne. In der Golfregion gibt es erneut Angriffe. Unter anderem Kuwait meldet feindliche Raketen und Drohnen. Aus der Nachrichtenredaktion Achim Gutzeit.
2: Die Flugabwehr ist im Einsatz. Die Armee des Golfemirats teilte mit, feindliche Geschosse würden abgefangen. Raketenalarm wurde heute früh außerdem in Bahrain ausgelöst. Zuletzt hatte es immer wieder iranischen Beschuss aus der Luft auf mehrere Golfstaaten gegeben. In den betroffenen Ländern befinden sich Stützpunkte der USA. Das US-Militär meldete seinerseits Einsätze. Man habe 4 iranische Drohnen abgewehrt. Sie seien in Richtung der Straße von Hormuz geflogen und hätten eine Bedrohung für die Schiffe dargestellt. Außerdem habe man iranische Radarstationen ins Visier genommen.
1: Der Verband der Familienunternehmer fordert, dass der Bundestag seine Sommerpause ausfallen lässt und stattdessen über wichtige Reformen berät. Das Redaktionsnetzwerk Deutschland zitiert aus einem Brief von Verbandschefin Ostermann an die Abgeordneten der Regierungsfraktion. Darin heißt es, die für das Reformpaket relevanten Ausschüsse sollten im Sommer weiterarbeiten, damit der Bundestag noch im August die entsprechenden Gesetze verabschieden könne. Zum Tag der Organspende sind heute bundesweit zahlreiche Aktionen geplant. Die zentrale Veranstaltung ist in Leipzig und steht unter dem Motto Zeit, Zeichen zu setzen. Ziel ist es demnach, Bürgerinnen und Bürger zu überzeugen, eine Entscheidung für oder gegen eine Organspende zu treffen. Deutschland liegt bei der Zahl der Organspenden im europaweiten Vergleich seit Jahren am unteren Ende der Tabelle. Im vergangenen Jahr spendeten 985 Menschen nach ihrem Tod ihre Organe. Mehr als 8000 schwerkranke Menschen warten derzeit auf ein Spenderorgan. Die deutschen Fußballerinnen haben sich für die Weltmeisterschaft im kommenden Jahr in Brasilien qualifiziert. Das Team von Bundestrainer Christian Wück gewann in Köln mit 2:0 gegen Norwegen. Mit dem Sieg kann Deutschland in seiner Qualifikationsgruppe bereits vor dem letzten Spiel nicht mehr von Platz 1 der Tabelle verdrängt werden. Bei der Fußball-WM der Herren fällt für das deutsche Team Lennart Kahl aus. Der Offensivspieler vom FC Bayern München hat sich beim Training verletzt. Als Ersatz wurde Assan Quadriagono von RB Leipzig nachnominiert. Am Abend trifft die deutsche Mannschaft im letzten Testspiel vor der WM in Chicago auf die USA. Das waren die Nachrichten. Das Wetter in Deutschland. Tagsüber oft freundlich, von Südwesten her gebietsweise Schauer und einzelne Gewitter. Höchstwerte 18 Grad in der Eifel bis 26 Grad in der Niederlausitz. Am Sonntag meist trocken, im Norden ein paar Schauer, 17 bis 25 Grad. Am Montag überwiegend trocken, im Westen abends Schauer und Gewitter, 19 bis 28 Grad. Es ist 5.03 Uhr.
3: Schönen Dank für die letzten Nachrichten heute Nacht. Ja, jetzt geht's in großen Schritten Richtung gegen morgen oder vielleicht auch schon auf Rädern für Sie. Hier ist der Verkehrsservice in der ARD-Hitnacht. Die A1 ist zwischen Lengerich und Lattbergen wegen Brückenarbeiten gesperrt. Das Ganze bis Sonntagmorgen. Dann die Autobahn 6 Nürnberg Richtung Heilbronn ist zwischen Kreuz Nürnberg Süd und Rot nach einem Unfall bis 6 Uhr gesperrt. Die Umleitung bitte benutzen, die U54. A7 Hannover Richtung Hamburg, hier ist zwischen Westenholz und Dreieck Weißrode wegen Reinigungsarbeiten gesperrt. Das Ganze soll jetzt in dieser Stunde beendet werden. Dann die A7 Hamburg Richtung Flensburg ist zwischen Bad Bramstedt und Großen Aspe nach einem LKW-Unfall gesperrt. Ja, das sollte eigentlich auch heute Morgen geschafft werden. Jetzt steht hier bis 11 Uhr wird gesperrt bleiben. Also A7 Hamburg Richtung Flensburg zwischen Bad Bramstedt und Großen Aspe. Heute ein Nadelöhr, zumindest bis in den Vormittag rein, ja. Die Autobahn 43 Wuppertal Richtung Recklinghausen ist zwischen Kreuz Herne und Recklinghausen Hochlamark wegen Bergungsarbeiten bis ca. 6 Uhr gesperrt. Blick auf die A96, hier ist zwischen München-Leim und Sendling wegen Brückenarbeiten in beiden Richtungen gesperrt. Die A565 ist zwischen Bonn-Beuel und Auerberg in beiden Richtungen gesperrt. Wegen der Brückenschäden, die entdeckt wurden. Und dann die B6 Hannover Richtung Nienburg. Hier ist zwischen Neustadt-Empede und Schneeren wegen Bauarbeiten gesperrt, auch noch bis 6 Uhr. Ihnen unterwegs eine muntere Fahrt.
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3: Mit Hanne Bauer in Magdeburg und mit den Rolling Stones, die jetzt diese Stunde eröffnen. Anybody seen my baby?

Großartige Country-Musik hier. Nach der Musik von den Rolling Stones. Also die großen Stars alle beieinander. Dolly Parton, vorher die Rolling Stones. Und jetzt noch Glenn Frey. The Heat is On.

Geschichte so. Da wird also schon ein bisschen vorgeheizt, wobei es, glaube ich, dem Mario sehr schnell warm werden wird. Er hat geschrieben, moin moin, ich bin gerade auf dem Weg nach Dresden zum Mammutmarsch Dresden. 50 Kilometer, der heute stattfinden wird. Ich grüße meine liebe Mama, sie ist einfach die Beste. Grüße von Mario, ich grüße ganz lieb zurück. Perfekt.

Kurze Warnmeldung. Um vielleicht ein Hundeleben zu retten. Ja, es gibt eine Verkehrsmeldung von der Bundesstraße 68 zwischen Bramscher Nord und Wallenhorst Zentrum. Achtung bitte hier. Nanu, hier laufen gerade zwei Musiken auf einmal. Wir wollen erstmal diese hier bitte noch von Donna Summer on the Radio. Ja, also, ich fasse nochmal zusammen. Zwischen B68... zwischen Bramsche Nord und Wallenhorst Zentrum, hier in beiden Richtungen ein Hund in Gefahr, der hier auf der Fahrbahn läuft. So, fangen wir doch nochmal neu an hier mit Donna Summer on the Radio. Ich gehe gerade hier ein bisschen mit zwei Reglern durcheinander. Aber dafür genießen wir den Song jetzt. Toi, toi, toi, gute Fahrt in den Samstagmorgen hinein überall.

So, on the radio geht jetzt alles wieder in der richtigen Reihenfolge weiter. Das bedeutet, es wird nur ein Regler am Mischpult geöffnet. Dann ist jetzt also der große Moment gekommen, den Max Werner gar nicht erwarten konnte. Ja, wir spielen sein Rain in May.

0: Ja, der hat es so eilig, weil der Mai eben schon vorbei ist. Und er wollte schnell noch seinen Song loswerden, glaube ich. 5.31 Uhr ist es schon. Zeit für den Verkehrsservice in der ARD Hitnacht. Die A1 ist zwischen Lengerich und Ladbergen wegen Brückenarbeiten gesperrt. Dann die A6 Nürnberg Richtung Heilbronn ist zwischen Kreuz Nürnberg Süd und Rot nach einem Unfall bis 6 Uhr gesperrt noch. Halbe Stunde. Die Umleitung führt über die U54. Die A7 Hannover Richtung Hamburg ist zwischen Westenholz und Dreieck-Weißrode wegen Reinigungsarbeiten auch noch gesperrt. Soll auch in einer halben Stunde geschafft sein. Und ebenfalls bis 6 Uhr gesperrt die A43 Wuppertal Richtung Recklinghausen zwischen Kreuz Herne und Recklinghausen-Hochlamark. Hier laufen Bergungsarbeiten. Dann die A96 ist zwischen München-Leim und Sendling wegen Brückenarbeiten in beiden Richtungen gesperrt. Die Nordbrücke Bonn A565 ist zwischen Bonn-Beuel und Auerberg wegen Brückenschäden gesperrt worden. Und die B6 Hannover Richtung Nienburg. Hier ist zwischen Neustadt-Empitte und Schneren wegen Bauarbeiten bis 6 Uhr gesperrt. Gute Fahrt Ihnen!
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0: Auf in den Takt mit Hanno Bauer am Mikrofon in Magdeburg. Grüß Sie.

Hier ist die ARD-Hitnacht mit einer Falschfahrermeldung. Achtung bitte, auf der Bundesstraße 217 zwischen Ronnenberg und Völksen ist ein Falschfahrer gemeldet worden. Bitte ganz rechts fahren, nicht überholen. Ein Falschfahrer auf der B217 zwischen Ronnenberg und Völksen. Vorsicht hier bitte in beiden Richtungen. Ja, hier ist die ARD-Hitnacht fast am Ende der Nachtschicht oder zum Start ins Wochenende. Ja, wobei sich Letzteres am besten anhört. Und für alle, die gerade schon jetzt am Samstag in den Tag starten, um Zeitungen und Briefe auszutragen, für euch gibt's jetzt hier einen extra fetten Oldie von den Boxtops, The Letter.

dann geht der Flieger. Da drin ist der Brief. Es wird wohl Luftpost, also auch Flugpost. Top Priorität sozusagen. Und Achtung nochmal, die Warnung vor dem Falschfahrer. Auf der B217 zwischen Ronnenberg und Völksen ist ein Falschfahrer gemeldet worden. Dort bitte Vorsicht in beiden Richtungen.

zum Fresh reinstarten in den Tag. Eine Viertelstunde vor sechs ist es. Hier ist die ARD-Hitnacht. Und nach Cool and the Gang gleich nach ABBA.

So, unverschämterweise wird die Sonne jetzt schon ins Nachtstudio reflektiert. Das heißt, ich flatter jetzt mal davon und hänge mich in meine Höhle und habe dann den festen Willen, ab heute Abend 23 Uhr wieder da zu sein. Oder wann auch immer Sie anfangen, die ARD-Hitnacht zu hören. Hanne Bauer sagt ciao.

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1: Im Studio, Jasmin Becker, guten Morgen. Um das Leben auf dem Land geht es heute in der Heim-Volkshochschule am Sediner See. Der Verein Dorfbewegung Brandenburg lädt zum dritten Parlament der Dörfer. Lebendige Dörfer und ehrenamtliches Engagement sind wichtige Grundlagen für eine funktionierende Gesellschaft, sagt Vorstandsmitglied Achim Reiche zur Antenne Brandenburg.
2: Wir wollen die Dörfer wieder ins Gespräch bringen und für die Dörfer trommeln. Dafür haben wir als Dorfbewegung Brandenburg verschiedene Dialogformate ins Leben gerufen. Da gibt es zum Beispiel einen regelmäßigen digitalen 5-Uhr-Tee, wo sich Dorfakteure untereinander austauschen und vernetzen können, online. Der Tag der Dörfer wird von uns organisiert und dieses Parlament der Dörfer als aktuellstes und deutschlandweit einzigartiges Dialogformat. Und das findet jetzt zum dritten Mal statt.
1: Bis zu 70.000 Menschen in Deutschland erleiden jedes Jahr außerhalb von Krankenhäusern einen Herz-Kreislauf-Stillstand. Eine Notfallsituation, die auch an Schulen passieren kann. Deswegen fordert der Landeselternrat Brandenburg Reanimationsunterricht als verpflichtenden Unterrichtsbestandteil. Zu den konkreten Vorschlägen sagte uns Matthias Knoll, der Sprecher vom Landeselternrat.
3: Dass halt die Kinder dort rechtzeitig darauf hingewiesen werden, was ist ein Herz-Kreislauf-Stillstand, wie kommt er zutage und was können die Kinder tun und das in abgestuften Altern, wie sie dann daran geführt werden. Die Kinder lernen frühzeitig schon, aha, das ist jemand, der braucht dringend Hilfe. Wie kann ich Hilfe ordern, auch wenn ich jetzt noch nicht Reanimation durchführe? Wenn die älter sind und etwas reifer, dann können die halt auch diese Reanimation dann schon einleiten.
1: Das könne laut Elternrat auch in frühen Jahren schon Verantwortungsbewusstsein fördern und Zivilcourage stärken. Die USA und der Iran haben ihren gegenseitigen Angriff trotz der geltenden Waffenruhe fortgesetzt. Berichten zufolge nahm das iranische Militär die Golfstaaten Kuwait und Bahrain ins Visier, wo es US-Militärbasen gibt. Achim Gutzeit berichtet.
4: Die Flugabwehr ist im Einsatz. Die Armee des Golfemirats teilte mit, feindliche Geschosse würden abgefangen. Deshalb seien eventuell Explosionen zu hören. Erst am Mittwoch war der internationale Flughafen von Kuwait attackiert worden. Dabei gab es einen Toten und zahlreiche Verletzte. Raketenalarm wurde heute früh außerdem in Bahrain ausgelöst. Das US-Militär meldete seinerseits Einsätze. Man habe 4 iranische Drohnen abgewehrt. Sie seien in Richtung der Straße von Hormus geflogen und hätten eine Bedrohung für die Schifffahrt dargestellt.
1: Deutschlands Fußballerinnen haben vorzeitig die Qualifikation für die Weltmeisterschaft 2027 in Brasilien geschafft. Durch ein 2:0 gegen Norwegen im vorletzten Gruppenspiel ist dem DFB-Team der erste Platz nicht mehr zu nehmen. Soweit die Antenne Brandenburg Nachrichten. 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
5: Sah sehr, sehr schön aus, vorn auf dem Weg zur Arbeit. Sonne, leichte Nebelfelder und ja, einfach ein richtig, richtig schönes, ruhiges Samstagmorgen. Ein richtig schöner, ruhiger Samstagmorgen, so ist es richtig. Heute wird es im Tagesverlauf auch erstmal schön bleiben. Wir erwarten 23 Grad in Fürstenwerder, 25 Grad in Berlin bis zu 26 Grad in Fettschau. Und ja, die Sonne bleibt leider nicht alleine. Es werden heute auch noch ein paar dickere Quellwolken reinziehen und am Nachmittag und Abend wird es vereinzelt Schauer geben. Im Norden Brandenburgs können auch Gewitter mitmischen. In der Nacht wird es dann wieder trocken bleiben bei 15 bis 12 Grad und morgen am Sonntag mal mehr, mal weniger Wolken, auf jeden Fall auch wieder Sonne, aber auch regnen wird es bei 19 bis 24 Grad.
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5: A11 Berliner Ringkreuz Uckermark, Achtung bitte zwischen Joachimsthal und Pfingstberg in beiden Richtungen, hier sind Personen auf der Fahrbahn. Gegenstände liegen auf der 115 Dreieck Nutetal Richtung Berlin im Bereich der Ausfahrt Potsdam-Babelsberg. Potsdam, Nutestraße stadteinwärts, zwischen Horstweg und Friedrich-List-Straße aufgepasst, da liegt ein toter Dachs. Und es wird weiter gebaut bei der S-Bahn an diesem Wochenende. Deshalb bis morgen Abend Betriebsschluss, streckenweise Busse im Einsatz für die S1 zwischen Botanischem Garten und Zehlendorf sowie für die S3 und die S9 zwischen Olympiastadion und Spandau. Bei der Ringbahn Ersatzbusse zwischen Schönhauser Allee und Greifswalder Straße. 0331 70 98 101, die Nummer vom Antenne Verkehrsservice. Falls Sie noch was ergänzen möchten, jederzeit sehr gern. Gute Fahrt.
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5: Ich gebe zu, meine Nacht war ein bisschen kurz. Ich habe mir das Spiel unserer deutschen Fußballdamen angeguckt und war schwer begeistert. Auch vor allen Dingen vom vollen Stadion, ne? Da hatten wir schon ganz andere Spiele. Kommen Sie gut in diesen jungen Samstagmorgen hinein. Heute der 6. Tag. Tag der Gartenarbeit übrigens. Also, Sie wissen, was Sie zu tun oder zu lassen haben.

0: Die süße Caroline besungen von Neil Diamond. Legendär. Der schönste Sound zum ganz entspannt wach werden. 6:12 Uhr haben wir es gleich. Es ist Wochenende und sobald der erste Kaffee durchgelaufen ist, wahlweise das erste Teewasser gekocht hat und der Tee aufgegossen ist, können Sie sich ja mal Gedanken machen, wohin mit sich an diesem Wochenende. Heute am 6. Juni, Tag der Gartenarbeit, natürlich gerne in den Garten gehen und mal gucken, was das Unkraut macht, aber es ist ja auch noch so viel anderes los. Ne? Spargelfest in Wehlitz, Kinderfest in Elstal, Stadtfest in Mainburg. Was haben Sie geplant heute?
1: Irgendwo im Park sitzen. Und Freunde treffen.
2: Wird was mit der Familie gemacht. Zum Beispiel ein Zoo oder irgendwas für die Kleinen, ne?
3: Na, Sonne und Balkonien. Ich entspanne mich da schön. Ach, wahrscheinlich im Garten sitzen.
4: Garten, Pflanzen und so weiter.
3: Oder irgendwo mit dem Fahrrad hinfahren.
0: Ich sag's doch, wir sehen uns heute alle im Garten. Viele schöne Tipps fürs Wochenende finden Sie natürlich auf antennebrandenburg.de. Und weil es eben gesagt wurde, Tiere gucken, beispielsweise auch beim Tierparkfest in Perleberg. Darüber sprechen wir in knapp 30 Minuten hier auf Antenne Brandenburg. Und falls Sie noch irgendeinen Tipp haben, den wir unbedingt alle kennen sollten für dieses Wochenende, melden Sie sich über die Antenne Brandenburg App oder 0331 70 98 100. Ihr Draht zu uns ins Studio.

0: You Make Me Feel My Real Silvester kickt uns da aus dem Bett an diesem jungen Samstagmorgen. Antennehörer Winfried hat einen schönen Tipp fürs Wochenende. Kleiner Hinweis für heute. In Angermünde gibt es ein großes Kinderfest an der Mündeseepromenade mit Zuckerwatte und ganz wichtig natürlich Kinderkarussell. Feuerwehrautos, Rettungsdienst, Schnupperangeln, Schnupperwassersport und ganz, ganz vieles mehr. Also falls ihr da in der Nähe wohnen, 10 bis 17 Uhr Angermünder Kinderfest. Antenne wünscht viel Vergnügen. 6.22 Uhr.
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0: Hello, da schließen wir uns an. Die Beatles mit dem schönsten Sound am Samstagmorgen. 6:30.
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2: Im Studio Andreas Pötzel. Guten Morgen. Um das Leben auf dem Land geht es heute in der Heimvolkshochschule am Sediner See. Der Verein Dorfbewegung Brandenburg lädt zum 3. Parlament der Dörfer. Das sei einzigartig in dieser Form, heißt es. Die USA und der Iran haben ihre gegenseitigen Angriffe trotz der geltenden Waffenruhe fortgesetzt. Berichten zufolge nahm das iranische Militär die Golfstaaten Kuwait und Bahrain ins Visier, wo es US-Militärbasen gibt. Deutschlands Fußballerinnen haben vorzeitig die Qualifikation für die Weltmeisterschaft 2027 in Brasilien geschafft. Durch ein 2:0 gegen Norwegen im vorletzten Gruppenspiel ist dem DFB-Team der erste Platz nicht mehr zu nehmen.
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2: Hoher Sachschaden ist am Abend bei einem Unfall auf der Landesstraße 19 bei Rheinsberg entstanden. Eine 40-jährige Autofahrerin verlor die Kontrolle über ihren Wagen und fuhr gegen einen Weidezaun, teilte die Polizei mit. Die Frau wurde leicht verletzt, Sachschaden rund 76.000 Euro. Heute startet in Storkow die Kampagne Schöner Leben ohne Nazis mit ihrer diesjährigen Sommertour. Anlass ist der erste CSD Seenland-Oder-Spree. Ingvar Janssen berichtet.
3: Bei bunten Aktionsständen kommen junge Menschen miteinander ins Gespräch und zeigen Haltung gegen rechts. Die Bandbreite an Veranstaltungen umfasst Demokratiefeste, Sportveranstaltungen, CSDs, Schulfeste und vieles mehr. Am 27. Juni macht die Sommertour beim CSD in Bernau Station, am 7. Juli dann in Fürstenwalde beim Campusfest Oberstufenzentrum.
2: Soweit Ingvar Janssen. Auf dem Gelände des Landwirtschaftsbetriebes Polzfuß in Brieselang wird an diesem Wochenende das größte Pferdesportereignis im Havelland ausgetragen. Dabei handelt es sich um das 16. Dressur- und Springturnier, sagt Nadine Nölte vom Organisationsteam.
4: Wir erwarten fast 300 Reiter und 450 Pferde bei unserem großen Reit- und Springturnier hier in Brieselang. Wir haben 28 Prüfungen ausgeschrieben im Dressurreiten und im Springreiten, unter anderem auch ein Pas de Deux, bei dem die Reiter zu zweit eine vorbereitete Kür reiten zu Musik und mit Kostümen.
2: Beginn ist um 8, Eintritt frei. Fußball Brandenburg-Ligist MSV Neuruppin hat am Abend mit 4:1 gegen Eintracht Miersdorf-Zeuthen gewonnen. Damit übernehmen die Neuruppiner vorübergehend die Tabellenspitze. Der FC Frankfurt ist ihnen aber dicht auf den Fersen und empfängt heute Germania Schöneiche.
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2: Wenn sich der Nebel verzogen hat, scheint fast überall die Sonne heute. Es gibt nur wenige Wolken, später sind Schauer möglich. Die Temperaturen liegen bei 23 bis 26 Grad. Und die Zeit jetzt 6:33 Uhr.
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0: Vorsicht bitte auf der A11 Berliner Ring, Kreuz Uckermark in beiden Richtungen zwischen Joachimsthal und Pfingstberg. Personen auf der Fahrbahn. 113 Richtung Berlin zwischen Flughafen Berlin-Brandenburg und Schönefeld Nord ist ein Fahrzeug liegen geblieben. Stadtverkehr Berlin, Baumschulenweg, Treptower Park, die B96a stadteinwärts wegen einer Sportveranstaltung gesperrt zwischen Baumschulen und Elsenstraße. Das bleibt so bis morgen. Und es wird gebaut bei der S-Bahn an diesem Wochenende. Darum bis morgen Abend Betriebsschluss, streckenweise Busse im Einsatz, betrifft die S1 zwischen Botanischem Garten und Zehlendorf sowie die S3 und die S9 zwischen Olympiastadion und Spandau. Bei der Ringbahn S41-42 auch Busse zwischen Schönhauser Allee und Greifswalder Straße. Hoffe, Ihre Bahn ist nicht betroffen. Kommen Sie gut, kommen Sie sicher an und falls Ihnen bei der Weiterfahrt was auffällt, Unfallliegenbleiber, Tiere auf der Fahrbahn, sagen Sie es bitte uns, wir sagen es weiter. 0331 70 98 101, die Nummer vom Antenne Verkehrsservice.
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0: Zauberhaften Start ins Wochenende. Ich hoffe, Sie sind von alleine wach geworden und nicht, weil Kind, Hund, Katze Sie geweckt haben. Die schönste Musik, die darf Sie natürlich wecken, denn wir tun's ganz entspannt. Aus den 80ern, Atlantis is Calling, Modern Talking.

0: Guten Morgen.
1: Ab aufs Fahrrad, sagen sich alle, die den Drahtesel lieben. Und das machen sie goldrichtig. Heute wird wirklich schönes Wetter, Sonne, Wolken, vielleicht ein bisschen Regen in der Uckermark, in der Prignitz vor allen Dingen. Aber meine Güte, gibt doch auch ein Regencape. Ne? Und Fahrradfahren kann man doch stets und ständig. Gibt viele schöne Strecken und Tagestouren, beispielsweise in der Prignitz. Da hat Tino Freisler vom Allgemeinen Deutschen Fahrradclub eine sehr schöne Route ausgekundschaftet.
2: Dort beginnt eine schöne Strecke ab dem Bahnhof Bad Wilsnack, eine Kur- und Thermstadt. Und führt bis ins europäische Storchendorf Rühstedt an der Elbe. Die Kilometerdistanz ist ungefähr 26 bis 27 Kilometer. Also es ist optimal für Familien, auch mit Kindern geeignet. Man sieht ganz viel Störche, also man sieht ganz viel Adebars. Man sieht feuchte Wiesen, weite Landschaften, die Elbe. Elbe ist ja auch immer was Besonderes, ist der beliebteste Radfernweg Deutschlands. Man sieht kleine Dörfer entlang der Elbe und in Bad Wilsnack beim Start- und Zielort kann man dann auch noch die Wunderblutkirche besuchen, die ein bekannter Heilfahrts- oder Wallfahrtsort war im 14. bis 16. Jahrhundert. Und es gibt Thermeinrichtungen, das Thermalbad, die Kristalltherme Bad Wilsnack lädt zum Entspannen ein, falls es mal nicht so gutes Wetter sein sollte, nach dem Radfahren vielleicht.
1: Klingt alles super. Also von Bad Wilsnack nach Rühstedt ungefähr 26 Kilometer. Das ist doch machbar. Noch mehr Tipps fürs Wochenende auf antennebrandenburg.de und für alle, die wirklich extrem gerne Radfahren in Brandenburg und Berlin, sei es nochmal gesagt, morgen die große ADFC-Sternfahrt nach Berlin.

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2: Und wir müssen einmal raus auf die Straßen. Achtung, bitte Autofahrer auf der A10 südlicher Berliner Ring Richtung Dreieck Werder. Zwischen Ludwigsfelde West und Dreieck Nutetal liegen Gegenstände im Weg. Immer schnell und aktuell der Antenne-Verkehrsservice, damit Sie gut

0: Ein weiterer Tag im Paradies besingt Phil Collins und tatsächlich sieht es auch wirklich paradiesisch aus, wenn Sie gerade auf der Landstraße unterwegs sind und so diese leichten Nebelfelder sehen in der Sonne. Das glitzert wunderschön. Wunderschön wird es übrigens auch heute im Tierpark Perleberg beim Tierparkfest und da wird es süß und wuselig und darauf kann man sehr stolz sein, sagt auch Tierparkkurator Julian Jaworowski.
1: Wir haben jetzt tatsächlich seit diesem Jahr wieder eine Erdmännchenanlage. Da haben wir sowohl einen Innenbereich als auch einen Außenbereich und haben drei Erdmännchen, die sind sehr aufgeweckt. Die wuseln da in ihrem Gehege rum, jetzt auch auf der Außenanlage wieder. Und die kann man schön angucken, wie die so ihr Leben leben. Ein paar stehen auf dem Hügel, ein paar buddeln Löcher. Also ist schon eine sehr wuselige Truppe. Die werden dreimal am Tag gefüttert und dann hat man vielleicht Glück und sieht, wie die ihre Maus fressen.
0: Ja, also das muss ich nun nicht unbedingt sehen, aber Erdmännchen finde ich natürlich toll. Also Tierparkfest in Perleberg. Wir wünschen viel Vergnügen und noch mehr Tipps auch für den Süden Brandenburgs finden Sie auf antennebrandenburg.de. 6.51 Uhr.
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1: Im Studio, Jasmin Becker, guten Morgen. Viele Menschen in Brandenburg setzen sich mit großem Engagement für ihre Dörfer ein. Damit das Leben auf dem Land attraktiv bleibt, unterstützt der Verein Dorfbewegung Brandenburg Aktive vor Ort und bringt ihre Anliegen ins Gespräch. Eine wichtige Plattform dafür ist das Parlament der Dörfer, das heute schon zum dritten Mal stattfindet. Vorstandsmitglied Achim Reiche sagte uns:
2: Ich versuche das immer so zu vergleichen mit unser Landesparlament, dass man dort wichtige Themen austauscht und die Akteure, die da vor Ort sind, sind vorrangig Dorfakteure, aber auch Landespolitiker und Fachpolitiker und Fachexperten. Im Idealfall ist das immer eine Drittelmischung. In diesem Fall, in diesem Jahr sind wir von den Anmeldezahlen her ungefähr bei 50-60% Dorfakteure und der Rest verteilt sich auf Fachexperten und Landespolitiker.
1: Die Veranstaltung beginnt um 9 Uhr in der Heim-Volkshochschule am Sediner See. In Krammen im Kreis Oberhavel ist eine tote Person bei einem Brand entdeckt worden. Wie uns der Lagedienst der Polizei in Potsdam sagte, war gestern ein Bungalow in Brand geraten. Bei den Löscharbeiten wurde die Leiche gefunden. Da das Gebäude einsturzgefährdet ist, konnte der oder die Tote noch nicht geborgen und identifiziert werden. Die Polizei ermittelt jetzt, warum das Feuer ausgebrochen ist. Die Verwaltung der Zukunft in Brandenburg muss bürgernäher werden. Das forderte der Verwaltungsexperte René Geisler am Abend in RBB 24 Brandenburg aktuell. Gerade in Zeiten, wo bei vielen das Misstrauen in den Staat wächst, könne der direkte persönliche Kontakt auf kommunaler Ebene Brücken bauen, so Geisler.
3: Das hat alles seinen Sinn, der vielleicht manchmal übertrieben wird, der vor allem aber auch vielleicht oft nicht richtig kommuniziert wird. Das heißt, die Bürgerinnen und Bürger verstehen nicht, warum jetzt ein Straßenbau so lange dauert, warum man eine Genehmigung braucht, um ein Straßencafé zu eröffnen oder ähnliche Sachen. Und das zu verdeutlichen, was man eigentlich tut, was der Sinn der Verwaltung ist oder mit wem man sprechen muss, um seine Ziele zu erreichen, seine Anliegen zu vertreten, das ist natürlich ein Ziel dieses Bürgertages.
1: In der Golfregion hat der Iran offenbar erneut Kuwait angegriffen. Das Emirat meldete feindliche Raketen und Drohnen. Die Flugabwehr sei im Einsatz und fange sie ab. Erst am Mittwoch war der internationale Flughafen des Golfstaats attackiert worden. Dabei gab es einen Toten und viele Verletzte. Raketenalarm wurde außerdem in Bahrain ausgelöst. Das US-Militär teilte mit, man habe in der Straße von Hormuz 4 iranische Drohnen abgewehrt und eine iranische Radarstation ins Visier genommen. Deutschlands Fußballerinnen haben vorzeitig die Qualifikation für die Weltmeisterschaft 2027 in Brasilien geschafft. Durch ein 2:0 gegen Norwegen im vorletzten Gruppenspiel ist dem DFB-Team der erste Platz nicht mehr zu nehmen. Soweit die Antenne Brandenburg Nachrichten. 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
4: Cabrio, Moped und Fahrradfahrern macht es heute wieder richtig Laune. Vor allen Dingen am Vormittag. Viel Sonne, es ist fast windstill, paar harmlose Dekowolken sind dabei und örtlich sogar noch ein bisschen Frühnebel. Die Temperaturen, die mausern sich heute ganz gut. 23 bis 26 Grad von Nord nach Süd. Berlin dazwischen mit 25 Grad. Ich darf aber nicht unterschlagen, dass es auch heute wieder örtlich regnen kann. Kann auch mal ein Gewitter dabei sein am Nachmittag und Abend, vorzugsweise Richtung Uckermark oder Prignitz. Morgen dann am Sonntag mal mehr, mal weniger Wolken. Sonne gibt's auch, aber auch gelegentlich Regen bei 19 bis 24 Grad, ein bisschen frischer.
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4: 7:04 am Sonnabend. Es ist nicht so viel los, aber Achtung auf der A10, dem südlichen Berliner Ring, Richtung Dreieck Werder. Zwischen Ludwigsfelde West und Dreieck Nutetal liegen Gegenstände auf der Fahrbahn. Stadtverkehr Berlin, Baumschulenweg und Treptower Park. Die B96a stadteinwärts gesperrt zwischen Baumschulen und Elsenstraße wegen einer Sportveranstaltung. Die Sperrung bleibt bis morgen. Und auch bis morgen Betriebsschluss, Bauarbeiten bei der S-Bahn. Darum gibt es streckenweise Ersatzverkehr mit Bussen. Für die S1 zwischen Botanischem Garten und Zehlendorf, bei der S3 und S9 zwischen Olympiastadion und Spandau und auch für die Ringbahn fahren Busse zwischen Schönhauser Allee und Greifswalder Straße. 0331 70 98 101, die Nummer vom Antenne Verkehrsservice. Falls noch was fehlt, sagen Sie es bitte uns und wir sagen es weiter. Dankeschön.
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4: Schönen Start ins Wochenende. Das letzte Jahr wohl ohne Weltmeisterfußball der Männer. Ne? Nächste Woche Donnerstag geht es dann offiziell los mit der Fußball-Weltmeisterschaft in Nordamerika. Und die große Frage ist, wie viel Bock auf Fußball haben Sie denn schon? Darüber sprechen wir nach zwei Songs am Stück. Los geht's mit Cloud. 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

0: Lawrence von Depeche Mode, der schönste Sound aus den 80ern, 12 nach 7. Es gibt Fußballnachrichten, die tun einem hart gesottenen Fußballfan natürlich weh. Das letzte Testspiel ist noch nicht mal durch und schon gibt es den ersten Totalausfall für den 18-jährigen Lennart Karl. Total bitter. Er hat sich beim Abschlusstraining gestern eine fiese Muskelverletzung zugezogen und fällt deshalb für die Weltmeisterschaft komplett aus. Es rückt nach Asan Ouedraogo. Donnerstag geht es dann offiziell los mit der Fußball-Weltmeisterschaft in Nordamerika. Deutschland ist dann am 14. Juni das erste Mal an der Reihe gegen Curaçao. Wie groß ist denn Ihre Laune auf Fußball? Dämpft das bei Ihnen die Stimmung, wenn Zeitverschiebung und sowas ist oder völlig Latte?
1: Ja, es ist halt immer in der Nacht. Früh um 6, abends um 10 und muss auch arbeiten, dann wird es schwierig.
2: Die Spiele sind alle spät, dann diese aufgeblähte WM mit 64 Teams, wo man auch viele Partien sich fragt, muss das sein?
3: Ja, und dann noch Trump, finde ich, noch zusätzlich.
2: Ja, genau,
3: so, diese ganze Chose, das finde ich, trübt das auch ein bisschen die Lust.
0: Übrigens, heute Abend letzte Generalprobe für Deutschland, Testspiel gegen die USA. Los geht es um 20.30 Uhr, die Kollegen von RTL übertragen live. So, und was noch fehlt, ist das WM-Tippspiel natürlich auf antennebrandenburg.de. Falls Sie noch nicht angemeldet sind, dann tun Sie das. Es geht um coole Fußball-WM-Bälle. Mhm.

Der Antenne-Verkehrsservice hier mit einem wichtigen Hinweis von den Straßen aus dem Kreis Ostprignitz-Ruppin. Achtung bitte zwischen dem Abzweig nach Großhaslow und Babitz. Hier laufen mehrere Rinder auf der Straße. Kreis Ostprignitz-Ruppin zwischen dem Abzweig nach Großhaslow und Babitz. Mehrere Rinder auf der Fahrbahn.

Szenen, tolle Lieder. She's Like the Wind, nur ein Lied davon, aus dem Jahr 87. Patrick Swayze natürlich. Antenne Brandenburg ist hier und ich freue mich sehr, dass Sie auch schon wach sind. Das Eichhörnchen bei meiner Schwiegermama scheinbar auch. Meine Westie-Hündin Erna hat es bei der Gassi-Runde vorhin völlig ignoriert. Die wollte einfach nur Pipi machen. Und wer auch schon wach ist, darüber freue ich mich sehr. Die Storchenfamilie in Alt-Landsberg im Kreis Märkisch-Oderland. Auf www.storchengucker.de

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0: 7.30 Uhr haben wir es.
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2: Im Studio Andreas Pötzel. Schönen guten Morgen. Damit das Leben auf dem Land attraktiv bleibt, unterstützt der Verein Dorfbewegung Brandenburg Aktive vor Ort und bringt ihre Anliegen ins Gespräch. Eine wichtige Plattform dafür ist das Parlament der Dörfer, das heute in Sediner See stattfindet. In Berlin findet heute die lange Nacht der Wissenschaften statt. Mehr als 50 Einrichtungen sind von 17 Uhr bis Mitternacht für das Publikum geöffnet. Darunter Forschungsinstitute und Universitäten, aber auch Unternehmen, das LKA und die Wasserbetriebe. Der russische Präsident Putin hat Altkanzler Schröder in Moskau getroffen. Ein Berater Putins sagte hinterher, das Gespräch im Kreml sei freundschaftlich verlaufen. Worüber gesprochen wurde, könne man nicht sagen.
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2: Bei Löscharbeiten nach einem Bungalowbrand ist in Krem eine Leiche entdeckt worden. Das hat der Lagerdienst der Polizei dem RBB bestätigt. Da das Gebäude einsturzgefährdet ist, konnte der oder die Tote noch nicht geborgen oder identifiziert werden. Einblicke in verschiedene Studienfächer gibt es heute von 10 bis 16 Uhr beim Tag der offenen Tür an der Medizinischen Hochschule Brandenburg in Neuruppin. Dort wird auch das sogenannte Skills Lab vorgestellt, also die zentrale Trainingseinrichtung, in der spezifische Fähigkeiten praktisch vermittelt werden, sagte Sprecher Erik Hoffmann.
3: Da kann man an Modellen, die sehr lebensnah sind, auch selbst Hand anlegen und kann da schon mal gucken, das ist wirklich wie so eine nachgebaute Notfallzentrale. Für die Zahnmedizin gibt es auch ein Angebot und es soll ja darum gehen, Besonderheiten der MHB zu vermitteln und da spielt eben dann die praxisnahe Ausbildung eine sehr große Rolle.
2: Streicheln, Füttern und viel Wissenswertes rund um Alpakas gibt es heute auf dem Alpaka-Hof Pausin. Bei einem bunten Rahmenprogramm können Sie alles zu den Tieren aus Südamerika erfahren, sagt Hofbesitzer Arim Liesegang.
4: In erster Linie für die Kinder steht eine Hüpfburg bereit. Dann können die Kinder Alpakas, die vorher aus Pressholz ausgeschnitten haben, die können bemalt und mit Alpaka-Wolle beklebt werden. Und natürlich machen wir eine Alpaka-Fütterung auf dem Hof. Da können immer so 10, 12 Leute mit draufkommen. Kriegt jeder eine Futterschüssel in der Hand und ich erzähle den Leuten immer noch so ein bisschen über die Tiere, wo sie herkommen, wie sie leben und wie wir ihnen so anstellen.
2: Beginn 15 Uhr und in Wittenberge können Sie heute gemeinsam frühstücken und zwar ab 9.30 Uhr bei Marthas Tisch in der Bahnstraße. Sie können auch selber was mitbringen.
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2: Fast überall scheint schon die Sonne. Es gibt zunächst nur wenige Wolken, später kommen mehr dazu. Auch Schauer sind möglich, aber es sollen immerhin 23 bis 26 Grad werden. Und die Zeit genau 7.33 Uhr.
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0: Immer noch mehrere Rinder auf der Fahrbahn im Landkreis Ostprignitz-Ruppin. Vorsicht bitte zwischen dem Abzweig nach Großhaslow und Babitz. Hier laufen mehrere Rinder auf der Straße. Ansonsten rollt es in Brandenburg. Wir schauen nach Berlin. Zum Baumschulenweg und Treptower Park. Die B96a statt einwärts gesperrt wegen einer Sportveranstaltung. Zwischen Baumschulen und Elsenstraße noch bis morgen. Außerdem wegen Bauarbeiten Ersatzverkehr mit Bussen für folgende S-Bahn-Linien. Die S1 zwischen Botanischem Garten und Zehlendorf, die S3 und die S9 zwischen Olympiastadion und Spandau und auch für die Ringbahn fahren Busse zwischen Schönhauser Allee und Greifswalder Straße. Das alles bis morgen Abend Betriebsschluss. 0331 70 98 101, die Nummer vom Antenne Verkehrsservice. Falls noch was fehlt, sagen Sie es bitte uns und wir sagen es weiter.
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0: Und ich komme nicht allein daher. Es gibt sie wieder. 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

0: gehört und doch wieder erkannt. My Destiny, Lionel Richie um 7.43 Uhr.
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0: Bringt sie heute mit etwas Glück zum polundertragenden Comedian Olaf Schubert. Das ist der, der immer so schön sechselt. 0331 70 98 100 ist meine Nummer. Silvia aus Cottbus ist mit am Telefon. Liebe Silvia, wann waren Sie denn das letzte Mal aus?
2: Ach, ich war letztens nur in der Stadthalle in Cottbus.
0: Aha.
2: Geschenkte Karten bekommen hier von Smoky. Ansonsten war schon lange her.
0: Und der Optikpark Rathenow, der wäre für Sie machbar, ja? Cottbus Rathenow, kriegen Sie hin.
2: Ja, ist ja nicht so weit, nö.
0: Na dann freuen Sie sich. Am 19. Juni gehen Sie zu Olaf Schubert.
2: Oh, danke schön.
0: Und prima. Was haben Sie heute noch Schönes vor?
2: Heute fahren wir zur Datsche, Wochenendgrundstück hier am Schwielochsee.
0: Ja.
2: Ein bisschen was tun und ein bisschen ausruhen.
0: Wächst da schon was?
2: Na, die Rosen fangen an zu blühen.
0: Nee, ich meine zu essen, Entschuldigung, zu essen. Also Blumen ist klar.
2: Ja.
0: Nee, haben sie vielleicht, weiß ich nicht. Ich habe nämlich neulich gesehen, da hat jemand bei mir um die Ecke so wilde Erdbeeren irgendwie ausgesät und da sind schon so ganz, ganz kleine Mini-Erdbeerchen dran.
2: Ja, ja, sowas kommt auch schon, ja, das stimmt. Kommt auch schon, wenn man jetzt in den Wald geht, runtergeht ein Stück zum See, da sind auch schon so ganz kleine wilde Erdbeeren, haben wir letztens gesehen.
0: Ja.
2: So eine Walderdbeeren.
0: Ja, genau, die meine ich, genau, Walderdbeeren heißen die, dankeschön.
2: Genau.
0: Liebe Silvia, dann lassen Sie es sich heute gut gehen im Garten und dann am 19. Juni bei Olaf Schubert. Viel Vergnügen.
2: Vielen Dank, Ihnen auch einen schönen Tag.

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0: Geht nächstes Jahr auf große Arena-Tour. Zwei Konzerte in Hamburg am 1. und 2. Juni, der Herbert Grönemeyer. Und Open Air wird er aber auch spielen, beispielsweise dann auch in Berlin am 15. Waldbühne 2027. Antenne Brandenburg ist hier. Schönen Start in diesen 6. Juni 2026, 7.53 Uhr.
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1: Im Studio Jasmin Becker, guten Morgen. Um das Leben auf dem Land geht es heute in der Heim-Volkshochschule am Sediner See. Der Verein Dorfbewegung Brandenburg lädt zum dritten Parlament der Dörfer. Lebendige Dörfer und ehrenamtliches Engagement sind wichtige Grundlagen für eine funktionierende Gesellschaft, sagte Vorstandsmitglied Achim Reicher, Antenne Brandenburg.
2: Wir wollen die Dörfer wieder ins Gespräch bringen und für die Dörfer trommeln. Dafür haben wir als Dorfbewegung Brandenburg verschiedene Dialogformate ins Leben gerufen. Da gibt es zum Beispiel einen regelmäßigen digitalen 5-Uhr-Tee, wo sich Dorfakteure untereinander austauschen und vernetzen können, online. Der Tag der Dörfer wird von uns organisiert und dieses Parlament der Dörfer als aktuellstes und deutschlandweit einzigartiges Dialogformat. Und das findet jetzt zum dritten Mal statt.
1: Bis zu 70.000 Menschen in Deutschland erleiden jedes Jahr außerhalb von Krankenhäusern einen Herz-Kreislauf-Stillstand. Eine Notfallsituation, die auch an Schulen passieren kann. Deswegen fordert der Landeselternrat Brandenburg Reanimationsunterricht als verpflichtenden Unterrichtsbestandteil. Zu den konkreten Vorschlägen sagte uns Matthias Knoll, der Landeselternratssprecher.
3: Dass halt die Kinder dort rechtzeitig darauf hingewiesen werden, was ist ein Herz-Kreislauf-Stillstand, wie kommt er zutage und was können die Kinder tun und das in abgestuften Altern, wie sie dann daran geführt werden. Die Kinder lernen frühzeitig schon, aha, das ist jemand, der braucht dringend Hilfe. Wie kann ich Hilfe ordern, auch wenn ich jetzt noch nicht Reanimation durchführe? Wenn die älter sind und etwas reifer, dann können die halt auch diese Reanimation dann schon einleiten.
1: Das könne laut Elternrat auch in frühen Jahren schon Verantwortungsbewusstsein fördern und Zivilcourage stärken. Die USA und der Iran haben ihre gegenseitigen Angriffe trotz der geltenden Waffenruhe fortgesetzt. Berichten zufolge nahm das iranische Militär die Golfstaaten Kuwait und Bahrain ins Visier, wo es US-Militärbasen gibt. Achim Gutzeit berichtet.
4: Die Flugabwehr ist im Einsatz. Die Armee des Golfemirats teilte mit, feindliche Geschosse würden abgefangen. Deshalb seien eventuell Explosionen zu hören. Erst am Mittwoch war der internationale Flughafen von Kuwait attackiert worden. Dabei gab es einen Toten und zahlreiche Verletzte. Raketenalarm wurde heute früh außerdem in Bahrain ausgelöst. Das US-Militär meldete seinerseits Einsätze. Man habe 4 iranische Drohnen abgewehrt. Sie seien in Richtung der Straße von Hormus geflogen und hätten eine Bedrohung für die Schifffahrt dargestellt.
1: Deutschlands Fußballerinnen haben vorzeitig die Qualifikation für die Weltmeisterschaft 2027 in Brasilien geschafft. Durch ein 2:0 gegen Norwegen im vorletzten Gruppenspiel ist dem DFB-Team der erste Platz jetzt nicht mehr zu nehmen. Soweit die Antenne Brandenburg Nachrichten. 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
5: 15 Grad, es wird allmählich wärmer. Sind es bei Ihnen in Doberlug-Kirchhain und in Bergholz-Rehbrücke? Auch Finsterwalde meldet 15 Grad. 16 sind es in Zossen und in Guben. 17 Grad in Hoppegarten und in Spremberg. Daraus werden heute noch von Nord nach Süd 23 bis 26 Grad. Die Frühaufsteher unter uns, die bekommen die Sonne ins Gesicht. Später am Nachmittag und Abend, da kann es wieder zuziehen. Regen ist möglich, auch das ein oder andere Gewitter, vor allen Dingen im nördlichen Brandenburg. Kommende Nacht, falls Sie ein bisschen länger draußen sitzen wollen, erst trocken, später dann nochmal nass bei 15 bis 12 Grad und morgen dann ähnlich wie heute nur ein bisschen kühler, 19 bis 24 Grad.
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5: Auf der A12 Berlin Richtung Frankfurt-Oder, aufgepasst bitte, zwischen Dreieck Spreeau und Friedersdorf liegt ein Metallteil auf der Fahrbahn. Ansonsten ist es sehr ruhig in Brandenburg. Wir schauen rüber nach Berlin. Da auf dem Baumschulenweg und Treptower Park, Achtung, nicht auf, sondern in Baumschulenweg und Treptower Park, so die B96A Stadt einwärts gesperrt zwischen Baumschulenweg und Elsenstraße bis morgen Abend. Hier findet eine Sportveranstaltung statt. Ein Hinweis zur S-Bahn an diesem Wochenende. Bis morgen Abend Betriebsschluss wird gebaut. Darum Ersatzverkehr mit Bussen für die S1 zwischen Botanischem Garten und Zehlendorf, für die S3 und die S9 zwischen Olympiastadion und Spandau und auch für die Ringbahnlinien S41, 42 fahren Busse zwischen Schönhauser Allee und Greifswalder Straße. Fehlt noch was? 0331 70 98 101, die Nummer vom Antenne Verkehrsservice. Dankeschön.
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5: Und den Pet Shop Boys Domino Dancing aus den 80ern. An dieser Stelle ein wichtiger Hinweis für alle, die wie ich einen Hund haben oder eine Katze. In diesen Tagen sehen wir wieder häufiger Tiere mit bandagierten Pfoten. Da könnte eine Granne zugeschlagen haben. Grannen, das sind diese spitzen Pflanzensamen von wildem Gras und Getreide. Das finden Sie momentan überall auf den Gehwegen. Und wenn die vertrocknet sind und unser Vierbeiner sich das reintritt in die Pfote, das tut richtig weh und kann gefährlich werden. Und bloß nicht die Grannen selbst rausziehen, auf keinen Fall. Die haben Widerhaken. Wenn Sie sowas entdecken, ab zum Tierarzt. Immer schön abchecken.

0: Da haben wir Gegenstände auf der Fahrbahn. Achtung, bitte Autofahrer auf der A10, dem südlichen Berliner Ring Richtung Dreieck Spreeau. Zwischen Schönefelder Kreuz und Königs Wusterhausen liegen die Gegenstände hier bitte. Fuß vom Gas. Immer schnell und aktuell der Antenne Verkehrsservice, damit Sie sicher ans Ziel kommen. 5 Tage, bevor die Fußball-Weltmeisterschaft der Männer beginnt, es ist so hart, die deutsche Nationalelf schon den ersten Totalausfall beklagen. Es ist so bitter, vor allen Dingen für den 18-jährigen Lennart Karl. Beim Abschlusstraining gestern hat er sich eine richtig fiese Muskelverletzung zugezogen. Lennart Karl fällt für die WM komplett aus. Für ihn wird nachrücken Asan Ouedraogo. So, kommen wir vom Weltfußball zum Lokalfußball. Heute wird's laut in Fredersdorf-Vogelsdorf.
1: Alles auf! Sieg! BSG!
2: Traktor!
1: BSG!
2: Traktor!
1: BSG!
2: Traktor!
0: Oh mein Gott, die Jungs sind heiser. Fredersdorf gegen Prötzl, Kreisliga Nordost-Brandenburg heute ab 14 Uhr. Und da geht's um nichts Geringeres als den Aufstieg in die Kreisoberliga. Das RBB-Fernsehen wird heute übertragen. Mein Kollege Lars Becker kommentiert das Ganze. Was ist denn da heute ab 14 Uhr genau geboten?
3: Ja, wir übertragen die Partie komplett live mit allem, was dazugehört, mit demselben Aufwand, mit dem wir sonst Drittligaspiele präsentieren. Wir sind außerdem ganz nah dran. Authentische Kabinenansprachen der Trainer vor der Partie, natürlich Halbzeitanalysen, Expertentalk, Fazitinterviews nach dem Spiel, 90 Minuten ehrlicher Amateurfußball an der Basis. Auch mal augenzwinkert, aber immer respektvoll. Und das ist ein großes Vergnügen mit hoffentlich hohem Unterhaltungswert. Sportlich geht es ja auch um einiges in diesem Nachbarschaftsduell. Aufstieg von der 10. in die 9. Liga, Kreisoberliga Ostbrandenburg. Das ist das Ziel beider Teams.
0: Die Stimmung wird sicherlich top sein. Wie viele Fußballfans erwartet ihr?
3: Einige 100 Zuschauer werden da sein. Mit Sicherheit tolle Stimmung und Atmosphäre. Das Ganze live im Fernsehen. Die Vereine können sich präsentieren. Fredersdorf hat das Stadion, den Platz und natürlich auch die Kabinen rausgeputzt, Werbung gemacht, Plakate aufgehängt. Die ganz große Bühne für beide Mannschaften, für die meisten Spieler. Sicherlich auch das Spiel der Karriere. Ordentlich Aufregung, große Vorfreude und dann hoffentlich auch ein großer Fußballnachmittag in Fredersdorf.
0: Dankeschön, Lars Becker. Also das RBB-Fernsehen überträgt ab 14 Uhr oder Sie schauen live in Fredersdorf vorbei.

Johnny und Mary, besungen von Robert Palmer natürlich, das sind sie, die 80er auf Antenne Brandenburg. Und heute wird es richtig spannend, morgen auch nochmal beim Tennis. Sie haben es vielleicht mitbekommen, das Männer-Tennis-Finale bei den French Open in Paris morgen Nachmittag wird mit deutscher Beteiligung stattfinden. Es trifft der aktuelle Weltranglisten-Zweite, unser deutsches Tennis-Ass Alexander Zverev, auf den Italiener Flavio Cobolli. Und ja, wir drücken natürlich Alexander Zverev ganz doll die Daumen, dass das endlich mal klappt mit seinem ersten Grand-Slam-Sieg. Morgen Nachmittag live aus Paris. Ja, und die Frauen, die spielen heute Nachmittag schon um den Titel. Die 24-jährige Polin Maja Schwalinska kam als

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0: Nummer für alle, die gerne joggen gehen am jungen Samstagmorgen. Que será mi vida. Mit der Nummer haben sie ein gutes Tempo.
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2: Im Studio Andreas Pötzel. Guten Morgen. In Brandenburg setzen sich viele Ehrenamtliche für ihre Orte ein. Um ihre Ideen und Anliegen sichtbar zu machen, veranstaltet der Verein Dorfbewegung Brandenburg heute in Sediner See das dritte Parlament der Dörfer. Heute ist bundesweiter Tag der Organspende. Aus diesem Anlass ruft unter anderem das Gesundheitsamt Oberhavel alle Bürger dazu auf, das bundesweite Organspenderegister zu nutzen. Trotz der geltenden Waffenruhe haben sich die USA und der Iran wieder gegenseitig angegriffen. Das iranische Militär feuerte Raketen und Drohnen auf die Golfstaaten Bahrain und Kuwait ab, wo es US-Basen gibt. Das US-Zentralkommando hatte zuvor mitgeteilt, es habe iranische Radarstellungen ins Visier genommen.
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2: Hoher Sachschaden ist am Abend bei einem Unfall auf der Landesstraße 19 bei Rheinsberg entstanden. Eine 40-jährige Autofahrerin verlor die Kontrolle über ihren Wagen und fuhr gegen einen Weidezaun, teilte die Polizeiantenne Brandenburg mit. Die Frau wurde leicht verletzt, Sachschaden rund 76.000 Euro. Heute startet in Storkow der erste Christopher Street Day, CSD, Seenland oder Spree. Dort soll auf die Rechte und Probleme queerer Menschen aufmerksam gemacht werden, sagt Initiatorin Josephine Vetter.
3: Es geht darum, dass wir versuchen, allen queeren Menschen einen Ort zu geben, wo sie sagen, okay, hier kann ich sichtbar sein, hier darf ich sichtbar sein.
2: Beginn ist 13 Uhr. Von 15 bis 18 Uhr läuft auf der Festwiese der sogenannte Markt der Stimmen. Auf dem Gelände des Landwirtschaftsbetriebes Polsfuß in Brieselang wird an diesem Wochenende das größte Pferdesportereignis im Havelland ausgetragen. Dabei handelt es sich um das 16. Dressur- und Springturnier, sagt Nadine Nölte vom Organisationsteam.
4: Wir erwarten fast 300 Reiter und 450 Pferde bei unserem großen Reit- und Springturnier hier in Brieselang. Wir haben 28 Prüfungen ausgeschrieben im Dressurreiten und im Springreiten. Unter anderem auch ein Pas de Deux, bei dem die Reiter zu zweit eine vorbereitete Kür reiten zu Musik und mit Kostümen.
2: Und Fußball Brandenburg-Ligist MSV Neuruppin hat am Abend mit 4:1 gegen Eintracht Mirsdorf-Zeuthen gewonnen. Damit übernehmen die Neuruppiner vorübergehend die Tabellenspitze. Der FC Frankfurt ist ihnen aber dicht auf den Fersen und empfängt heute Germania Schöneiche.
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2: Fast überall scheint schon bei uns die Sonne. Es gibt zunächst nur wenige Wolken, später kommen mehr dazu. Auch Schauer sind möglich. Es sollen 23 bis 26 Grad werden. Und die Zeit ganz genau 8.33 Uhr.
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5: Aufgepasst bitte auf der A10, nördlicher Berliner Ring Richtung Dreieck Barnim. Zwischen Kreuz Oranienburg und Birkenwerder liegen Gegenstände auf allen Spuren verteilt. Ein Metallteil liegt auf der A10, dem östlichen Berliner Ring Richtung Dreieck Spreeau, zwischen Freienbrink und Dreieck Spreeau. Auf der Standspur allerdings. Brandenburg an der Havel und Landkreis Potsdam-Mittelmark. Wegen des Triathlons Havelman gibt es zwischen der Stadtgrenze Brandenburg und Radewege eine Vollsperrung. Wenn möglich, bitte umfahren Sie diesen Bereich weiträumig und allen, die da mitmachen beim Triathlon, maximalen Erfolg und Spaß. Landkreis Uckermark, BN109 zwischen Hammelspring und dem Abzweig nach Neuhof. Achtung, gibt es eine Störung am Bahnübergang. Stadtverkehr Berlin, Baumschulenweg und Treptower Park. Die W96A ist stadteinwärts zwischen Baumschulen und Elsenstraße wegen einer Sportveranstaltung gesperrt. Das bleibt noch so bis morgen. Und ein Hinweis von der S-Bahn, wegen Bauarbeiten an diesem Wochenende gibt es bis morgen Betriebsschluss ersatz. Busse für die S1 zwischen Botanischem Garten und Zehlendorf, für die S3 und S9 zwischen Olympiastadion und Spandau und auch bei den Ringbahnlinien S41 und 42 keine Bahnen, sondern Busse zwischen Schönhauser Allee und Greifswalder Straße. So, das war's von uns. 0331 70 98 101, die Nummer vom Antenne Verkehrsservice. Falls Sie was ergänzen können, jederzeit sehr gerne. Gute Fahrt.
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0: Schönen guten Morgen. Ich sitze am Frühstückstisch mit Marmeladenbrot und einer heißen Schokolade und ich weiß, wohin ich gehe an diesem Wochenende. In Zossen an der evangelischen Kirche ist heute von 9 bis 13 Uhr Kraut- und Rübenmarkt. Da kann man bei Kaffeekuchen und herzhaftem Blumen- und Gemüsepflanzen für Garten und Balkonien kaufen. Ich wünsche ein wunderbares Wochenende. Schreibt unsere Antennehörerin Gabriele über die Antenne Brandenburg-App ins Studio. Dankeschön, Gabi. Kraut- und Rübenmarkt finde ich großartig in Zossen. In ein paar Minuten geht's los.

0: Manch einer fragt sich, was war das für eine schöne Stimme? Die gehört Olivia Dean. So easy to fall in love, haben wir eben gehört. In der schönsten Musik für Brandenburg. Viele Radtouren führen an Brandenburger Seen vorbei und manche führen durch Erinnerungen und durch die Geschichte. Heute startet zum zweiten Mal die sogenannte Tour of Honor der Battlefield Cyclists. Heißt, Veteraninnen und Veteranen der Bundeswehr fahren gemeinsam 750 Kilometer Fahrrad von Hamburg bis zum Wald der Erinnerungen bei Potsdam. Oberfeldwebel Mike Wutschke aus der Lausitz ist auch mit dabei. Er wurde 2010 in Afghanistan schwer verletzt. Für ihn ist das eine einzigartige und auch sehr wichtige Aktion, heute mit seinen Kolleginnen und Kollegen zu strampeln.
1: Wie gesagt, wir sind alle Soldaten, wir sind alles einsatzversehrte Soldaten, körperlich wie posttraumatisch verletzte Soldaten. Und wir haben auch quasi in unseren Gefechten Gefallene gehabt. Ne? Und wir fahren einfach genau dafür, dass man den Gefallenen für diese 6 Tage einfach nochmal ein Gesicht gibt, dass die Leute definitiv nicht vergessen werden. Und dass man sieht, dass es uns halt auch einfach geht und was halt sogar möglich ist.
0: Das wird auch teilweise an der Strecke honoriert.
1: Die Leute fragen, Mensch, was macht ihr und so und so. Und wir erzählen das und die sagen, das ist total schön, das ist total wichtig. Letztes Jahr war es so, wir fahren von Potsdam aus nach Berlin Richtung Handelsministerium. Die Leute standen an den Straßen, an den Cafés, haben sich umgedreht und haben wirklich gewunken. Das ist Wahnsinn.
0: Heute Vormittag gibt es noch ein gemeinsames Frühstück, 13 Uhr dann Abfahrt Richtung Landungsbrücken und um 19 Uhr wollen die Kameradinnen und Kameraden dann schon in Wismar sein. Ende der Woche dann in Potsdam.

0: Antenne Brandenburg wünscht einen schönen guten Morgen, egal ob Sie uns in Brandenburg hören oder über die Antenne Brandenburg App im Urlaub, beim Frühstück oder aber ja vielleicht auch in einer anderen deutschen Stadt, in Düsseldorf. Wir haben ja überall unsere Hörerinnen und Hörer. Und falls Sie in der Nähe von Düsseldorf unterwegs sind, da findet eine Messe statt an diesem Wochenende. Die, ja, kannten Sie wahrscheinlich auch noch nicht, die BEFA. BEFA ist die Abkürzung für Bestattungsfachausstellung. Das ist die größte internationale Bestatterausstellung. Da werden bestimmt auch Unternehmen aus Brandenburg da sein. Highlights in diesem Jahr sind beispielsweise Grabsteine mit Briefschlitz und Urnen, die aussehen wie Handtaschen. Und es gibt tatsächlich auch einen GPS-Tracker mit dazugehöriger kostenloser App. Damit können Hinterbliebene bis zur Beisetzung immer schauen, wo sich der Verstorbene oder die Verstorbene gerade befindet. Ja, Zeiten und Bestattungstrends mögen sich ändern, aber Trauer bleibt leider Bestandteil unser aller Leben. Es ist 8.54 Uhr.
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1: Im Studio Jasmin Becker, guten Morgen. Lebendige Dörfer brauchen Menschen, die sich engagieren. In Brandenburg setzen sich viele Ehrenamtliche für ihre Orte ein. Um ihre Ideen und Anliegen sichtbar zu machen, veranstaltet der Verein Dorfbewegung Brandenburg heute das dritte Parlament der Dörfer. Dabei gibt es die Gelegenheit zum Austausch zwischen Dorfgemeinschaften, Politikern und Fachleuten, sagte uns Achim Reiche, Vorstandsmitglied der Dorfbewegung.
2: Dort wird dann diskutiert, die Problemstellungen, eine Analyse, was kann man dort verbessern, unter Umständen Gesetze ändern oder Initiativen befördern oder mehr Fördergelder auf Europaebene akquirieren. Und die Ergebnisse aus den Ausschüssen werden dann auch im Rahmen einer Podiumsveranstaltung nochmal festgezurrt und als Deklaration dann der Landespolitik übergeben.
1: Die Veranstaltung beginnt zur Stunde in der Heimvolkshochschule am Sediner See. Heute ist bundesweiter Tag der Organspende. Aus diesem Anlass ruft das Gesundheitsamt Oberhavel alle Bürger dazu auf, das bundesweite Organspenderegister zu nutzen. In dem Online-Portal kann jeder dokumentieren, ob für ihn oder sie nach dem Hirntod eine Organspende in Frage kommt oder nicht. Die Einzelheiten von Marianne Ketter.
3: Eine Organspende kann mehreren schwerkranken Menschen das Leben retten, sagt Amtsärztin Simone Deiber. Und eine dokumentierte Entscheidung schafft Klarheit und entlastet Angehörige in schwierigen Situationen. In Brandenburg liegt die Zahl der Organspender deutlich niedriger als im Bundesdurchschnitt. Gleichzeitig stehen hier 360 Menschen auf der Warteliste für ein Spenderorgan. Wer das Online-Portal nicht nutzen möchte, kann sich direkt im Gesundheitsamt auch einen klassischen Organspendeausweis zum Selbstausfüllen abholen.
1: In Berlin findet heute die Lange Nacht der Wissenschaften statt. Mehr als 50 Einrichtungen sind von 17 Uhr bis Mitternacht für das Publikum geöffnet. Katharina Trümper mit einem Überblick.
4: Darunter sind Forschungsinstitute und Universitäten, aber auch Unternehmen, das Landeskriminalamt oder die Berliner Wasserbetriebe. Geboten werden Experimente, Vorträge, Diskussionsrunden, Shows und spezielle Aktionen für Kinder. Besucher müssen ein Ticket kaufen, mit dem sie Zugang zu allen Veranstaltungen haben. Regulär kostet es 7,50 Euro. Kinder unter 6 Jahren müssen nichts zahlen.
1: Die politisch motivierte Kriminalität in Deutschland hat einem Bericht zufolge einen neuen Höchststand erreicht. Wie die Welt am Sonntag recherchiert hat, registrierten die Bundesländer im vergangenen Jahr mindestens 85.000 politisch motivierte Straftaten. Im Jahr davor gab es den bisherigen Höchstwert mit etwa 84.000 Fällen. Lennart Kahl fällt für die Fußball-Weltmeisterschaft aus. Der 18-jährige Offensivspieler vom FC Bayern München zog sich beim Training einen Muskelriss im linken Oberschenkel zu. Als Ersatz hat Bundestrainer Nagelsmann Assan Ouedraogo vom RB Leipzig nachnominiert. Und soweit die Antenne Brandenburg Nachrichten. 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
5: Sorgt für durstige Kehlen heute. 23 bis 26 sehr angenehme Grad werden es an diesem Sonnabend. Und darum die große Bitte an Sie, wenn Sie einen Garten oder Balkon haben. Bitte stellen Sie eine Schale mit frischem Wasser raus. Rotkehlchen, Taube und Co. werden es Ihnen danken. Ja, und am besten legen Sie noch einen großen Stein in die Schale, damit auch Hummel, Biene und Grashüpfer trinken können, ohne ins Wasser zu fallen. Apropos ins Wasser fallen, ab und an gibt es heute auch Regen. Es kann auch mal ein einzelner kräftigerer Schauer sein mit Blitz und Donner am Nachmittag und Abend im Norden Brandenburgs vorzugsweise. Ansonsten die erste Nachthälfte trocken, in der zweiten kann es dann regnen bei 15 bis 12 Grad und morgen am Sonntag Sonne, Wolken, der ein oder andere Schauer mit dabei bei 19 bis 24 Grad.
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5: 9:04, einen schönen guten Morgen auf die Straßen. Und Achtung, Schafe auf der BN112, Manschnow Richtung Frankfurt-Oder Nord. Zwischen Lebus und Frankfurt-Oder laufen sie auf der Fahrbahn. Brandenburg an der Havel und Landkreis Potsdam-Mittelmark. Wegen des Triathlons Havelmann gibt es zwischen der Stadtgrenze Brandenburg und Radewege eine Vollsperrung. Autofahrer, bitte alles möglichst weiträumig umfahren. Stadtverkehr Berlin, Baumschulenweg und Treptower Park. Die B96a stadteinwärts gesperrt zwischen Baumschulenstraße und Elsenstraße bis morgen Abend. Grund ist eine Sportveranstaltung. Und dann wird gebaut bei der S-Bahn an diesem Wochenende. Darum bis morgen Abend Betriebsschluss, streckenweise Ersatzbusse unterwegs. Betrifft die S1 zwischen Botanischem Garten und Zehlendorf, die S3 und die S9 zwischen Olympiastadion und Spandau, die Ringbahnlinien S41-42 zwischen Schönhauser Allee und Greifswalder Straße. Schnell und aktuell, das ist er, der Antenne Verkehrsservice. Und falls Sie was ergänzen möchten, Unfall liegen bleiben. Blitzer 0331 70 98 101 die Nummer. Dankeschön. 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
5: Hallo zusammen, schönen guten Morgen und Glückwunsch an alle, die sich heute trauen. Es ist der 6.6.2026, also dieses Datum haben sich viele, viele Brandenburger Paare ausgesucht, um sich heute endlich Ja zu sagen. Ich kenne auch welche, Alina und Julian. Hoffe, wird alles gut werden für die Zukunft.

Wir alle brauchen einen Helden. Holding out for a hero, Bonnie Tyler mit dem schönsten Sound aus dem Jahr 84 und raus auf die Straßen. Achtung, auf der A13 Dresden Richtung Berlin zwischen Bronco und Karlau, Pannenauto auf der rechten Spur.

0: Ja, das wird ein bright, sunshiny day. Aber auch mit Regen eventuell heute, aber egal. Hier ist Antenne Brandenburg am Sonnabend, 9:12.
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0: Die Worte auf den Weg heute mit Pastor Matthias Drodowski vom Bund evangelisch-freikirchlicher Gemeinden.
2: Der Samstagmorgen vor fast 5 Monaten begann für viele Berlinerinnen und Berliner beinahe apokalyptisch. Stromausfall. Kein Licht, keine Heizung, kein Internet. Auch für mich. Ein Blick aus dem Fenster zeigte mir, nicht nur meine Wohnung war betroffen, die ganze Straße lag im Dunkeln. Ich holte ein altes Kurbelradio aus dem Keller, eines von diesen Geräten, bei denen man selbst drehen muss, damit es Strom bekommt. Und dann hörte ich in den Nachrichten, es hatte einen Anschlag auf das Berliner Stromnetz gegeben. An diesem Tag ging mir ein Lied nicht mehr aus dem Kopf. Der Berliner Rapper Prinz P rappt in einem Song über West-Berlin sinngemäß: Wenn man zeitlich und örtlich das Gefühl hat, am Ende der Welt zu leben, dann lebt man vielleicht umso intensiver und denkt nicht daran, wegzugehen. Das klingt erst einmal beinahe zynisch. Aber in solchen Liedern steckt bisweilen mehr als bloße Provokation. Hier wird die Angst nicht einfach weggeschoben, sie wird verwandelt, umgedeutet, trotzig und frech zurückgesungen. Wenn man zeitlich und örtlich das Gefühl hat, am Ende der Welt zu leben, dann lebt man vielleicht umso intensiver. An diesem Morgen im Januar fühlte sich diese Liedzeile jedoch seltsam nah an. Nicht, weil die Welt wirklich unterging, aber weil ich die Intensität des Moments vor meinen Augen sah. Denn nach dem Stromausfall ging die Hilfsaktion los. Nachbarn öffneten ihre Türen, Gemeinden wurden zu Wärmeorten. In der Krise wuchsen viele über sich hinaus. Auch ein typisches Motiv im Rap. Da wird aus Angst Trotz, aus Ohnmacht Energie, aus Weltuntergang die Frage: Und was machen wir jetzt daraus? Ich finde, das ist fast eine religiöse Frage. Glaube heißt nicht, dass die Welt immer sicher und stabil ist oder mir nichts Angst macht. Glaube heißt, ich lasse mich von der Angst nicht regieren. Ich sehe, was bedroht ist. Ich nehme ernst, was zerbrechlich ist, aber ich gebe die Hoffnung nicht preis. Und ja, es braucht genau diese Haltung. Nicht naiv, nicht gleichgültig, sondern wach und lebensmutig. So komme ich zurück in diesen Frühsommermorgen.
0: Die Worte auf den Weg sprach Pastor Matthias Drodowski aus Berlin. Das war eine Sendung der evangelischen Kirche. 9:14. Guten Morgen.

0: Vergnügen beim Gucken. Ich habe es noch nie verstanden, wie man Formel 1 schauen kann. Aber gut, ich gucke lieber Tennis. Jedem Tierchen sein Pläsierchen. 9.23 Uhr.
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0: Oh yeah, das ist so schön, wenn man ein bisschen spät stücken kann am Sonnabend. Ich hoffe, Sie haben frei. Es ist 9:30 Uhr.
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2: Im Studio Andreas Pötzel. Schönen guten Morgen. Um das Leben auf dem Land geht es heute in der Heimvolkshochschule am Sediner See. Der Verein Dorfbewegung Brandenburg lädt zum 3. Parlament der Dörfer. Das sei einzigartig in dieser Form, heißt es. Das Parlament hat gerade gestartet und findet in Sediner See statt. Zum bundesweiten Tag der Organspende ruft das Gesundheitsamt Oberhavel alle Bürger dazu auf, das Organspenderegister zu nutzen. In dem Online-Portal kann man dokumentieren, ob man für eine Organspende in Frage kommt. Die USA und der Iran haben ihre gegenseitigen Angriffe trotz der geltenden Waffenruhe fortgesetzt. Berichten zufolge nahm das iranische Militär die Golfstaaten Kuwait und Bahrain ins Visier, wo es US-Militärbasen gibt.
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2: Bei Löscharbeiten nach einem Bungalowbrand ist in Kremmen eine Leiche entdeckt worden. Das hat die Polizei dem RBB bestätigt. Da das Gebäude einsturzgefährdet ist, konnte der oder die Tote noch nicht geborgen und identifiziert werden. Einblicke in verschiedene Studienfächer gibt es heute von 10 bis 16 Uhr beim Tag der offenen Tür an der Medizinischen Hochschule Brandenburg in Neuruppin. Dort wird auch das sogenannte Skills Lab vorgestellt, also die zentrale Trainingseinrichtung, in der spezifische Fähigkeiten praktisch vermittelt werden, sagt Sprecher Erik Hoffmann.
3: Da kann man an Modellen, die sehr lebensnah sind, auch selbst Hand anlegen und kann da schon mal gucken, das ist wirklich wie so eine nachgebaute Notfallzentrale. Für die Zahnmedizin gibt es auch ein Angebot und es soll ja darum gehen, den Besonderheiten der MHB zu vermitteln. Und da spielt eben dann die praxisnahe Ausbildung eine sehr große Rolle.
2: Streicheln, Füttern und viel Wissenswertes rund um Alpakas gibt es heute auf dem Alpaka-Hof Pausin in der Gemeinde Schönwalde-Glien. Bei einem bunten Rahmenprogramm können Sie alles zu den Tieren erfahren, sagt Hofbesitzer Achim Liesegang.
4: In erster Linie für die Kinder steht eine Hüpfburg bereit. Dann können die Kinder Alpakas, die vorher aus Pressholz ausgeschnitten habe, die können bemalt und mit Alpaka-Wolle beklebt werden. Und natürlich machen wir eine Alpaka-Fütterung auf dem Hof. Da können immer so 10, 12 Leute mit draufkommen. Kriegt jeder eine Futterschüssel in der Hand und ich erzähle den Leuten immer noch so ein bisschen über die Tiere, wo sie herkommen, wie sie leben und wie wir ihnen so anstellen.
2: Beginn 15 Uhr. Und Handball-Bundesligist VfL Potsdam und Rückraumspieler Dustin Kraus gehen nach der laufenden Spielzeit getrennte Wege. Das hat der Verein heute mitgeteilt. Kraus wird sich im Sommer einer anderen Herausforderung stellen, hieß es.
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2: Heute gibt es das ganze Potpourri, was das Wetter zu bieten hat. Sonne, ein paar Wolken, erst wenig, später mehr und dann sogar vereinzelt Schauer. Aber es werden sogar bis 26 Grad draußen. Morgen ähnlich bei bis 24 Grad. Und die Zeit 9.33 Uhr.
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0: Auf der A13 Dresden Richtung Berlin sorgt ein Pannenauto für Behinderungen. Das steht zwischen Bronco und Karlau auf dem rechten Fahrstreifen. Dann immer noch Schafe unterwegs auf der BN112, Manschnow Richtung Frankfurt-Oder Nord. Zwischen Lebus und Frankfurt-Oder bitte Fuß vorm Gas. Brandenburg an der Havel und Landkreis Potsdam-Mittelmark. Heute findet der Triathlon Havelmensch statt. Darum gibt es zwischen der Stadtgrenze Brandenburg und Radewege eine Vollsperrung für Auto. Fahrer, Motorradfahrer, wenn möglich bitte umfahren Sie diesen Bereich weiträumig. Allen, die teilnehmen am Triathlon, maximal gutes Gelingen und ganz viel Spaß. Stadtverkehr Berlin, Stadtring 100 Richtung Wedding. Es staut sich mal wieder auf dem Stadtring zwischen Wechsstraße und Schmargendorf, plus 10 Minuten. Dann wegen einer Sportveranstaltung gesperrt heute Baumschule im Weg und Treptower Park, die B96A stadteinwärts zwischen Baumschulen und Elsenstraße. Die Sperrung bleibt bis morgen. Und der Hinweis von der S-Bahn, wegen Bauarbeiten gibt es bis morgen Abend Betriebsschluss. Ersatzverkehr mit Bussen. Betroffen die S1 zwischen Botanischem Garten und Zehlendorf, die S3 und S9 zwischen Olympiastadion und Spandau und auch bei der Ringbahn S41, 42 fahren zwischen Schönhauser Allee und Greifswalder Straße Busse. 0331 70 98 101, die Nummer vom Antenne-Verkehrsservice. Da ist der erste Blitzer. An der B1 steht er Seelow Richtung Küstrin-Kietz am Abzweig Alt-Tucheband. Besten Dank an Ronny. Gute Fahrt. 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
0: Schönen guten Morgen und ich hoffe, Sie haben sich die Zeit heute gut eingeteilt. Es ist so viel los in Brandenburg. Es gibt so viele Feste zu feiern. Schauen Sie mal auf antennebrandenburg.de, da finden Sie eine schöne Übersicht. Und falls Sie zu einem dieser Feste gehen, dann haben andere natürlich viel mehr Platz an unseren Seen. Das Waldbad Templin in Potsdam, das öffnet um 10. Das Strandbad Stolzenhagen in Wandlitz sollte auch um 10 seine Tore öffnen. Genauso das Seebad Prenzlau in der Uckermark. Und das Waldbad Erna in Lindena heißt es. Wir wünschen maximales Badevergnügen und hoffen, das Wetter bleibt stabil.

0: friert sich hier durch diesen 6. Juni. Madonna mit der schönsten Musik. Gleich 9:45 und einmal raus auf die Straßen. Autofahrer, Vorsicht auf der A11 Berlin Richtung Stettin zwischen Joachimsthal und Pfingstberg. Metallteile auf der rechten Spur. Es wird langsam spannend, oder?
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0: Fünfmal nur noch aufstehen, dann startet die Fußball-Weltmeisterschaft. Der Männer, muss man ja dazu sagen. Vor über 30 Jahren, wir reisen zurück ins Jahr 94, da hat ja die WM auch in den USA stattgefunden. Daran erinnert eine neue Fußballdokumentation. Deutschland, damals Favorit, ist aber schon im Viertelfinale ausgeschieden. Spieler wie Lothar Matthäus, Klinsmann, Effenberg, die haben das Team in einen kollektiven Albtraum manövriert. Es gab interne Konflikte, viel Häme gegen Trainer Berti Vogts.
2: Ein bisschen mehr Liebe und weniger Hass, ein bisschen mehr Wahrheit, das wäre doch was.
3: Doch wenn du eine Mannschaft hast mit Spielern wie Basler, Effenberg, Ilkner oder Matthäus, kann vermutlich kein Trainer der Welt daraus eine Einheit schmieden. Zu viel Ego, Eitelkeit, Exzentrik mündete zwangsläufig in einen sportlichen und menschlichen Offenbarungseid.
4: 94 war ein Ego-System. Ja.
5: Abwehrprobleme, Mittelfeldprobleme und Sturmprobleme. Redet ihr auf dem Spielfeld zu wenig miteinander?
6: Keine Chance. Du hattest keine Chance, etwas zu reparieren.
3: Störfeuer auch von außen, Vorgänger Beckenbauer und die Springerpresse. Es verging kein Tag ohne Angriffe übelster Art, Schlagzeilen wie Blutgrätschen.
7: Berti, bitte geh, das wäre sein Rücktritt gewesen.
3: Kulminationspunkt des WM-Turniers, der 27. Juni, Dallas. Spieler Effenberg soll den enttäuschten deutschen Fans auf der Tribüne den Mittelfinger entgegengestreckt haben. Hat zwar keine Kamera eingefangen, doch Effenberg gab es zu.
8: Es gibt kein einziges Foto von dieser Szene. Also hätte ich mich sehr wohl hinstellen können nach dem Spiel und sagen können, ich streite alles ab, das stimmt nicht, das ist unwahr. Habe ich aber nicht gemacht.
3: Was zeigt diese bilderreiche und wortstarke Doku mit zahlreichen Zeitzeugen? Eigentlich weitaus mehr als Fußball. Die Mannschaft und ihre Einzelteile bildeten ein Spiegelbild der Gesellschaft der 90er Jahre. In der Heimat brannten Asylantenheime, Nazis posierten im Nationaltrikot und auf dem Platz herrschte Hass untereinander. Deutschlands hässliche Fratze. Im Vergleich zur Kinodoku über die WM 1990 sind diese vier Folgen weitaus substanzieller. Triumphe sind im Rückspiegel immer einfach zu erklären. Niederlagen jedoch nicht.
0: Ja, so sieht's aus, so war das damals. Und falls Sie da mal reinschauen möchten, 11 Helden, ein Albtraum, das ist alles dokumentiert in der ARD Mediathek. Hoffen wir mal, dass in diesem Jahr 2026 alles deutlich besser laufen wird aus deutscher Sicht. Kommen Sie gut ins Wochenende, 9:46 Uhr.

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0: Heute ist ja laut kuriosem Kalender 6. Juni, Tag der Gartenarbeit. Morgen am 7. ist Schokoladeneistag. Also sowohl heute als auch morgen, Sie wissen, was Sie zu tun haben. Ich bin Sarah Schiwi, freue mich nachher auf einen kleinen Garteneinsatz bei Schwiegermama und spätestens morgen belohne ich mich mit einem Schoko-Vanille-Softeis. Schönes Wochenende auch für Sie. Ab 10 übernimmt Monique Ehmke. Mit natürlich der schönsten Musik für Brandenburg ist ja Ehrensache. 9.55 Uhr.
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1: Im Studio Jasmin Becker, guten Tag. Staying Alive, I Will Survive oder Dancing Queen, alle Songs im richtigen Takt für Wiederbelebungsmaßnahmen. Wie das geht und wie man in Notfällen richtig handelt, das sollte verpflichtender Unterrichtsbestandteil in allen Brandenburger Schulen werden, fordert der Landeselternrat. Mehr dazu von Robin Marienfeld.
2: Nach den Vorstellungen des Landeselternrates sollten Schüler ab der ersten Klasse jedes Jahr mindestens 4 Unterrichtsstunden zur Wiederbelebung erhalten. Schnelle Hilfe durch Ersthelfer kann die Überlebenschance deutlich erhöhen. Der Landeselternrat betont in seiner Mitteilung, Wiederbelebungsunterricht könne insbesondere auch Verantwortungsbewusstsein und Zivilcourage stärken. Kinder ab 6 Jahren sollten dabei erst einmal lernen, Notfälle zu erkennen und Hilfe zu holen. Schüler ab 10 Jahren könnten dann nach und nach an lebensrettende Maßnahmen herangeführt werden.
1: Viele Menschen in Brandenburg setzen sich mit großem Engagement für ihre Dörfer ein. Damit das Leben auf dem Land attraktiv bleibt, unterstützt der Verein Dorfbewegung Brandenburg Aktive vor Ort und bringt ihre Anliegen ins Gespräch. Eine wichtige Plattform dafür ist das Parlament der Dörfer, das heute zum 3. Mal stattfindet. Vorstandsmitglied Achim Reiche sagte uns:
3: Ich versuche das immer so zu vergleichen mit unser Landesparlament, dass man dort wichtige Themen austauscht, und die Akteure, die da vor Ort sind, sind vorrangig Dorfakteure, aber auch Landespolitiker und Fachpolitiker und Fachexperten. Im Idealfall ist das immer eine Drittelmischung. In diesem Jahr sind wir von den Anmeldezahlen her ungefähr bei 50-60% Dorfakteure und der Rest verteilt sich auf Fachexperten und Landespolitiker.
1: Die Veranstaltung läuft gerade in der Heim-Volkshochschule am Sediner See. In Kremmen im Kreis Oberhavel ist eine tote Person bei einem Brand entdeckt worden. Wie uns der Lagedienst der Polizei in Potsdam sagte, war gestern ein Bungalow in Brand geraten. Bei den Löscharbeiten wurde die Leiche gefunden. Da das Gebäude einsturzgefährdet ist, konnte der oder die Tote noch nicht geborgen und identifiziert werden. Weitere Details lagen zunächst noch nicht vor. Die Polizei ermittelt jetzt, warum das Feuer ausgebrochen ist. In der Golfregion haben die USA und der Iran ihre gegenseitigen Angriffe fortgesetzt. Das iranische Militär feuerte Raketen und Drohnen auf Kuwait und Bahrain ab, wo die USA Stützpunkte unterhalten. Es soll keine Schäden gegeben haben. Aus Washington berichtet Samuel Jakisch.
4: Zuvor hatte das US-Militär nach eigenen Angaben 4 iranische Drohnen nahe der Straße von Hormus abgewehrt. Anschließend hätten US-Einheiten Radarstellungen und Überwachungsanlagen auf iranischem Gebiet beschossen. Die USA und Iran führen zurzeit indirekte Verhandlungen. Dabei geht es vorerst um eine Zwischenlösung, um den seit Ende Februar andauernden Krieg zu beenden.
1: Und soweit die Antenne Brandenburg Nachrichten. 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
5: Das Wochenende sieht ziemlich gut aus für alles, was Fell hat und gerne durch die Bäume flitzt. Heute gibt es Sonne und Wolken im Mix. Meistens bleibt es trocken, dazu 23 bis 26 Grad. Erst später können mal einzelne Schauer oder ein kurzes Gewitter auftauchen. Der Sonntag macht dann ähnlich weiter, ein bisschen frischer mit 20 bis 24 Grad. Dazu Sonne, Wolken und nur vereinzelt Schauer. Und die neue Woche startet freundlich und trocken. Erst am Dienstag wird es wieder ein bisschen wechselhafter. Danach gibt es immer wieder Sonne, Wolken und nur ab und zu mal ein Schauer. Leider. Und passend zum Eichhörnchenwetter. Heute ist ein großer Tag für 2 Eichhörnchen aus einer Auswilderungsstation in Großzieten. Die dürfen nämlich zurück in die Freiheit. Wie sie darauf vorbereitet wurden und warum man verletzte Hörnchen besser nicht selbst versorgt. In 10 Minuten mehr dazu.
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5: Ist viel los, A11 in Richtung Stettin. Zwischen Joachimsthal und Pfingstberg liegen Metallteile auf der rechten Spur. A13 Richtung Berlin. Zwischen Bronco und Karlau steht ein Pannenauto auf der rechten Spur. B112 in Richtung Frankfurt-Oder Nord. Zwischen Lebus und Frankfurt-Oder immer noch Schafe auf der Straße unterwegs. Brandenburg an der Havel und Landkreis Potsdam-Mittelmark. Wegen des Triathlons Havelman gibt es zwischen der Stadtgrenze Brandenburg und Radewege eine Vollsperrung. Stadtverkehr Berlin noch, A100 in Richtung Wedding, zwischen Wechsstraße und Schmargendorf Stau. Bitte planen Sie 10 Minuten mehr Zeit ein. Und Baumschulenweg und Treptower Park, die B96A ist stadteinwärts, zwischen Baumschulenstraße und Elsenstraße bis morgen Abend wegen einer Sportveranstaltung gesperrt. Und dann noch ÖPNV, es gibt Bauarbeiten bei der S-Bahn am Wochenende. Durchgehend bis morgen Abend Betriebsschluss werden streckenweise Busse eingesetzt bei der S1 zwischen Botanischem Garten und Zehlendorf und bei der S3 und S9 zwischen Olympiastadion und Spandau und bei der Ringbahn zwischen Schönhauser Allee und Greifswalder Straße. Geblitzt wird unter anderem auf der B1 Seelo Richtung Küstrin-Kiez am Abzweig nach Alt-Tucheband. Dankeschön an Ronny fürs Bescheid sagen. Weitere Tipps oder Warnungen gehen bitte an die 0331 70 98 101. Danke im Voraus.
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5: Wochenende. Endlich Zeit für die Menschen, die unter der Woche oft zu kurz kommen. Der eine holt die Brötchen, die andere deckt den Tisch, der eine fährt, die andere sucht den Parkplatz, der eine schiebt den Wagen, die andere weiß, was auf der Einkaufsliste steht. Zusammen läuft's doch einfach besser. Jetzt ein Song über zwei Menschen, die einfach zusammengehören. Phil Collins, Two Hearts auf Antenne Brandenburg.

0: Hier ist Antenne Brandenburg. Nochmal mit zwei Hinweisen aus der Antenne Verkehrsredaktion. Zum einen bitte Vorsicht im Landkreis Barnim. Zwischen Lanke und Ladeburg liegen mehrere Metallplatten auf der Straße. Und bitte aufpassen auf der A11 in Richtung Stettin. Zwischen Joachimsthal und Pfingstberg liegen Metallteile auf der rechten Spur. 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

0: Schönen Samstag mit Antenne Brandenburg. Heute geht für zwei Eichhörnchen die Tür auf. Raus aus der Voliere, rein ins echte Eichhörnchenleben. Die beiden wurden vom Verein Eichhörnchen Notruf aufgepäppelt und in einer Auswilderungsstation in Großzieten auf diesen Moment vorbereitet.
1: Ungefähr 2 Wochen. Die bleiben meistens 2 Wochen in der Auswilderungsvoliere, trennen sich quasi von den Menschen. Wir haben hier auch viele Hörnchen von außen, die davor schon ausgewildert wurden, die kommen jeden Tag her und holen ihre Nüsse ab. Und die haben schon gemerkt, okay, die dürfen weiter weg als wir. Wir wollen auch.
0: Heute dürfen sie losziehen.
1: Wir haben so eine kleine Luke an der Voliere, die machen wir auf und dann warten wir. Im besten Falle sehen wir noch, wie es rausrennt oder aber nicht. Wir warten jetzt nicht 5 Stunden, bis die Voliere verlassen. Sie schlafen meistens noch in der Voliere und so nach einer Woche bleiben sie dann draußen. Die bauen sich draußen ja erstmal einen Kobel auf, dass sie da wohnen können.
0: Zu dieser Arbeit gehört aber leider auch die andere Seite. Nicht jedes gerettete Eichhörnchen schafft es. Deshalb bitten die Ehrenamtlichen darum, Jungtiere nicht einfach selbst großzuziehen oder das halt zu probieren. Bei erwachsenen Eichhörnchen gilt nämlich, lieber Abstand halten und erstmal die Fachleute anrufen.
1: Die beißen. Also die Beißkraft von einem Hörnchen, die ist höher als die von einem Hund. Also da würde ich meine Finger nicht freiwillig hinhalten.
0: Und manchmal geht es nicht um Babys, sondern um ausgewachsene Tiere, die verletzt oder geschwächt sind. Wenn sie wieder fit sind, kommen sie möglichst genau dorthin zurück, wo sie gefunden wurden.
1: Die meisten Stadthörnchen oder eigentlich alle Stadthörnchen sind darauf angewiesen, dass sie gefüttert werden. Und wenn man sich vorstellt, man hat einen Hinterhof, da ist ein Baum, da wohnt ein Hörnchen, das kriegt regelmäßig Besuch von einem Männchen und bekommt dann Nachwuchs, dann wohnt die in diesem Baum, in dem Hinterhof. Und da möchte die auch nicht weg, weil da liebe Menschen sind, die ihr jeden Tag Futter bringen. Da wird sie den Teufel tun und wegziehen.
0: Denn offenbar gilt bei Eichhörnchen auch, zu Hause ist am schönsten.

0: Heute ist der 6.6.2026. Also, wenn heute nicht geheiratet wird, wann dann? 6.6.26. Und es ist so ein Datum, ja, das vergisst man einfach nicht. Ganz viele werden heute genau das hier sagen.
1: Ja, ich will.
2: Ja, ich will.
3: Ja, ich will.
0: Und passend dazu kommt gleich ein Song für alle Verliebten, Verlobten und frisch Vermählten. Olivia Newton-John und John Travolta mit You're the one that I want. Oder auf Deutsch, du bist die Richtige. Praktisch, wenn man das heute nochmal offiziell bestätigen lässt.
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0: der Samstagabend steht ja erst noch bevor. Vielleicht wird es ja aber heute genauso ein Abend, an dem man eigentlich gar nicht mehr auf die Uhr gucken möchte. Mit Freunden, Familie, einem kalten Getränk und einfach einer guten Zeit. Jetzt ist es aber erstmal 10.30 Uhr.
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2: Im Studio Potsdam Andreas Pötzl. Schönen guten Tag. Großer Bahnhof heute im kleinen Dannenwalde. In der 160-Einwohner-Gemeinde im Norden des Landkreises Oberhavel wird die Wiedereröffnung des Bahnhofs vor 30 Jahren gefeiert. Einzelheiten von Carsten Zumack.
3: Der 80-köpfige Verein Umweltbahnhof Dannenwalde lädt ab 16 Uhr zu Musik, Ausstellung, Essen, Trinken und einem offiziellen Festakt. Damit wird eine besondere Erfolgsgeschichte gewürdigt. Denn eigentlich wurde die Station wie 91 weitere in Brandenburg 1995 vom Schienennetz genommen. Doch hier regte sich Widerstand. Nach massiven Protesten wurde Dannenwalde als einziger der Bahnhöfe ein Jahr später wieder in Betrieb genommen. Hält hier wieder der Regionalexpress. Das wird heute gefeiert.
2: Gefeiert werden heute auch 66 Jahre Lindenpark in Potsdam. Der Tag der offenen Tür geht bis 22 Uhr, sagt Lindenparksprecher Arne Teubel.
4: Wir machen mal alles, was wir sonst auch machen, aber komprimiert an einem Tag. Das heißt, wir haben eigentlich ein Programm mit Kinderdisco, Basteln, mit Lichtschwert-Workshop, mit Schlagzeugkursen, mit natürlich Konzerten von Nachwuchsbands, von etablierten Bands, die hier aus Potsdam kommen.
2: Und auch an der Fachhochschule Potsdam gibt es einen Tag der offenen Türen, zwar bis 14 Uhr. Die Chöre zur Schauspieltruppe Die Knattermime startet heute mit einem Stück über den Raubritter Bassewitz in seine 30. Saison. Bassewitz fiel im 14. Jahrhundert über mehrere Prignitzer Städte her, darunter Küritz. Sein düsterer Ruf ist Thema des Knattermimen-Stücks Die Legende des Bösen, sagt Schauspieler Fabian Juncker.
5: Der Verfall von dem Charakter Kurt von Bassewitz, dass er anfängt als ein wirklich ehrgeiziger, gottesgläubiger junger Mann, verführt durch eine große Liebe und dann immer und immer wieder enttäuscht und angegriffen und er sich dann auch zunehmend blutrünstig verteidigt, bis er schließlich zu dem Monster wird, was dann später Küritz überfallen hat.
2: Premiere im Kulturkloster ist heute Abend 20 Uhr. Und an den deutschen Judo-Meisterschaften in Duisburg nehmen heute auch fast 30 Sportler aus Brandenburg teil, darunter Erik Abramow.
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2: Sonne mal mehr, mal weniger Wolken, 23 bis 26 Grad. So sieht es heute bei uns aus. Es bleibt meist trocken gelegentlich, sind aber auch Schauer möglich. Morgen ähnlich wie heute bei bis 24 Grad. Und zum Abschluss der Nachrichten die Zeit in einer halben Minute, 10.33 Uhr.
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0: Bisschen was los hier heute. A10 westlicher Ring Richtung Dreikaveland. Zwischen Großkreuz und Vöben Stau. Bitte planen Sie 10 Minuten mehr Zeit ein. Aus dem Landkreis Barnim zwischen Lanke und Ladeburg. Bitte aufpassen, da liegen mehrere Metallplatten auf der Straße. Brandenburg an der Havel und Landkreis Potsdam-Mittelmark. Wegen des Triathlons Havelman gibt es zwischen der Stadtgrenze Brandenburg und Radewege eine Vollsperrung. Stadtverkehr Berlin A100 in Richtung Wedding. Zwischen Wechsstraße und Schmargendorf Stau. Plus 10 Minuten. Baumschulenweg und Treptower Park. Die B96A ist stadteinwärts zwischen Baumschulenstraße und Elsenstraße bis morgen Abend wegen einer Sportveranstaltung gesperrt. Und ÖPNV, Bauarbeiten bei der S-Bahn am Wochenende. Durchgehend, also bis morgen Abend Betriebsschluss, werden streckenweise Busse eingesetzt bei der S1 zwischen Botanischem Garten und Zehlendorf sowie bei der S9 und S3 zwischen Olympiastadion und Spandau und bei der Ringbahn zwischen Schönhauser Allee und Kalbswalder Straße. Geblitzt wird unter anderem auf der B1 Selo Richtung Küstrin-Kiez am Abzweig nach Alt-Tucheband. Und wenn Sie noch was haben von unterwegs, eine Ergänzung für unseren Antenne-Verkehrsservice, dann bitte Bescheid sagen unter 0331 70 98 101. Da hat der Antenne-Verkehrsservice natürlich auch heute am Samstag ein offenes Ohr für Sie. Gute Fahrt!
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0: Samstag, kurz nach 10:30. Und falls Sie gerade noch im Schlafanzug durch die Wohnung laufen, alles richtig gemacht. Die Woche war ja lang genug und wer heute ausschlafen konnte, Glückwunsch. Wer nicht, der Mittagsschlaf kommt bestimmt.

0: Schönen Samstag, schönes Wochenende. Hier ist Antenne Brandenburg. Und heute am Samstag ist in Brandenburg wieder richtig viel los. Zum Beispiel das Spargelfest in Beelitz. Und da stehen heute sogar zwei Antenne-Gesichter auf der Bühne. Marie Günther und Christopher Hameister.
1: Hey.
2: Hallo.
0: Das Spargelfest in Beelitz präsentiert von uns, Antenne Brandenburg. Und die beiden, was erwartet die Besucherinnen und Besucher heute?
1: Also gestern hat schon richtig Spaß gemacht und heute und morgen wird's auch heftig gut. Den ganzen Tag Programm. Heute Abend Milli Vanilli. Girl, you know, und ein Right Set Fred mit dabei.
2: Am Ende noch Feuerwerk und Lasershow und morgen großer Umzug durch die Stadt und nachmittags kommt Ross Anthony, Patricia Kelly ist auch dabei, Hansi Hinterseer und Dagmar Frederik und alles präsentiert von Antenne Brandenburg und freier Eintritt.
1: Und wir sehen uns natürlich auch auf und an der Bühne, Marie Günther
2: und Christopher Hameister.
0: Danke euch, viel Spaß beim Spargelfest in Beelitz und falls Sie dort heute jemand mit einem Bund Spargel unterm Arm, einem Erdbeerbecher in der Hand und bester Laune sehen, das sind vermutlich ungefähr alle

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1: Im Studio Jasmin Becker, guten Tag. Viele Menschen machen für ihren Führerschein das erste Mal einen Erste-Hilfe-Kurs. Der Landeselternrat Brandenburg fordert explizit Reanimationsunterricht schon ab der Grundschule verpflichtend zum Teil des Lehrplans zu machen. Das fördere Verantwortungsbewusstsein und stärke die Zivilcourage. Matthias Kneu, der Sprecher des Landeselternrats, stellt aber klar, je nach Altersklasse würden erst Grundverständnis, dann Basics und dann die tatsächliche Wiederbelebung gelehrt.
2: Das ist der Aspekt dabei, dass man frühzeitig rangeführt wird und diese Scheu, diese Angst da abbaut. Und das müssen wir den Eltern vermitteln, aber eben vor allen Dingen auch in den Schulunterricht mit einbringen. Je früher, desto einfacher ist auch für die Kinder, das vom psychologischen oder mentalen Aspekt her umzusetzen.
1: Vorreiter hierbei ist Dänemark. Hier ist Reanimationsunterricht seit 2005 Teil des Lehrplans. Lebendige Dörfer brauchen Menschen, die sich engagieren. In Brandenburg setzen sich viele Ehrenamtliche für ihre Orte ein. Um ihre Ideen und Anliegen sichtbar zu machen, veranstaltet der Verein Dorfbewegung Brandenburg heute das dritte Parlament der Dörfer. Dabei gibt es die Gelegenheit zum Austausch zwischen Dorfgemeinschaften, Politikern und Fachleuten. Das sagte uns Achim Reiche, Vorstandsmitglied der Dorfbewegung.
3: Dort wird dann diskutiert, die Problemstellungen, eine Analyse, was kann man dort verbessern, unter Umständen Gesetze ändern oder Initiativen befördern oder mehr Fördergelder auf Europaebene akquirieren. Und die Ergebnisse aus den Ausschüssen werden dann auch im Rahmen einer Podiumsveranstaltung nochmal festgezurrt und als Deklaration dann der Landespolitik übergeben.
1: Die Veranstaltung findet in der Heim-Volkshochschule am Sediner See statt. Die Zahl politisch motivierter Straftaten in Deutschland hat einen neuen Höchstwert erreicht. Nach Recherchen der Welt am Sonntag zählten die Bundesländer im vergangenen Jahr mindestens 85.000 solcher Fälle. Jonas Valentin Weber berichtet.
4: Gegenüber 2024 ist die Zahl der politisch motivierten Straftaten damit nur leicht gestiegen. Nimmt man als Vergleich aber 2015, so hat sich die Zahl in den vergangenen 10 Jahren mehr als verdoppelt. Als Hauptgründe dafür, dass Hass, Beleidigungen und auch Angriffe auf politische Gegner im vergangenen Jahr weiter zugenommen haben, verweisen Ermittler laut der Zeitung auf den Bundestagswahlkampf und die Zuspitzung im Nahostkonflikt.
1: Die Ukraine hat Russland offenbar wieder massiv mit Drohnen angegriffen. Dadurch sei es zu Bränden gekommen, hieß es von russischer Seite. Ziel der Angriffe war demnach unter anderem die Region Leningrad, in der St. Petersburg liegt. Dort geht heute ein internationales Wirtschaftsforum zu Ende. Gestern hatte Kreml-Chef Putin ein Angebot des ukrainischen Präsidenten Selenskyj für direkte Friedensverhandlungen abgelehnt. Soweit die Antenne Brandenburg Nachrichten. 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
5: Die roten Mohnblumen leuchten gerade wieder an vielen Feldern und das Wetter liefert die passende Bühne dazu. Heute gibt es einen freundlichen Mix aus Sonne und Wolken. Es bleibt meist trocken. Am Nachmittag kann sich hier und da mal ein Schauer dazwischen schieben und mit 23 bis 26 Grad wird es angenehm. In der Nacht ziehen mehr Wolken auf. Regional ist auch mal ein Schauer dabei. Die Temperaturen gehen zurück auf 15 bis 12 Grad. Und morgen, der Sonntag, macht mit einem ähnlichen Programm weiter. Also Sonne und Wolken im Mix, ein bisschen blauer Himmel dazwischen. Die meiste Zeit bleibt es trocken. Mit 20 bis 24 Grad wird es ein bisschen frischer als heute. Und nächste Woche startet erstmal entspannt. Montag auch trocken und warm. Am Dienstag wird es wechselhafter mit Schauern und einzelnen Gewittern. Danach gibt es dann immer wieder so einen Mix aus Sonne und Wolken, aber auch eben vielen trockenen Phasen. Der lang ersehnte Regen bleibt anscheinend aus.
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5: Leider, leider. A10, westlicher Ring Richtung Dreikafeland, zwischen Großkreuz und Vöben, Stau. Sie brauchen 10 Minuten zusätzlich. Brandenburg an der Havel und Landkreis Potsdam-Mittelmark. Wegen des Triathlons Havelmann gibt es zwischen der Stadtgrenze Brandenburg und Radewege eine Vollsperrung. Stadtverkehr Berlin A100 in Richtung Wedding, Stau zwischen Weckstraße und Schmargendorf plus 10 Minuten. Und Baumschulenweg und Treptower Park B96A ist stadteinwärts zwischen Baumschulenstraße und Elsenstraße bis morgen Abend wegen einer Sportveranstaltung abgeriegelt. ÖPNV, Bauarbeiten bei der S-Bahn am Wochenende. Durchgehend bis morgen Abend, Betriebsschluss, werden streckenweise Busse eingesetzt bei der S1 zwischen Botanischem Garten und Zehlendorf und bei der S3 und S9 zwischen Olympiastadion und Spandau und bei der Ringbahn zwischen Schönhauser Allee und Greifswalder Straße. Geblitzt wird unter anderem auf der B1. Selo Richtung Küstrin-Kiez steht am Abzweig Alt-Tucheband. 0331 70 98 101. Die Nummer zur Antenne-Verkehrsredaktion, falls Sie noch eine Ergänzung haben. Lieben Dank im Voraus. Fahren Sie bitte vorsichtig. Kommen Sie gut an.
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5: Samstag, kurz nach 11. 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

0: Schönen Samstag, schönes Wochenende. 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
0: Mario Trolda aus Brieselang möchte wissen, was dieses Trolda bedeutet. Sie haben uns geschrieben, Ihr Name wäre recht selten, ne?
2: Ja, ist richtig. Also uns ist 8-mal in Deutschland bekannt.
3: Ja, hallo Herr Trolda, habe ich auch gesehen. Schönen guten Tag.
2: Hallo.
3: Ja, ein seltener Name, Herr Trolda. Immer wenn so ein Name so selten ist, dann werde ich nervös. Das ist in der Tat so, weil je seltener ein Name, umso schwieriger so zu lösen ist. Ganz klar, ne? Sie haben etwas von Tschechien erzählt, von der Namenherkunft. Was wissen Sie darüber?
2: Na, nur, dass der Familienursprung aus der Richtung kommt. Also ich habe wirklich gar nichts darüber gefunden.
3: Okay, ich habe einen Hinweis gefunden. Es gibt ein Buch über tschechische Familiennamen in Wien und dort ist Ihr Name verzeichnet. Ja. Trolda. Ja. Aber ich habe in Tschechien den Namen auch nicht gefunden. Also ein sehr seltenes Ding. Und deswegen ist es auch nicht so ganz leicht zu erklären. Aber ich glaube doch, wir haben im Tschechischen ein Suffix. Ein Suffix ist das, was mir hinten dran hängt. Dieses DA da hinten. Da. Das ist das Suffix, ne?
2: Okay.
3: Und wir kommen wohl um den Troll im ersten Teil nicht herum. Sie wissen, was ein Troll ist, ne? Oder?
2: Selbstverständlich.
3: Ja, da oben in Skandinavien, ne? Laufen die herum, vor allen Dingen in Norwegen. Grobian oder Kobold. Also, Ihr Vorfahre hatte Charaktereigenschaften, die an einen Grobian oder Kobold erinnerten. Dann nehme ich lieber den Kobold. Sie auch?
2: Ja, natürlich.
3: Das ist das, was ich herausgefunden habe. Ich sage Ihnen dazu, Herr Trolda. Ich bin nicht ganz sicher, ob das richtig ist, weil Ihr Name ist einwandfrei ein hartes Stück Arbeit für einen Namenforscher. Mir fehlt immer noch ein bisschen der richtige Zugang. Ich verspreche Ihnen eins, Herr Trolda. Wenn ich nochmal auf den Namen stoße, das passiert manchmal, dann schreibe ich ihn. Dann schreibe ich ihn über Antenne Brandenburg und gebe eine Ergänzung. Im Augenblick würde ich sagen, der Kobold, der Troll ist im Augenblick die wahrscheinliche Lösung.
2: Alles klar, ich bedanke mich.
3: Bitteschön.
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0: Hier ist Antenne Brandenburg mit einem Vorsicht aus der Antenne Verkehrsredaktion. Bitte aufpassen auf der B109 Landkreis Oberhavel zwischen Zedenick und Falkenthal. Behinderungen nach einem Unfall.
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0: Schönen Samstag, schönen Vormittag, schönes Wochenende. Es ist 11.30 Uhr.
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2: Im Studio Potsdam Andreas Pötzl. Schönen guten Tag. In Dannenwalde im Landkreis Oberhavel wird heute die Wiedereröffnung des Bahnhofs vor 30 Jahren gefeiert. Eigentlich wurde die Station wie 91 weitere in Brandenburg 1995 vom Schienennetz genommen. Doch nach massiven Protesten wurde Dannenwalde als einziger der Bahnhöfe ein Jahr später wieder in Betrieb genommen. Gefeiert wird heute ab 16 Uhr. Zum Tag der Organspende ruft das Gesundheitsamt Oberhavel dazu auf, das bundesweite Organspenderegister zu nutzen. In dem Online-Portal kann jeder dokumentieren, ob nach einem möglichen Hirntod eine Organspende in Frage kommt oder nicht, berichtet Marianne Käther.
3: Eine Organspende kann mehreren schwerkranken Menschen das Leben retten, sagt Amtsärztin Simone Deiber. Und eine dokumentierte Entscheidung schafft Klarheit und entlastet Angehörige in schwierigen Situationen. In Brandenburg liegt die Zahl der Organspender deutlich niedriger als im Bundesdurchschnitt. Gleichzeitig stehen hier 360 Menschen auf der Warteliste für ein Spenderorgan. Wer das Online-Portal nicht nutzen möchte, kann sich direkt im Gesundheitsamt auch einen klassischen Organspendeausweis zum Selbstausfüllen abholen.
2: Der Lindenpark in Potsdam lädt heute zum Tag der offenen Tür ein. Zum 66. Jubiläum will das soziokulturelle Zentrum einfach mal zeigen, was hier alles so möglich ist, sagt uns Lindenparksprecher Arne Teubel.
4: Alle Türen sind offen, die Backstage-Räume sind mal zu besuchen, unser Salon, unser Garten, alles ist auf, alles kann angesehen werden und überall sind eben Aktivitäten, die wir sonst auch machen und hoffen natürlich auch viel auf neues Publikum noch, die den Lindenpark noch nicht kennen oder vielleicht lange nicht hier gewesen sind. Der Lindenpark ist ein wichtiger kultureller Knotenpunkt hier im Viertel und in der Stadt. Wir haben einfach ein vielfältiges Angebot und sind für die Stadtkultur, glaube ich, einfach sehr wichtig.
2: Der Tag der offenen Tür geht heute bis 22 Uhr. Vor dem Mainburger Schloss in der Prignitz steigt an diesem Wochenende das traditionelle Stadtfest, und zwar ab 14 Uhr. Es gibt ein Programm der Kitas, Comedy und einen Auftritt des Karnevalsclubs. Handball-Bundesligist VfL Potsdam und Rückraumspieler Dustin Kraus gehen nach der laufenden Spielzeit getrennte Wege. Das hat heute der Verein mitgeteilt.
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2: Freundlich ist es draußen mit Sonne, ein paar Wolken, später kommen mehr dazu. Auch ein paar Schauer sind möglich, die Temperaturen 23 bis 26 Grad. Und zum Abschluss der Nachrichten die Zeit, es ist gleich 11.33 Uhr.
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0: A10 westlicher Ring Richtung Dreikafeland. Zwischen Großkreuz und Vöben Baustellenstau. Sie brauchen 20 Minuten, um da durchzukommen. Und in der Gegenrichtung sind es zwischen Potsdam Nord und Vöben 10 Minuten plus. Landkreis Oberhavel auf der B109 zwischen Zedenick und Falkenthal. Behinderungen nach einem Unfall. Brandenburg an der Havel und Landkreis Potsdam-Mittelmark. Wegen des Triathlons Havelman gibt es zwischen der Stadtgrenze Brandenburg und Radewiege eine Vollsperrung. Stadtverkehr. Berlin A100 in Richtung Wedding zwischen Weckstraße und Schmargendorf Stau. 10 Minuten mehr Zeit einplanen. Baumschulenweg und Treptower Park. Die B96A ist stadteinwärts zwischen Baumschulenstraße und Elsenstraße. Bis morgen Abend wegen einer Sportveranstaltung abgeriegelt und geblitzt wird. Auf der B1 Selo Richtung Küstrin-Kiez steht am Abzweig Alt-Tucheband. Und wenn Sie noch was haben, eine Ergänzung für unseren Antenne-Verkehrsservice, Stau, Blitzer, Verkehrsbehinderung, Entwarnung, bitte Bescheid sagen unter 0331 70 98 101. Ich bin Monique Ehmke, wünsche eine gute Fahrt und ein entspanntes Wochenende.

0: Samstagvormittag, hier ist Hallo Brandenburg. 20 Jahre Baustelle, 20 Jahre gab es nicht mal ein Badezimmer. So sah das Leben der Engländerin Sarah Phillips und ihrer Familie aus, nachdem sie einen verlassenen Wasserturm samt Villa in Joachimsthal entdeckt hatten. Aus der Ruine wurde nach und nach der Bioramaturm, heute eines der schönsten Ausflugsziele der Schorfheide.
1: Wir haben das erst entdeckt in 2003 und der Villa beider Gebäude war Ruinen. Die erste Phase war die Sanierung von der Wasserturm, natürlich die Aussichtsplattform da oben, aber auch unser Wohnort drin. Und das war auch für 20 Jahre nur eine Baustelle drin. Ich hatte keine Badezimmer.
0: Inzwischen waren mehr als 230.000 Besucher oben auf der Plattform. Kein Wunder, die Aussicht ist wirklich beeindruckend. Und heute wird gefeiert mit Kaffee, Kuchen, Musik und Riesensalz. Blasen für Kinder. Los geht's nachher ab 13 Uhr am Bioramaturm in Joachimsthal. 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

0: Martin in Brandenburg ist hier mit einem Vorsicht aus der Antennenverkehrsredaktion. Bitte aufpassen, falls Sie auf der A11 in Richtung Berlin unterwegs sind. Unfall auf der linken Spur zwischen Korin und Werbelin. Ich sag's nochmal, Vorsicht A11 Richtung Berlin zwischen Korin und Werbelin. Unfall, linke Spur ist blockiert. Das komplette Update von den Straßen gibt's gleich wieder um kurz nach 12. Jetzt ist es 11.50 Uhr.
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1: Im Studio Jasmin Becker, guten Tag. Bis zu 70.000 Menschen in Deutschland erleiden jedes Jahr außerhalb von Krankenhäusern einen Herz-Kreislauf-Stillstand. Eine Notfallsituation, die auch an Schulen passieren kann. Deswegen fordert der Landeselternrat Brandenburg Reanimationsunterricht als verpflichtenden Unterrichtsbestandteil. Zu den konkreten Vorschlägen sagte uns Matthias Knoll, der Landeselternratssprecher.
2: Dass halt die Kinder dort rechtzeitig darauf hingewiesen werden, was ist ein Herz-Kreislauf-Stillstand, wie kommt er zutage und was können die Kinder tun und das in abgestuften Altern, wie sie dann daran geführt werden. Die Kinder lernen frühzeitig schon, aha, das ist jemand, der braucht dringend Hilfe. Wie kann ich Hilfe ordern, auch wenn ich jetzt noch nicht Reanimation durchführe? Wenn die älter sind und etwas reifer, dann können die halt auch diese Reanimation dann schon einleiten.
1: Das könne laut Elternrat auch in frühen Jahren schon Verantwortungsbewusstsein fördern und Zivilcourage stärken. Heute ist bundesweiter Tag der Organspende. Aus diesem Anlass ruft das Gesundheitsamt Oberhavel alle Bürger dazu auf, das bundesweite Organspenderegister zu nutzen. In dem Online-Portal kann jeder dokumentieren, ob für ihn oder sie nach dem Hirntod eine Organspende in Frage kommt oder eben nicht. Die Einzelheiten von Marianne Ketter.
3: Eine Organspende kann mehreren schwerkranken Menschen das Leben retten, sagt Amtsärztin Simone Deiber. Und eine dokumentierte Entscheidung schafft Klarheit und entlastet Angehörige in schwierigen Situationen. In Brandenburg liegt die Zahl der Organspender deutlich niedriger als im Bundesdurchschnitt. Gleichzeitig stehen hier 360 Menschen auf der Warteliste für ein Spenderorgan. Wer das Online-Portal nicht nutzen möchte, kann sich direkt im Gesundheitsamt auch einen klassischen Organspendeausweis zum Selbstausfüllen abholen.
1: Die politisch motivierte Kriminalität in Deutschland hat einem Bericht zufolge einen neuen Höchststand erreicht. Wie die Welt am Sonntag recherchiert hat, registrierten die Bundesländer im vergangenen Jahr mindestens 85.000 politisch motivierte Straftaten. Im Jahr davor gab es den bisherigen Höchstwert mit etwa 84.000 Fällen. In der Golfregion haben die USA und der Iran ihre gegenseitigen Angriffe fortgesetzt. Das iranische Militär feuerte Raketen und Drohnen auf Kuwait und Bahrain ab, wo die USA Stützpunkte unterhalten. Es soll aber keine Schäden gegeben haben. Aus Washington berichtet Samuel Jakisch.
4: Zuvor hatte das US-Militär nach eigenen Angaben 4 iranische Drohnen nahe der Straße von Hormus abgewehrt. Anschließend hätten US-Einheiten Radarstellungen und Überwachungsanlagen auf iranischem Gebiet beschossen. Die USA und Iran führen zurzeit indirekte Verhandlungen. Dabei geht es vorerst um eine Zwischenlösung, um den seit Ende Februar andauernden Krieg zu beenden.
1: Und soweit die Antenne Brandenburg Nachrichten. 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
5: Danke dir und schönen Feierabend.
1: Danke.
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5: Kurz nach 12, höchste Zeit, übers Mittagessen nachzudenken. Wird's nach dem Einkauf nur schnell was auf die Hand? Vielleicht ein paar Erdbeeren direkt aus der Schale? Oder steht heute ein richtiger Braten auf dem Tisch? Also für alle Varianten passt das Wetter. Sonne und Wolken wechseln sich ab. Meistens bleibt's trocken. Mit 23 bis 26 Grad wird's angenehm. Später am Nachmittag kann sich vereinzelt mal ein Schauer zeigen. Aktuelle Temperaturen: 18 Grad in Pritzwalk, 20 in Eberswalde, 21 Grad in Lüterbock, 22 Grad in KW. In Königs Wusterhausen und 23 Grad in Ruhland. Heute Abend dann mehr Wolken und die Schauerchance steigt leicht. In der Nacht hier und da auch noch ein Schauer möglich. Morgen der Sonntag macht dann ähnlich weiter, also freundlich, ein bisschen frischer bei 20 bis 24 Grad und dann aber auch wieder meist trocken.
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5: A10 westlicher Ring Richtung Dreikafeland. Zwischen Großkreuz und Vöben Baustellenstau. Sie brauchen 20 Minuten, um da durch bzw. vorbeizukommen. Und in der Gegenrichtung sind es 10 Minuten plus zwischen Potsdam Nord und Vöben. A11 in Richtung Berlin. Zwischen Korin und Werbelin nach einem Unfall linke Spur blockiert. Landkreis Oberhavel. Die B109 ist nach einem Unfall zwischen Zedenick und Falkenthal gesperrt. B5 Küritz Richtung Nauen. Zwischen Wusterhausen-Dosse und Kampel ist die Straße nach einem Unfall gesperrt. Stadtverkehr Berlin A100 in Richtung Wedding. Zwischen Wechstraße und Schmargendorf Stau. Bitte 10 Minuten mehr Zeit einplanen. Und geblitzt wird unter anderem auf der B101 Selo Richtung Küstrin-Kietz steht am Abzweig Alt-Tucheband. 0331 70 98 101. Die Nummer zur Antenne-Verkehrsredaktion, falls Sie noch eine Ergänzung haben. Danke im Voraus.
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5: Manche Menschen hinterlassen Spuren. Am Strand verschwinden die zwar irgendwann wieder im Sand, im Kopf und im Herzen oft aber nicht. Genau davon singt Belinda Carlisle Circle in the Sand auf Antenne Brandenburg. Schönen Samstag!

0: 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Heute machen wir beim RBB aus einem Kreisligaspiel ein großes Fußballereignis.
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2: Hi, ich bin Matthias, der Kapitän der Mannschaft.
3: Hi, ich bin der Christopher und ich bin der Vorstandsvorsitzende. Wir haben als Tradition den Traktor im Herzen und im Logo Traktor Brützel.
4: Der Verein ist einfach geil.
3: Und die Spieler rufen als Schlachtruf vor Beginn des Spiels.
5: Friedersdorf, brauchst du dich nicht warm anziehen, die können das Trikot gleich auslassen.
6: Hi, ich bin Leo und ich bin der Torwart.
7: Ja, ich bin dafür in der Mannschaft bekannt, dass ich der Kabinen-DJ bin.
8: Hi, ich bin Marc, auch genannt Ei, und ich bin der Sechser.
9: Brützel muss ich darauf einlassen, dass ich den auf jeden Fall mit meinem linken Huf einschweiße.
10: Vielleicht versagen sie an Altersschwäche.
0: Die TSG Friedersdorf, Vogelsdorf gegen den SV Brötzel. Es geht um den Aufstieg in die Kreisoberliga. Und wir übertragen live im Fernsehen mit Kommentator, Kamerateam, Interviews und allem, was dazugehört. Mein Kollege Lars Becker ist vor Ort. Lars, was erwartet die Fans heute ab 14 Uhr?
11: Ja, wir übertragen die Partie komplett live mit allem, was dazugehört, mit demselben Aufwand, mit dem wir sonst Drittligaspiele präsentieren. Wir sind außerdem ganz nah dran. Authentische Kabinenansprachen der Trainer vor der Partie, natürlich Halbzeitanalysen, Expertentalk, Fazitinterviews nach dem Spiel, 90 Minuten ehrlicher Amateurfußball an der Basis. Auch mal augenzwinkert, aber immer respektvoll. Und es ist ein großes Vergnügen mit hoffentlich hohem Unterhaltungswert. Sportlich geht es ja auch um einiges in diesem Nachbarschaftsduell. Aufstieg von der 10. in die 9. Liga, Kreisoberliga Ostbrandenburg. Das ist das Ziel beider Teams.
0: Und wie ist es mit wie vielen Zuschauern rechnet ihr?
11: Einige hundert Zuschauer werden da sein. Mit Sicherheit tolle Stimmung und Atmosphäre. Das Ganze live im Fernsehen. Die Vereine können sich präsentieren. Friedersdorf hat das Stadion, den Platz und natürlich auch die Kabinen rausgeputzt, Werbung gemacht, Plakate aufgehängt. Die ganz große Bühne für beide Mannschaften, für die meisten Spieler. Sicherlich auch das Spiel der Karriere. Ordentlich Aufregung, große Vorfreude und dann hoffentlich auch ein großer Fußballnachmittag in Friedersdorf.
0: Für die einen ist es nur Kreisliga, für die Spieler, die Vereine und die Fans ist es heute das größte Spiel der Saison, vielleicht auch für immer. Live ab 14 Uhr im RBB-Fernsehen Brandenburg oder direkt im Stadion in Friedersdorf. Der Eintritt kostet 3 €. Möge der Bessere gewinnen.

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0: Mahlzeit. Schönen Samstag. Es wird 12.30 Uhr.
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2: Im Studio Potsdam Andreas Pötzel. Schönen guten Tag. Großer Bahnhof heute im kleinen Dannwalde. In der 160-Einwohner-Gemeinde im Norden des Landkreises Oberhavel wird die Wiedereröffnung des Bahnhofes vor 30 Jahren gefeiert. Einzelheiten von Carsten Zumack.
3: Der 80-köpfige Verein Umweltbahnhof Dannenwalde lädt ab 16 Uhr zu Musik, Ausstellung, Essen, Trinken und einem offiziellen Festakt. Damit wird eine besondere Erfolgsgeschichte gewürdigt. Denn eigentlich wurde die Station wie 91 weitere in Brandenburg 1995 vom Schienennetz genommen. Doch hier regte sich Widerstand. Nach massiven Protesten wurde Dannenwalde als einziger der Bahnhöfe ein Jahr später wieder in Betrieb genommen. Hält hier wieder der Regionalexpress. Das wird heute gefeiert.
2: Gefeiert werden heute auch 66 Jahre Lindenpark in Potsdam. Der Tag der offenen Tür geht bis 22 Uhr, sagt Lindenpark-Sprecher Arne Teubel.
4: Wir machen mal alles, was wir sonst auch machen, aber komprimiert an einem Tag. Das heißt, wir haben eigentlich ein Programm mit Kinderdisco, Basteln, mit Lichtschwert-Workshop, mit Schlagzeugkursen, mit natürlich Konzerten von Nachwuchsbands, von etablierten Bands, die hier aus Potsdam kommen.
2: Und auf der Inselbühne der Freundschaftsinsel in Potsdam findet heute das erste Potsdamer Schulchorfestival statt. Eintritt frei. Die Küritzer Schauspieltruppe Die Knapperminen startet heute mit einem Stück über den Raubritter Bassewitz in seine 30. Saison. Bassewitz fiel im 14. Jahrhundert über mehrere Prignitzer Städte her, darunter Küritz. Sein düsterer Ruf ist Thema des Knattermimenstücks Die Legende des Bösen, sagt Schauspieler Fabian Juncker.
5: Der Verfall von dem Charakter Kurt von Bassewitz, dass er anfängt als ein wirklich ehrgeiziger, gottesgläubiger junger Mann, verführt durch eine große Liebe und dann immer und immer wieder enttäuscht und angegriffen und er sich dann auch zunehmend blutrünstig verteidigt, bis er schließlich zu dem Monster wird, was dann später Küritz überfallen hat.
2: Premiere im Kulturkloster ist heute Abend 20 Uhr und gleich nebenan in Wusterhausen. Außen wird heute noch das Altstadtfest gefeiert.
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2: Sonne, mal mehr, mal weniger Wolken, 23 bis 26 Grad, so sieht es heute bei uns aus. Es bleibt meist trocken, gelegentlich sind Schauer möglich. Nachts neben vielen Wolken auch immer wieder Wolkenlücken bei 15 bis 12 Grad. Und die Zeit 12.32 Uhr.
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0: Vorsicht auf der A10 östlicher Ring Richtung Dreieck Spreeau zwischen Marzahn und Hellersdorf. Gegenstände auf der Fahrbahn. A10 westlicher Ring Richtung Dreieck Havelland zwischen Großkreuz und Vöben Baustellenstau. Sie brauchen 20 Minuten zusätzlich. Und in der Gegenrichtung sind es zwischen Potsdam Nord und Vöben auch um die 20 Minuten plus. A11 in Richtung Berlin zwischen Finowfurt und Lanke. Behinderungen nach einem Unfall. Auch da Stau. B5 in Richtung Nauen zwischen Wusterhausen-Dosse und Kampel ist die Straße nach einem Unfall gesperrt. Brandenburg an der Havel und Landkreis Potsdam-Mittelmark. Wegen des Triathlons Havelman gibt es zwischen der Stadtgrenze Brandenburg und Radewege eine Vollsperrung. Und geblitzt wird in Wildau, Fontanaallee. Und wenn Sie noch was haben von unterwegs, Stau, Blitzer, Verkehrsbehinderung, Entwarnung, bitte Bescheid sagen unter 0331 70 98 101. Da hat der Antenne Verkehrsservice für Sie ein offenes Ohr. Bitte fahren Sie vorsichtig, kommen Sie gut an.
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0: Die große Liebe finden, das klingt erstmal nach Wunschdenken oder nach Hollywood. Aber eigentlich geht es ja um was ganz Einfaches, ne? Um einen Menschen, bei dem man bleiben möchte. Sandra mit Everlasting Love. Die ewige Liebe. 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Schönen Samstag.

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0: Gloria Estefan und Miami Sound Machine mit Conga. Conga ist eigentlich die musikalische Version von Ach komm, bleib noch ein bisschen. Der Song handelt von hörbar, guter Laune, Tanzen und dem Moment, wenn die Party eigentlich schon vorbei sein sollte, aber niemand nach Hause möchte. Haben Sie gehört auf Antenne Brandenburg? Es ist 12.51 Uhr.
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1: Im Studio Hanno Geduldig. Guten Tag. In Storkow beginnt in diesen Minuten der erste Seenland- oder Spree-CSD. Damit gibt es in Brandenburg inzwischen 25 Veranstaltungen zum Christopher Street Day. Ingvar Jensen.
2: Das bedeutet, dass die im vorigen Jahr erzielte Höchstmarke erneut überboten wird, heißt es in einer Mitteilung des Landesverbandes der Organisation Andersartig. Von der Prignitz bis zur Lausitz, von der Uckermark bis in den Fläming, aus dem Seenland oder Spree bis nach Rathenow gehen noch bis September größere und viele kleine CSDs über die Bühne.
1: Bis zu 70.000 Menschen in Deutschland erleiden jedes Jahr außerhalb von Krankenhäusern einen Herz-Kreislauf-Stillstand. Eine Notfallsituation, die auch an Schulen passieren kann. Deswegen fordert der Landeselternrat Brandenburg Reanimationsunterricht als verpflichtenden Unterrichtsbestandteil. Mehr dazu von Robin Marienfeld.
3: Nach den Vorstellungen des Landeselternrates sollten Schüler ab der ersten Klasse jedes Jahr mindestens 4 Unterrichtsstunden zur Wiederbelebung erhalten. Schnelle Hilfe durch Ersthelfer kann die Überlebenschance deutlich erhöhen. Der Landeselternrat betont in seiner Mitteilung, Wiederbelebungsunterricht könne insbesondere auch Verantwortungsbewusstsein und Zivilcourage stärken. Kinder ab 6 Jahren sollten dabei erst einmal lernen, Notfälle zu erkennen und Hilfe zu holen. Schüler ab 10 Jahren könnten dann nach und nach an lebensrettende Maßnahmen herangeführt werden.
1: Die Zahl politisch motivierter Straftaten in Deutschland hat einen neuen Höchstwert erreicht. Nach Recherchen der Welt am Sonntag gab es bundesweit vergangenes Jahr mindestens 85.000 Fälle. Jonas Valentin Weber berichtet.
4: Gegenüber 2024 ist die Zahl der politisch motivierten Straftaten damit nur leicht gestiegen. Nimmt man als Vergleich aber 2015, so hat sich die Zahl in den vergangenen 10 Jahren mehr als verdoppelt. Als Hauptgründe dafür, dass Hass, Beleidigungen und auch Angriffe auf politische Gegner im vergangenen Jahr weiter zugenommen haben, verweisen Ermittler laut der Zeitung auf den Bundestagswahlkampf und die Zuspitzung im Nahostkonflikt.
1: In der Golfregion haben die USA und der Iran ihre gegenseitigen Angriffe fortgesetzt. Das iranische Militär feuerte Raketen und Drohnen auf Kuwait und Bahrain ab, wo die USA Stützpunkte unterhalten. Es soll keine Schäden gegeben haben. Aus Washington, Samuel Jakisch.
5: Zuvor hatte das US-Militär nach eigenen Angaben 4 iranische Drohnen nahe der Straße von Hormus abgewehrt. Anschließend hätten US-Einheiten Radarstellungen und Überwachungsanlagen auf iranischem Gebiet beschossen. Die USA und Iran führen zurzeit indirekte Verhandlungen. Dabei geht es vorerst um eine Zwischenlösung, um den seit Ende Februar andauernden Krieg zu beenden.
1: Lennart Kahl fällt für die Fußball-Weltmeisterschaft aus. Der 18-jährige Offensivspieler hat sich beim Abschlusstraining in den USA einen Muskelriss im linken Oberschenkel zugezogen. Als Ersatz hat Bundestrainer Nagelsmann Assan Ouedraogo von RB Leipzig nachnominiert. Soweit die Antenne Brandenburg Nachrichten. 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
6: Wenn Sie heute auch wieder auf Regen gehofft haben, damit sind Sie nicht allein. Was da die letzten Tage runterkam, war vielerorts mal wieder eher so ein freundlicher Hinweis als ein echter Landregen. Und manche Ecken sind sogar komplett trocken geblieben. Heute gibt es auch wieder eher so einen Mix aus Sonne und Wolken bei 23 bis 26 Grad. Meist bleibt es wieder trocken. Am Nachmittag kann sich hier und da mal ein Schauer bilden. Die Betonung liegt aber eindeutig auf kann. In der Nacht zum Sonntag und auch morgen steigt die Schauerchance ein bisschen an, aber nach derzeitigem Stand ist kein flächendeckender Regen in Sicht. Stattdessen eher wieder Sonne und Wolken im Mix, nur örtlich kurze Schauer bei 20 bis 24 Grad. Und die neue Woche startet dann auch trocken und eher warm. Erst am Dienstag kommen wieder Schauer und einzelne Gewitter dazu. Für alle, die auf Regen warten, bleibt also die Hoffnung, da geht noch was. Und hoffentlich kommt noch was.
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6: Vorsicht auf der A10 westlicher Ring Richtung Dreieckwerder. Zwischen Brieselang und Spandau steht ein defektes Fahrzeug auf der rechten Spur. A10 westlicher Ring Richtung... beide Richtungen. A10 westlicher Ring in beiden Richtungen an der Baustelle Höhe Vöben brauchen Sie etwa 20 Minuten länger jeweils. Dann bitte aufpassen auf der B96A Marloh Richtung Berlin. Hinter dem Abzweig zur B96 sind Radfahrer unterwegs. Brandenburg an der Havel und Landkreis Potsdam-Mittelmark. Wegen des Triathlons Havelman gibt es zwischen der Stadtgrenze Brandenburg und Radewege eine Vollsperrung. Storkow, Burgstraße und Fürstenwalder Straße. Wegen der Veranstaltung müssen Sie bis ca. 15 Uhr damit Behinderungen rechnen und geblitzt wird. Unter anderem in Wildau, Fontaneallee. Und falls Sie noch was haben, eine Ergänzung, Stau, Blitzer, Verkehrsbehinderung, dann bitte Bescheid sagen in der Antenne Verkehrsredaktion. Erreichbar unter 0331 70 98. 95 101. Danke im Voraus.
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6: Ich wünsche einen schönen Samstag. Ma Baker von Bonnie M. jetzt.
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6: Und ja, tatsächlich, die Frau gab's wirklich. Die Vorlage war Kate Ma Barker, deren Söhne in den 30er Jahren zu einer berüchtigten Verbrecherbande gehörten. Ob sie selbst wirklich so eine knallharte Bossin war, darüber streiten Historiker bis heute. Aber eigentlich wäre das ganz gut, ne? So quasi organisierte Kriminalität mit Mutti an der Spitze. Wie auch immer, Bonnie M. haben aus der Geschichte einen Disco-Klassiker gemacht. Und den hören wir jetzt. Ma Baker von Bonnie M. auf Antenne.

0: Schönen Samstag, schönes Wochenende. 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Der Kühlschrank in der Kammer wird gefüllt, die Trikots liegen bereit und bei manchen wird schon überlegt, wie man mitten in der Nacht möglichst leise jubelt. Donnerstag beginnt die Fußball-WM 2026 in den USA, Kanada und Mexiko. Deutschland steigt am 14. Juni gegen Curaçao ins Turnier ein. Allerdings, einige Spiele laufen wegen der Zeitverschiebung zu Uhrzeiten, bei denen normalerweise eher geschlafen wird. Wie sehr bremst das die WM-Euphorie?
1: Ja, es ist halt dumm in der Nacht. Früh um 6, abends um 10 und muss auch arbeiten, dann wird es schwierig.
2: Die Spiele sind alle spät, dann diese aufgeblähte WM mit 64 Teams, wo man auch viele Partien sich fragt, muss das sein?
3: Ja, und dann noch Trump, finde ich, noch zusätzlich.
2: Ja, genau,
3: oder diese ganze Chose, das finde ich, ja, prüft das auch ein bisschen die Lust.
0: Ja, kann man auch verstehen. Aber wenn es losgeht, sind wir natürlich für...
1: Ja, eigentlich Deutschland, aber ich glaube, dass Deutschland nicht weit kommen wird mit der Mannschaft.
4: Ich bin für Curaçao, weil ich mag Außenseitermannschaften, ja. So den Underdog.
5: Ja, für Deutschland auf jeden Fall. Bin fürs ganze Team halt, ne? Genau, bin da offen.
6: Ja, Türkei und Deutschland.
0: Okay, heute Abend gibt's vorher noch eine letzte Generalprobe. Deutschland spielt in Chicago gegen die USA. Anpfiff ist um 20.30 Uhr live bei RTL zu sehen. 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

0: schönen Samstag. 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
1: Die Natur würde sich freuen, wenn mal ein bisschen mehr vom Himmel käme. Aber auch heute gilt, Regen ist Mangelware. Stattdessen gibt es einen Mix aus Sonne und Wolken bei 23 bis 26 Grad. Meist bleibt es trocken, höchstens ist mal ganz selten ein kleiner Schauer dabei. In der Nacht auch so bei um die 12 Grad. Auch morgen eher das gleiche Bild, also freundlich. Allerdings ein bisschen frischer als heute mit 20 bis 24 Grad. Und auch wieder nur vereinzelt nass. Der nächste etwas vielversprechende Regenkandidat ist dann, Stand jetzt, wohl der Dienstag.
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1: Bis dahin müssen wir durchhalten. A10, westlicher Ring in beiden Richtungen an der Baustelle Höhe Vöben brauchen Sie jeweils 20 Minuten länger. A11 in Richtung Berlin zwischen Finowfurt und Lanke Behinderungen nach einem Unfall. Es staut sich, Sie brauchen 20 Minuten mehr. Storkow, Burgstraße und Fürstenwalder Straße. Wegen der Veranstaltung müssen Sie da bis ca. 15 Uhr immer wieder mit Behinderungen rechnen. Und geblitzt wird unter anderem in Schwedt auf der Werner-Seelenbinder Straße. Dankeschön an Conny fürs Bescheid sagen. Auf der B87 wird geblitzt am Abzweig nach Gräfendorf und bei mir in Wildau in der Fontane-Allee wird geblitzt. Falls Sie noch was haben von unterwegs, eine Ergänzung, Stau, Blitze, Verkehrsbehinderung, Entwarnung, bitte sagen Sie Bescheid unter 0331 70 98 101. Danke im Voraus.
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1: Schönes Wochenende.

0: Schönen Samstag, schönes Wochenende. 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

0: Samstag. Schönes Wochenende.
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1: Im Studio Hanno Geduldig. Guten Tag. In Storkow findet heute der erste CSD Seenland oder Spree statt. Die Initiatorin Josefine Vetter sagte uns zum Anliegen des CSD:
2: Es geht darum, dass wir versuchen, allen queeren Menschen einen Ort zu geben, wo sie sagen, okay, hier kann ich sichtbar sein, hier darf ich sichtbar sein. Und wo sie dann auch die Möglichkeit haben, Strukturen kennenzulernen, die gerade im Aufbau begriffen sind, wie ein Regenbogenkombinat, wo dann auch Opfer von queerfeindlicher Gewalt, Diskriminierung, Hass einen safer Place finden.
1: Die Veranstaltung soll nächstes Jahr in Fürstenwalde stattfinden. Viele Menschen machen für ihren Führerschein das erste Mal einen Erste-Hilfe-Kurs. Der Landeselternrat Brandenburg fordert, Reanimationsunterricht schon ab der Grundschule verpflichtend zum Teil des Lehrplans zu machen. Das fördere Verantwortungsbewusstsein und stärke die Zivilcourage. Matthias Knoll vom Landeselternrat.
3: Weil die Schüler, je früher die an die Reanimation rangeführt werden, können eben einen großen Benefit davon haben, weil sie die Angst davor verlieren. Und je früher man dort eingreift, in den ersten 3 bis 5 Minuten sollte das erfolgen, desto weniger Hirnschädigungen sind da. Und wenn die Kinder in bestimmten Abschnitten dort rangeführt werden, haben sie auch nicht so das Problem, damit umzugehen. Und deswegen fordern wir das.
1: Ein deutscher Wingsuit-Sportler ist in den Alpen in der Schweiz verunglückt. Der 47-Jährige stammte laut Polizei aus Kremmen in Brandenburg. Er sei gestern auf rund 2000 Metern Höhe gestartet und kurz nach dem Start abgestürzt. Er konnte nur noch tot geborgen werden. Wingsuits sind fledermausartige Anzüge, bei denen Stoff zwischen Rumpf, Armen und Beinen wie Tragflächen dienen sollen. Das Fliegen damit gilt als gefährliche Extremsportart. In Berlin findet heute die lange Nacht der Wissenschaften statt. Mehr als 50 Einrichtungen sind von 17 Uhr bis Mitternacht für das Publikum geöffnet. Katharina Trümper mit den Einzelheiten.
4: Darunter sind Forschungsinstitute und Universitäten, aber auch Unternehmen, das Landeskriminalamt oder die Berliner Wasserbetriebe. Geboten werden Experimente, Vorträge, Diskussionsrunden, Shows und spezielle Aktionen für Kinder. Besucher müssen ein Ticket kaufen, mit dem sie Zugang zu allen Veranstaltungen haben. Regulär kostet es 7,50 Euro. Kinder unter 6 Jahren müssen nichts zahlen.
1: Ungeachtet der Waffenruhe gehen die gegenseitigen Angriffe der USA und Irans weiter. Die US-Streitkräfte haben nach eigenen Angaben iranische Drohnen abgeschossen und Radaranlagen im Iran angegriffen. Diane Batani berichtet.
5: Teheran meldete daraufhin Vergeltungsschläge. Die Revolutionsgarde habe Drohnen auf Kuwait und Bahrain gestartet. In der Nähe des Flughafens von Kuwait und in Bahrain sollen Explosionen zu hören gewesen sein, mutmaßlich durch den Abschuss der Drohnen. Laut US-Militär wurden 6 abgefangen, eine 7. habe ihr Ziel verfehlt.
1: Soweit die Antenne Brandenburg Nachrichten. 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
6: Für Sommerpilze dürfte es ruhig mal ein bisschen mehr regnen. Stattdessen bleibt es auch heute eher trocken. Sonne und Wolken wechseln sich ab. Dazu 23 bis 26 Grad. Am Nachmittag ist mal ein Schauer drin, aber viel Regen kommt dabei wahrscheinlich nicht zusammen. Nachts dann auch erst nur ganz vereinzelt Schauer möglich. In der zweiten Nachthälfte kommen von der Elbe dichtere Wolken reingezogen und stellenweise gibt es dann auch neue Schauer, die im Verlauf Richtung Oder ziehen. Die Tiefstwerte in der Nacht zwischen 15 und 12 Grad. Und auch der Sonntag bringt eher einzelne Schauer als den großen Landregen. Morgen dann 20 bis 24 Grad. Dürfte ganz angenehm werden.
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6: Vorsicht bitte auf der A10 Westlicher Ring Richtung Dreikaffeland zwischen Föhm und Leest liegt ein Gegenstand auf der rechten Spur. Und bitte aufpassen auf der A2 in Richtung Magdeburg zwischen Brandenburg und Wollin Fahrzeugteile auf der rechten Spur verteilt. A10 Westlicher Ring Richtung Dreieckwerda zwischen Potsdam Nord und Föhm Baustellenstau, bitte 20 Minuten mehr Zeit einplanen. A10 Westlicher Ring Richtung Dreikaffeland zwischen Großkreuz und Föhm Stau, da sind es 10 Minuten plus. Storkow, Burgstraße und Fürstenwalder Straße, wegen der Veranstaltung müssen Sie bis ca. 15 Uhr immer wieder mit Behinderungen rechnen. Und die neuesten Blitzer stehen auf der A13 Richtung Dresden hinter Ruhland. Dankeschön an Steffen fürs Bescheidsagen. Auf der B87 wird geblitzt am Abzweig nach Gräfendorf und in Schwedt auf der Werner-Seelenbinder-Straße. 0331 70 98 101, die Nummer zur Antenne-Verkehrsredaktion, falls Sie noch eine Ergänzung haben. Danke im Voraus.
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6: 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Alex Christensen and Friends kommen zu den Elbland-Festspielen nach Wittenberge. Und gleich nach zwei Songs gibt's Tickets dafür zu gewinnen.

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1: Für Sommerpilze ist das Wetter gerade eine kleine Geduldsprobe. Ein paar gibt's zwar schon, aber damit es im Wald richtig sprießt, fehlt einfach noch ein richtig ergiebiger Regen. Und zwar überall im Antenneland. Heute wechseln sich Sonne und Wolken ab, dazu 23 bis 26 Grad. Meist bleibt's trocken hier und da. Könnte jetzt am Nachmittag allerdings ein kurzer kleiner Schauer drin sein. In der Nacht auch eher erst trocken und dann sollen aber ein paar Schauer aufziehen. Und in der zweiten Nachthälfte kann es dann hier und da auch wohl mal ein bisschen kräftiger regnen. Hoffentlich. Temperaturen in der Nacht zwischen 15 und 12 Grad. Morgen dann eher wieder vereinzelt nass. Die nächste etwas, bessere Regenchance bringt dann, stand jetzt, der Dienstag.
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1: Aber ob es da mal so richtig schüttet, ich weiß ja nicht. Vorsicht auf der A10. Südlicher Ring Richtung Dreieck Werder. Zwischen Ferch und Dreieck Potsdam ungesicherte Unfallstelle. Bitte aufpassen auch auf der westlichen A10 Richtung Dreieck Havelland. Zwischen Brieselang und Falkensee Gegenstände auf der Fahrbahn verteilt. Und außerdem befindet sich da ein defektes Fahrzeug auf der Fahrbahn. A10 westlicher Ring Richtung Dreieck Werder. Zwischen Potsdam Nord und Vöben Baustellenstau plus 20 Minuten. Und in der Gegenrichtung, also Richtung Dreieck Havelland, sind es 10 Minuten on top. Und geblitzt wird unter anderem auf der A3 Richtung Dresden steht kurz hinter Ruhland und in Schwedt auf der Werner-Seelenbinder-Straße. 0331 70 98 101, die Nummer zur Antenne-Verkehrsredaktion für weitere Ergänzungen. Also falls Sie was unterwegs gesehen haben, Stau, Blitzer, Verkehrsbehinderung, Entwarnung, sagen Sie bitte Bescheid. Danke im Voraus.
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1: 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Rauf aufs Rad und raus nach Brandenburg. Von der gemütlichen Nachmittagsrunde bis zur echten Kilometer-Challenge ist bei uns im Land ja alles möglich. Welche Tour besonders reizvoll ist und warum dafür vielleicht ein ganzes Wochenende drauf geht, gleich nach zwei Songs.

0: die Hände, Wochenende. Wobei, Hände besser am Lenker lassen. Bitte. Ich bin ja selbst total gern mit dem Rennrad in Brandenburg unterwegs und jedes Mal denke ich wieder, wow, ey, was wir hier für tolle Strecken haben. Einfach grandios. Von der entspannten Feierabendrunde bis zur Tagestour ist einfach alles dabei. Und dann gibt es ja auch noch die Kategorie, ist nicht ganz ohne. Wochenende ist Radfahrzeit und wer richtig viele Kilometer schrubben möchte, für den hat Tino Freisler vom ADFC einen ganz besonderen Tipp.
1: Und zwar um das ganze Bundesland Brandenburg herum. Das ist der längste Radfernweg Deutschlands. Der ist 1111 Kilometer lang und beginnt in Brandenburg an der Havel, was ja auch so die Wiege der Mark Brandenburg ist, und geht dann über Kirchmöser, über das Havelland zur Prignitz wieder hoch, an die Elbe, das Storchen des Drühstadt, Lenzen, und von Lenzen geht es dann über die Brandenburgische Seenplatte bis über die Uckermark, durch den Barnim, das Seenland oder Spree an der Oder wieder entlang runter, bis in die Lausitz, vorbei an Cottbus, Spremberg, Senftenberg, dann im Lauzer Seenland und geht dann wieder übers Elbe-Elsterland und den Fleming wieder hoch zurück nach Brandenburg. Braucht man ein paar mehr Tage, also ich glaube so 15 bis 16 Tage sind dazu empfehlen, wenn man sie komplett fahren möchte, aber das muss man ja nicht, man kann ja auch nur abschnittsweise fahren. Viele Bahnhöfe entlang des Weges, man kann überall zusteigen oder wieder wegfahren. Und es ist wirklich einer der schönsten Radwege in Brandenburg, weil man wirklich ganz viele verschiedenste Regionen Brandenburgs sieht.
0: 1111 Kilometer. Also ich sag mal so, da reicht eine Banane für unterwegs wahrscheinlich nicht ganz aus.

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0: Hier ist Antenne Brandenburg, ich bin Monique Ehmke und ich fahre jetzt nach Hause. Und morgen geht's für mich in den Wald. Sommerpilze suchen. Und weil ich davon ungefähr so viel Ahnung habe wie ein Eichhörnchen vom Rückenschwimmen, nehme ich lieber einen Profi mit. Pilzexperte Moritz Schmid aus Zeuthen. Mal sehen, ob wir mit vollem Korb zurückkommen oder nur mit netten Geschichten. Das Ergebnis gibt's morgen Abend bei RBB 24 Brandenburg aktuell im Wetter zu sehen. Jetzt übernimmt hier Ines Lang. Ich wünsche Ihnen weiter ein schönes Wochenende. Tschö!
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1: Im Studio Hanno Geduldig. Guten Tag. Heute hat in Storkow die Kampagne Schöner Leben ohne Nazis mit ihrer diesjährigen Sommertour begonnen. Das Motto lautet Turn up the Rainbow. Ingvar Jensen berichtet.
2: Anlass zum Tourstart ist der CSD Seenland oder Spree in Storkow. Bei bunten Aktionsständen und kostenlosen Merchandise kommen junge Menschen miteinander ins Gespräch und zeigen Haltung gegen rechts. Die Bandbreite an Veranstaltungen umfasst Demokratiefeste, Sportveranstaltungen, CSDs, Schulfeste und vieles mehr. Am 27. Juni macht die Sommertour beim CSD in Bernau Station, am 7. Juli dann in Fürstenwalde beim Campusfest Oberstufenzentrum.
1: Staying Alive von den Bee Gees, I Will Survive von Gloria Gaynor oder Dancing Queen von ABBA. Alle Songs im richtigen Takt für Wiederbelebungsmaßnahmen. Wie das geht und wie man in Notfällen richtig handelt, das sollte verpflichtender Unterrichtsbestandteil an allen Brandenburger Schulen werden, fordert der Landeselternrat. Mehr dazu von Robin Marienfeld.
3: Nach den Vorstellungen des Landeselternrates sollten Schüler ab der ersten Klasse jedes Jahr mindestens 4 Unterrichtsstunden zur Wiederbelebung erhalten. Schnelle Hilfe durch Ersthelfer kann die Überlebenschance deutlich erhöhen. Der Landeselternrat betont in seiner Mitteilung, Wiederbelebungsunterricht könne insbesondere auch Verantwortungsbewusstsein und Zivilcourage stärken. Kinder ab 6 Jahren sollten dabei erst einmal lernen, Notfälle zu erkennen und Hilfe zu holen. Schüler ab 10 Jahren könnten dann nach und nach an lebensrettende Maßnahmen herangeführt werden.
1: Ein Ebola-Patient, der in der Berliner Charité behandelt wurde, ist entlassen worden. Der US-Amerikaner war gut 2 Wochen in Behandlung. Es handelt sich um einen Arzt, der sich in der Demokratischen Republik Kongo infiziert hatte. Die Charité erklärte, er befinde sich in einem guten gesundheitlichen Zustand. Der Patient war von Uganda aus mit einem Spezialflugzeug nach Berlin geflogen und unter hohen Sicherheitsvorkehrungen in die Charité gebracht worden. Dort wurde er in einer Sonderisolierstation behandelt. Die Zahl politisch motivierter Straftaten in Deutschland hat einen neuen Höchstwert erreicht. Nach Recherchen der Welt am Sonntag gab es im vergangenen Jahr bundesweit mindestens 85.000 Fälle. Jonas Valentin Weber berichtet.
4: Gegenüber 2024 ist die Zahl der politisch motivierten Straftaten damit nur leicht gestiegen. Nimmt man als Vergleich aber 2015, so hat sich die Zahl in den vergangenen 10 Jahren mehr als verdoppelt. Als Hauptgründe dafür, dass Hass, Beleidigungen und auch Angriffe auf politische Gegner im vergangenen Jahr weiter zugenommen haben, verweisen Ermittler laut der Zeitung auf den Bundestagswahlkampf und die Zuspitzung im Nahostkonflikt.
1: Soweit die Antenne Brandenburg Nachrichten. 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
5: Egal, was Sie vorhaben, bis heute Abend sieht es sonnig und trocken aus. Nur Richtung Norden kann es einzelne Schauer, vielleicht auch Blitz und Donner geben. Da besser den Himmel im Auge behalten. Dazu haben wir sommerliche Höchstwerte von 23 Grad in Fürstenwerder bis 26 Grad in Fettschau. In der Nacht kommt dann wieder Regen von Westen. Dichte Wolken und Schauer ziehen über die Elbe heran, ziehen Richtung Oder. Die Temperaturen sinken auf 15 bis 12 Grad. Und morgen der Sonntag, ein Mix aus Sonne und Wolken. Wieder von der Prignitz bis nach Berlin. Dichter bewölkt mit eventuellen Schauern. Die Lausitz bleibt überwiegend trocken bei 20 bis 24 Grad.
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5: Vorsicht auf der A12 Berlin in Richtung Frankfurt-Oder. Zwischen Dreieck Spreeau und Friedersdorf liegen Reifenteile auf der Fahrbahn. Die linke Spur ist blockiert. Achtung auch zwischen Brandenburg an der Havel und Wohlin. Auf der Grüninger Landstraße liegt jetzt ein totes Reh auf der Fahrbahn. A10 westlicher Berliner Ring Richtung Dreieck Werder. 20 Minuten Stau an der Baustelle zwischen Potsdam-Nord und Vöben. A15 Dreieck Spreewald Richtung Übergang Forst zwischen Fettschau und Cottbus-West ist nach einem Unfall die rechte Spur gesperrt. Und die aktuellen Blitzer stehen in Löwenberg auf der B167 am Karl-Marx-Platz, auf der A13 Richtung Dresden, hinter Ruhland und da, wo Sie noch was entdeckt haben. Blitzer, Unfall, Stau. Wir nehmen es gerne entgegen beim Antenne-Verkehrsservice unter 0331 70 98 101. Danke und weiter gute Fahrt.
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5: 100 Jahre Spielmannszug Tornow. In diesen Minuten geht die große Feier los. Sogar Ministerpräsident Woidke kommt vorbei, bringt ein Geschenk. Einfach selber hingehen, gucken, Spaß haben und mitfeiern. Nicht zu verfehlen, direkt an der Feuerwehr Tornow und vermutlich auch nicht zu überhören. Oder Sie gehen zu einem der vielen anderen Feste im Land. Die finden Sie auf antennebrandenburg.de. Schönes Wochenende.
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0: das Wochenende mit Antenne Brandenburg und es ist echt schwer, sich heute zu entscheiden. So viel los im Land. Zum Beispiel Spargelfest in Belitz mit meinen Kollegen Marie und Christopher, Ruderregatta in Werderhavel und in Brieselang das Reitdressur- und Springturnier, das größte Pferdesportereignis im Havelland. Etwa 300 Reiter, 450 Pferde machen mit und zeigen ihr Bestes, meint Nadine Nölte vom Organisationsteam.
1: Wir haben 28 Prüfungen ausgeschrieben im Dressurreiten und im Springreiten. Unter anderem auch ein Pas de Deux, bei dem die Reiter zu zweit eine vorbereitete Kür reiten zu Musik und mit Kostümen.
0: Auch Hanna und Svea reiten damit auf ihren Ponys Mausi und Püppi zur Musik aus einem Kinofilm.
2: Haben wir das Thema Madagaskar, wo wir die Ponys verkleiden. Also Mausi ist ein Zebra und Pippi eine Giraffe. Ich bin Alex, der Löwe, und Svea ist dann King Julian.
3: Ja, sind schon ein bisschen aufgeregt, weil wir haben es jetzt auch noch nicht so oft geübt.
0: Aber die Hauptsache ist ja, glaube ich, auch der Spaß dabei. Und die Verkleidung für die Ponys sind auch keine Klamotten. Also Zebra und Giraffe, das wird aufgemalt.
2: Genau, mit Fingermalfarbe.
3: Ja, das kennen die auch vom Tag der offenen Tür. Da machen wir das mit allen Ponys immer, da freuen sich die Kinder.
0: Einfach mal selber gucken gehen, kostet auch keinen Eintritt, der ist frei. Das 16. Dressur- und Springreitturnier in Brieselang heute noch bis 20 Uhr und morgen dann wieder ab 8.30 Uhr bis 16 Uhr.

0: Westernhagen auf Antenne Brandenburg. Ein Sänger, der sogar mal mit dem Bundesverdienstkreuz ausgezeichnet wurde, weil er sich stark gegen Rassismus engagiert und immer wieder Missstände in der Gesellschaft anprangert. Für ihn total normal und selbstverständlich. Ich bin der Meinung, dass sich jeder, der etwas veröffentlicht, darüber im Klaren sein sollte, dass er Politik betreibt. Man sollte gesellschaftlich Stellung beziehen, hat er mal gesagt. Und er hält sich bis heute dran.
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1: Wer will, könnte heute gut Drachen fliegen lassen oder segeln gehen, denn wir haben einen frischen Südwestwind, der in Böen auch mal starke 7 bis 8 haben kann. Das gilt für heute und für morgen. Dazu ein Mix aus Sonne und Wolken. Im Moment sind die Wolken ein bisschen dichter. Richtung Prignitz sind auch leichte Schauer und Gewitter nicht ganz ausgeschlossen. Südlich von Berlin bleibt es überwiegend trocken. Die Temperaturen liegen heute bei 23 bis 26 Grad. In der Nacht zieht dann wieder Regen von der Elbe bis zur Oder durch. Die Luft kühlt ab auf 15 bis 12 Grad. Und morgen am Sonntag wird es etwas kühler mit maximal 20 bis 24 Grad, aber auch wieder eine Mischung aus Sonne und Wolken, gelegentlich auch mal leichte Schauer, vor allem noch am Vormittag.
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1: A10 westlicher Berliner Ring Richtung Dreieckwerder, 20 Minuten Baustellenstau zwischen Potsdam Nord und Föben. A10 nördlicher Berliner Ring Richtung Dreieck Havelland, zwischen Birkenwerder und Kreuz Oranienburg gibt es Behinderungen nach einem Unfall. A15 Dreieck Spreewald Richtung Grenze, zwischen Fettschau und Cottbus West ist auch nach einem Unfall die rechte Spur gesperrt. A115 Dreieck Funkturm Dreieck Nutetal, Vorsicht in Hörersplatz am Stern, dort behindert Rauch die Sicht, die Feuerwehr ist schon vor Ort. Und geblitzt wird in Löwenberg auf der B167 am Karl-Marx-Platz, auf der B87 am Abzweig nach Greifendorf und auf der A13 Richtung Dresden hinter Roland. Wir wünschen gute Fahrt.

0: CCR mit der schönsten Musik für Ihren Samstagnachmittag. Und egal, wo Sie den heute verbringen, bei den Alpakas in Pausin, bei den Pferden in Brieselang oder bei den Affen im Zoo. Heute Abend haben Sie eine tierische Verabredung mit den Kühen in Schmargendorf. Meine Kollegin Ulrike Fink ist nämlich mit dem Heimatjournal unterwegs und nimmt uns mit ins Grüne.
1: Wir sind mit dem Heimatjournal in Schmargendorf. Nicht das in Berlin, sondern in Angermünde, so richtig weit draußen in der Uckermark. Und hier gibt es ganz spannende Sachen, nämlich Kühe, die ein von der Wiese schubsen, liebevoll natürlich, das hatte schon ganz schön viel Energie in sich, und ein Tattoo-Studio, das denkt man ja nicht, im Zietener Weg, mitten im Grün, man guckt hier, wenn man vorm Tattoo-Studio steht, auf Felder, ich glaube es ist Roggen, und sowas kann man sich dann auch gleich tätowieren lassen, Füchse, Ratten, Vögel, lauter Naturmotive, das ist also wirklich ganz witzig, was man hier so findet in Schmargendorf.
0: Ja, da kann man auch gleich sehen, ob es auch wirklich Ähnlichkeit hat, Kühe und Tiertattoos und noch viel mehr in Schmargendorf heute Abend, 19 Uhr, das Heimatjournal im RBB Fernsehen. Unser Couchtipp für heute Abend. Lisa.

Kurzer Zwischenbericht von den Straßen. Achtung, Autofahrer auf der A11 Stettin Richtung Berlin. Zwischen Pfingstberg und Joachimsthal hat es jetzt gekracht. Die Unfallstelle ist noch ungesichert. Hier bitte vorsichtig fahren und wir wünschen gute Fahrt mit Antenne Brandenburg.

0: Die schönste Musik auf Antenne Brandenburg mit La Bionda aus den 70ern und mit Max Giesinger machen wir gleich weiter. Der hat gerade einen neuen besten Freund übers Internet gefunden. Max Giesinger hat er nämlich den Party-Hit Wackelkontakt gehört und danach so gute Laune, dass er dem Sänger Eumara vom Tegernsee über Instagram ein Kompliment gemacht hat. Und der wiederum hat sie so gefreut, dass die beiden sich persönlich verabredet haben und jetzt sogar einen gemeinsamen Song veröffentlichen. Großstadt von Giesinger und Eumara finden Sie im Streamingdienst und bei uns gibt's gleich nochmal Max Giesinger alleine mit Zuhause.
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1: Im Studio Hanno Geduldig. Guten Tag. In Storkow wird heute der Seenland- oder Spree-CSD gefeiert. Damit gibt es in Brandenburg inzwischen 25 Veranstaltungen zum Christopher Street Day. Ingvar Jensen.
2: Das bedeutet, dass die im vorigen Jahr erzielte Höchstmarke erneut überboten wird, heißt es in einer Mitteilung des Landesverbandes der Organisation Andersartig. Von der Prignitz bis zur Lausitz, von der Uckermark bis in den Fläming, aus dem Seenland oder Spree bis nach Rathenow gehen noch bis September größere und viele kleine CSDs über die Bühne.
1: Der Landeselternrat fordert verpflichtenden Reanimationsunterricht in Brandenburg ab der Grundschule. Dazu sagt Matthias Knoll vom Landeselternrat.
3: Das ist der Aspekt dabei, dass man frühzeitig rangeführt wird und diese Scheu, diese Angst da abbaut. Und das müssen wir den Eltern vermitteln, aber eben vor allen Dingen auch in den Schulunterricht mit einbringen. Je früher, desto einfacher ist auch für die Kinder, das vom psychologischen oder mentalen Aspekt her umzusetzen.
1: Ein deutscher Wingsuit-Sportler ist in den Alpen in der Schweiz tödlich verunglückt. Der 47-Jährige stammte laut Polizei aus Kremmen. Er sei gestern auf rund 2000 Metern Höhe gestartet und kurz nach dem Start abgestürzt. Er konnte nur noch tot geborgen werden. Es ist bereits der zweite tödliche Unfall in der Schweiz innerhalb einer Woche. Am Donnerstag war ein 29 Jahre alter Mann bei einem Wingsuit-Flugversuch abgestürzt und gestorben. Wingsuits sind fledermausartige Anzüge, bei denen Stoff zwischen Rumpf, Armen und Beinen wie Tragflächen dienen soll. Das Fliegen damit gilt als gefährliche Extremsportart. In Berlin findet heute die lange Nacht der Wissenschaften statt. Mehr als 50 Einrichtungen sind von 17 Uhr bis Mitternacht für das Publikum geöffnet. Katharina Trümper mit den Einzelheiten.
4: Darunter sind Forschungsinstitute und Universitäten, aber auch Unternehmen, das Landeskriminalamt oder die Berliner Wasserbetriebe. Geboten werden Experimente, Vorträge, Diskussionsrunden, Shows und spezielle Aktionen für Kinder. Besucher müssen ein Ticket kaufen, mit dem sie Zugang zu allen Veranstaltungen haben. Regulär kostet es 7,50 Euro. Kinder unter 6 Jahren müssen nichts zahlen.
1: Ungeachtet der Waffenruhe gehen die gegenseitigen Angriffe der USA und Irans weiter. Die US-Streitkräfte haben nach eigenen Angaben iranische Drohnen abgeschossen und Radaranlagen im Iran angegriffen. Diane Baratani berichtet.
5: Teheran meldete daraufhin Vergeltungsschläge. Die Revolutionsgarde habe Drohnen auf Kuwait und Bahrain gestartet. In der Nähe des Flughafens von Kuwait und in Bahrain sollen Explosionen zu hören gewesen sein, mutmaßlich durch den Abschuss der Drohnen. Laut US-Militär wurden 6 abgefangen, eine 7. habe ihr Ziel verfehlt.
1: Soweit die Antenne Brandenburg Nachrichten. 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
6: Die Tiefdruckgebiete Nesrin und Queller sorgen weiterhin für eher wechselhaftes Wetter. Aber wir werden an diesem Wochenende davon zum Glück nur gestreift. Das heißt, wir haben viel Sonne, meistens bleibt es trocken. Allerdings können sich am Nachmittag auch mal dichtere Wolken bilden. Vor allem im Norden sind auch leichte Schauer und Gewitter möglich. Dazu warme 23 bis 26 Grad. In der Nacht schieben sich von Westen aber tatsächlich kräftigere Regenschauer über Elbe und Elster, ziehen bis morgen an die Oder. Die Temperaturen sinken auf 15 Grad in Ahrensfelde bis auf 12 Grad in Flecken-Zechlin. Und morgen etwas weniger Sonne, mehr Wolken, leichte Schauer möglich, vor allem im Norden, aber auch bis Berlin bei kühleren 20 bis 24 Grad.
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6: Vorsicht auf der A10 nördlicher Berliner Ring Richtung Dreieck Barnim. Zwischen den Dreiecken Pankow und Barnim liegen jetzt Reifenteile auf der linken und der mittleren Spur. A12 Frankfurt-Oder Richtung Berlin. Auch da liegen Gegenstände an einer Baustelle auf der Fahrbahn zwischen Demseebrücke und Fürstenwalde West. A115, Dreieck Funkturm, Dreieck Nutetal. In Höhe Rastplatz am Stern ist die Feuerwehr dabei, einen Brand zu löschen. Es gibt Sichtbehinderungen durch Rauch. Und geblitzt wird im Dreieck Potsdam auf der Verbindung zwischen A9 und A10. Danke Burkhard, dass Sie uns das durchgegeben haben. Und in Löwenberg auf der B167 am Karl-Marx-Platz. Blitzer, Unfall, Stau, Gegenstände, haben Sie auch noch was entdeckt? Dann gerne melden unter 0331 70 98 101. Da erreichen Sie unseren Antenne-Verkehrsservice. Wir wünschen allen unterwegs eine gute und sichere Fahrt.
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7: 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So feiert Hermsdorf heute das Kinderfest mit vielen Leckereien, Spielen und Mitmachaktionen. Auch Leni geht da mit ihren Eltern hin, hat sie uns gesagt.
8: Da gibt's Ponyreiten, Kegeln, Trampolinspringen, Entenangeln, ein Kinderkino.
9: Und das Allerwichtigste ist Zuckerwatte. Freut mich schon ganz doll.
7: Und wenn Sie da um die Ecke bei Münchhofe wohnen, können Sie auch noch die kunterbunte Zirkuswelt entdecken. Bis 18 Uhr ist da noch Trubel. Ah.

0: Schönes Wochenende mit Antenne Brandenburg. Und wer Kinder hat und Tiere toll findet, der muss morgen zum Tierparkfest in Kunster springen. Der Park bei Neuruppin ist eigentlich immer ein Ausflug wert, liegt total verwunschen mitten im Wald. Mit viel Schatten, gerade jetzt im Sommer sehr angenehm. Und die Tiere, die können sich in den naturbelassenen Gehegen austoben, wann immer sie wollen. Aber morgen wird's noch mal schöner, denn morgen beim Tierparkfest werden einige garantiert zeigen, was sie so drauf haben. Hofft auch Antennenreporter Andreas Pötzel. Fischotter Karl Otti und seine Freundin Pauline zum Beispiel werden zu sehen sein.
1: Vize-Tierparkchefin Ina Babenschneider hat da den Dreh raus.
2: Paulinchen, Otti, kommt schnell!
1: Und schwupp ziehen beide elegant ihre Bahnen im Wasser.
2: So ist aber fein. Und schon sind sie da.
1: Und wollen sicher auf sich aufmerksam machen.
2: Nee, die posen nicht extra, ne, sondern die warten vielmehr auf ihr Futter. Ne, jetzt haben sie gerade gegessen und sind jetzt noch ein bisschen unterwegs, machen ein kleines Verdauungsschwimmen. Und da ich sie jetzt gerufen habe, denken sie, es könnte noch eine Nachspeise geben.
1: Weiteres Highlight ist natürlich die Tierparade. Dafür gibt's vorher noch das richtige Make-up.
2: Zum Beispiel unser Mufflonbock, dem wird ein bisschen noch das Gehirn poliert. Ne, auch die Ponys werden herausgeputzt. Ne. Währenddessen unsere Schildkröte, die muss nicht mehr groß hergerichtet werden. Die ist immer schnieke.
1: Klar, eben Lebenserfahrung. Aber auch bei den Jüngsten geht's ohne Maske. Eulenküken, gerade geschlüpft und immer niedlich, freut sich Tierpflegerin Sophie Panicke.
3: Für die ist das natürlich schon für den Moment ein bisschen aufregend, aber das macht denen gar nichts. Wenn die danach wieder bei ihren Eltern sind, dann sind die wieder ganz entspannt.
1: Wegfliegen können die Gott sei Dank nicht.
3: Die können noch nicht fliegen.
1: Ach ja, aber einige andere können das. Der Schwarzstorch zum Beispiel, auch sehr selten und ganz neu in Kunsterspringen. Aber es gibt auch Wollschweine ohne Flügel oder den Luchs. Also wirklich viele Tiere, sagt Ina Babenschneider.
2: 343 Tiere.
1: In wie vielen Arten?
2: 68.
1: Und dazu gehört auch der Wolf. Und mit den Wölfen in Kunsterspringen können die Besucher am Ende des Tierparkfestes vielleicht sogar um die Wette heulen.
2: Wenn wir Glück haben, können wir sie auch an diesem Tag zum Heulen bringen. Aber versprechen kann man da nichts.
0: Nee, ist ja eigentlich auch gar nichts zum Heulen, sondern vielmehr zum Spaß haben. Das Tierpark- und Waldkinderfest geht morgen von 14 bis 19 Uhr. Wer will, kann das Auto gerne schon in Neuruppin stehen lassen und dann mit der Tierparklinie 794 hin und zurückfahren. Alle Infos dazu stehen im Internet auf antennebrandenburg.de.

0: dazu.
1: Boah, das hat Spaß gemacht. Was für ein tolles Match in Fredersdorf, Vogelsdorf und Märkisch Oderland. Die Stimmung besser als bei Real, waren sich alle schon vor dem Anpfiff einig und so blieb es auch. Wann hat man das auch schon mal? Die Kreisliga Nordost-Brandenburg live im Fernsehen. Die TSG Rot-Weiß Fredersdorf-Vogelsdorf gegen den SV Protzel 1950 auf dem Rasen und beide Teams alles gegeben. Bis zur Pause stand es noch 2:0 für den Gastgeber, aber in der zweiten Halbzeit konnte Protzel aufholen und beim Abpfiff stehen sie als Meister auf dem Platz. Ein Unentschieden 2:2 reicht Protzel für den Aufstieg in die 9. Liga. Trainer René Groschel ist mehr als erleichtert.
2: Nervenkrimi, definitiv. Also ein Auf und Ab. Man stirbt immer 1000 Heldentode an der Seite. Gerade wenn es in so einem Spiel um was geht, wenn man was erreichen kann, dann ist es unglaublich anstrengend an der Seite. Also man wird grauer.
1: Aber Abkühlung gab es dann für den Coach mit einer Bierdusche und so feuchtfröhlich geht es jetzt auch erstmal weiter.
2: Hier wird noch lange nicht vorbei sein, ehe wir hier nach Hause fahren. Da werden noch einige Biere draufgehen. Und dann lassen wir uns mal treiben, was der Abend so bringt. Ja, definitiv. Genau. Vielleicht mit, also auf jeden Fall mit den Fans zusammen. Das ist wichtig.
1: Haben Sie sich verdient. Jetzt wird ordentlich gefeiert. Und auch wir sagen herzlichen Glückwunsch und danke für das tolle Spiel. War live zu sehen im RBB-Fernsehen. Hat echt Laune gemacht.
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0: alles nur geklaut, würden die Prinzen dazu sagen. Von den Four Seasons, Bye Bye Baby, haben die bei City Rollers zu einem Nummer 1 Hit gemacht. 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
0: Und keiner muss sich langweilen. Von der Uckermark bis in die Lausitz gibt's an diesem Wochenende wieder tolle Feste und Partys. Stadtfest Prenzlau, Spargelfest in Beelitz. Und das Wetter dazu ist einfach wunderbar, denn es bleibt erstmal trocken. Nur Richtung Prignitz, Havelland könnte es auch mal graue Wolken geben, leichte Schauer. Das liegt an Tiefdruckgebieten, die uns streifen. Aber ansonsten, vor allem im Süden, bleibt es überwiegend sonnig und warm. Die Höchstwerte liegen bei 23 Grad im Perleberg, bis 26 Grad.

0: Grad im Spreewald. In der kommenden Nacht bekommen wir vermutlich alle so eine Dusche ab, denn von Westen ziehen Schauer durch, die dann zum Morgen über die Oder abziehen. Die Temperaturen sinken auf 15 bis 12 Grad und der Sonntag wird ein bisschen durchwachsen. Im Norden mehr Wolken als im Süden, vielleicht ploppen auch mal Schauer und Gewitter auf. Trotzdem ist der Gesamteindruck eher freundlich und sonnig bei maximal nur noch 20 bis 24 Grad.
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0: Vorsicht auf der A10 östlicher Berliner Ring Richtung Dreieck Barnim. Zwischen Marzahn und Hohenschönhausen liegen Reifenteile auf der Fahrbahn. A10 nördlicher Berliner Ring Richtung Dreieck Barnim. Auch hier Gefahr durch Reifenteile zwischen den Dreiecken Pankow und Barnim. Vorsicht auf der A13 Dresden Richtung Berlin. Zwischen Großkörres und Bestensee ist ein Fahrzeug liegen geblieben. Kaput, es gab einen Unfall auf der Templiner Straße. Die ist Richtung Potsdam jetzt bis auf Weiteres gesperrt. Der Blick in den Berliner Stadtverkehr. Auch dort gibt es viele Unfälle, Sperrungen. Unter anderem in Adlershof, Klinikerweg, Gesundbrunnen, Osloer Straße und Lichterfelde, Götzallee. Einen Blitzer haben wir im Dreieck Potsdam auf der Verbindung zwischen A9 und A10 und in Löwenberg auf der B167 am Karl-Marx-Platz. Und sobald Sie noch was sehen, gerne anrufen beim Antenne-Verkehrsservice unter 0331 7098 101. Danke und schönes Wochenende weiterhin.
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0: Die schönste Musik auf Antenne Brandenburg und in den Gärten raucht wieder der Grill. 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
0: Und während das Grillfeuer loderte, kam eine neue Meldung rein. Achtung, Autofahrer, auf der A10 nördlicher Berliner Ring Richtung Dreigaffeland. Zwischen Mühlenberg und Birkenwerder befindet sich eine ungesicherte Unfallstelle. Gute Fahrt mit Antenne Brandenburg.
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0: Black Velvet und Antenne Brandenburg durchs Wochenende. 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
1: Im Studio Hanno Geduldig, guten Tag. Viele Menschen machen für ihren Führerschein das erste Mal einen Erste-Hilfe-Kurs. Der Landeselternrat Brandenburg fordert, Reanimationsunterricht schon ab der Grundschule verpflichtend zum Teil des Lehrplans zu machen. Das fördere Verantwortungsbewusstsein und stärke die Zivilcourage. Matthias Knoll vom Landeselternrat.
2: Weil die Schüler, die früher an die Reanimation rangeführt werden, können eben einen großen Benefit davon haben, weil sie die Angst davor verlieren. Und je früher man dort eingreift, in den ersten 3 bis 5 Minuten sollte das erfolgen, desto weniger Hirnschädigungen sind da. Und wenn die Kinder in bestimmten Abschnitten dort rangeführt werden, haben sie auch nicht so das Problem, damit umzugehen. Und deswegen fordern wir das.
1: In Potsdam treten heute und morgen Polizisten aus ganz Deutschland im Schwimmen und Retten gegeneinander an. Den Startschuss der Polizeimeisterschaft hat Brandenburgs Innenminister Rethmann gegeben im Sportbad Blue. Disziplinen sind unter anderem Schmetterling und Rücken, aber auch Rettungsstaffel und Kleiderschwimmen. Am letzten Tag des Internationalen Wirtschaftsforums in St. Petersburg hat die Ukraine die Stadt erneut unter Beschuss genommen. Das bestätigt auch Russland. Björn Blaschke berichtet.
3: Der Airport von St. Petersburg musste zeitweilig den Verkehr einstellen. Schon vor Beginn des Wirtschaftsforums in St. Petersburg, vergangenen Mittwoch, hatte die Ukraine die zweitgrößte Stadt Russlands ins Visier genommen. Die Attacken, die sich gegen die russische Ölindustrie und militärische Ziele richten sollen, waren mehrfach Thema bei dem Wirtschaftsforum, das heute zu Ende geht.
1: Kurz vor Beginn der Fußball-Weltmeisterschaft haben die USA offenbar mehreren Mitgliedern der iranischen Delegation die Einreise verweigert. Betroffen sind Berichten zufolge 12 ranghohe Funktionäre des iranischen Fußballverbands. Luca Benincasa berichtet.
4: Die betroffenen Funktionäre sollen die iranische Mannschaft dennoch heute nach Tijuana begleiten, um in Mexiko dann erneut Visa-Anträge für die Einreise in die USA zu stellen. In der Stadt nahe der Grenze zum US-Bundesstaat Kalifornien wird das Team in der Nacht zum Sonntag erwartet. Alle Spieler hatten zuvor ein Visum zur Einreise in die USA erhalten.
1: Heute ist das 4. Halbfinalspiel für Alba Berlin in der Basketball-Bundesliga. Ab 18.30 Uhr wollen die Berliner in Bamberg ins Finale um die deutsche Meisterschaft einziehen. Dennis Wiese berichtet.
5: Mit 2:1 führt Alba Berlin in dieser Halbfinalserie gegen Bamberg. Nach 2 überzeugenden Heimsiegen kassierte Alba bei den Franken vorgestern eine knappe Niederlage. Auch heute Abend wird in Bamberg wieder um den Finaleinzug gespielt. Gewinnen die Albatrosse, stehen sie im Finale, wo bereits Bayern München als Gegner wartet. Verliert Alba heute, steht am Dienstag das entscheidende Halbfinalspiel in Berlin an.
1: Soweit die Antenne Brandenburg Nachrichten. 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
6: Über Regen müssen wir uns heute so gut wie keine Gedanken machen, wenn Sie gerade gemütlich auf der Terrasse sitzen. Die Sonne wird zwar aktuell ein bisschen eingetrübt, weil sich Wolken am Himmel zeigen, aber es bleibt erstmal noch trocken. Nur im äußersten Norden der Prignitz könnten mal kurze Schauer aufploppen. Die Temperaturen angenehm warm mit 23 bis 26 Grad, aber der kräftige Südwestwind sorgt für leichte Abkühlung. Für die Nacht dann besser die Sitzkissen wieder wegpacken und den Sonnenschirm einklappen, denn so gegen 1-2 Uhr schiebt sich ein Regenband von Westen über Brandenburg und zieht bis morgen früh Richtung Oder. Dabei kühlt es ab auf 15 bis 12 Grad. Der Sonntag wird freundlich, aber ein Mix aus Sonne und Wolken bei 20 bis 24 Grad. Einzelne Schauer sind auch morgen vor allem im Norden nicht ganz ausgeschlossen.
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6: Vorsicht auf der A10 nördlicher Berliner Ring in Richtung Dreikafeland. Zwischen Mühlenbeck und Birkenwerder befindet sich eine ungesicherte Unfallstelle. A9 Leipzig Richtung Berlin. Zwischen Belitz und Belitz-Hallstätten liegt jetzt eine Plane auf der Autobahn. Startverkehr Berlin. Etwas Geduld brauchen Sie auf dem Berliner Stadtring A100. In beide Richtungen dauert es etwa 10 bis 15 Minuten länger. Und Blitzer haben wir im Dreieck Potsdam auf der Verbindung zwischen A9 und A10. Auf der A13 Richtung Dresden hinter Ruhland wird geblitzt und auf der Landstraße 43 zwischen Groß-Muckrow und Weichensdorf. Und wir wünschen allen eine gute und ungeblitzte Fahrt.
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6: Immer noch bestes Ausflugswetter. Nicht zu heiß, aber freundlich und trocken. Da freut sich auch Familie Liesegang in Pausin, dass ihr Fest auf dem Alpakahof nicht ins Wasser fällt und viele Besucher da sind. Und um den seidenweichen Puscheltieren ganz nah zu kommen, dürfen wir sogar Leckerlis geben, sagt der Chef.
7: Also wir machen 3 oder 4 so eine Runde und lasse ich über 10, 12 Leute hier rauf. Die kriegen jeder so eine Schüssel und
8: streicheln und liebhaben. So.
6: Füttern, streicheln, liebhaben auf dem Alpakahof. Da geht einem doch das Herz auf. Ich wünsche allen ein schönes Wochenende.

Achtung Autofahrer auf der A24 Berlin Richtung Hamburg. Zwischen Kremmen und Kreuz Uckermark Ramzow liegen Metallteile auf der Fahrbahn.

0: Die 70er mit Smokey, damals noch mit Sänger Chris Norman an Bord. Und die schönste Musik auf Antenne Brandenburg. Es liegen Gegenstände auf unseren Straßen und eben ging es ein bisschen schnell. Deshalb nochmal ganz ausgeruht, wo genau. Erstmal Vorsicht auf der A11, Stettin Richtung Berlin, denn zwischen Kreuz Uckermark und Gramzow, da liegen die Metallteile auf der Fahrbahn. Und A24 Berlin Richtung Hamburg, zwischen Kremmen und Fähr-Berlin, da blockieren Reifenteile die rechte Spur. Wir wünschen gute Fahrt. Und jetzt der Blick auf ein absolutes Highlight, eine Premiere. Das hat es so in Brandenburg noch nie gegeben. Morgen startet in Brandenburg an der Havel die Havel-Karawane. Mitorganisatorin Therese Menzel erklärt, was da passiert.
1: Denn hier in Brandenburg 18 Wassergefährte mit ungefähr 70 Musikerinnen und Musikern drauf die Innenstadt mit Musik erfüllen und mit Klang erfüllen. Es gibt mehrere Punkte, an denen die immer wieder anhalten. Jedes Boot hat ungefähr 4 bis 5 kurze Stopps, wo sie immer so 20, 25 Minuten spielen und dann zu ihrem nächsten Routenpunkt fahren.
0: Musik auf dem Wasser, also von überall zu sehen und zu hören. Die Idee mit den Musikern auf dem Wasser und den Zuhörern an Land hat sich Markus Rindt, Intendant der Dresdner Sinfoniker, während der Corona-Pandemie einfallen lassen. Damals auf der Elbe, morgen auf der Havel. Markus Rindt wird übrigens selbst auf einem der 18 Schiffe singen, und zwar mit seinem Sextett Die 6 Richtigen. Das wird dann ungefähr so klingen. Neben A Cappella gibt es aber auch Opernarien, Jazz- und Popkonzerte, die von den Booten an Land schallen. Die Stilrichtungen dabei so unterschiedlich wie die Boote selbst. Es gibt Drachenboote, historische Boote, große Fähren, ein kleines Floß mit einer einzigen Harfe, die Havel-Karawane mit ihren schwimmenden Konzertbühnen. Morgen zwischen 11 und 16 Uhr in Brandenburg an der Havel. Klingt doch nicht schlecht. Einfach mal gucken und hören gehen.

0: Take This Heart mit Ray Garvey. Und weil es im vergangenen Jahr so schön war, macht er es dieses Jahr nochmal. Er macht wieder seine Weihnachtsshow. Christmas is Calling. Am 29. November ist er damit auch in Berlin in der Uber Eats Music Hall. Heute schon an Weihnachten denken? Dann kriegen Sie eventuell vielleicht auch noch Karten.
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1: Inzwischen haben sich ein paar dickere Quellwolken gebildet, aber überwiegend bleibt es noch trocken und es ist auch durchaus sonnig, aktuell zum Beispiel auch hier in Potsdam. Nur Richtung Prignitz könnten schon erste leichte Schauer runterkommen, ansonsten wird es erst in der Nacht wieder nass. Aktuell haben wir Temperaturen zwischen 23 und 26 Grad. Bis morgen früh, wenn der Regen durchzieht, sind es nur noch 12 bis 15 Grad. Der Südwestwind frischt auf, hat Böen bis Stärke 7 oder 8 und morgen am Sonntag ein Mix aus Sonne und Wolken bei kühleren 20 bis 24 Grad. Meistens trocken, aber leichte Schauer sind vor allem in der Westhälfte bis nach Berlin rein immer mal möglich, besonders am Vormittag. Und zum Nachmittag wird es überall trocken sein.
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1: Achtung auf der A11 Stettin in Richtung Berlin. Zwischen Kreuz Uckermark und Gramzow liegen immer noch die Metallteile auf der Fahrbahn. Dann Stadtverkehr Berlin. Da brauchen Sie ein bisschen Geduld auf dem Berliner Stadtring A100. In beide Richtungen dauert es 10 bis 15 Minuten länger. Baumschulenweg und Treptower Park. Die B96A ist stadteinwärts zwischen Baumschulenstraße und Elsenstraße bis morgen Abend wegen einer Sportveranstaltung gesperrt. Und geblitzt wird im Dreieck Potsdam auf der Verbindung zwischen A9 und A10 in Löwenberg auf der B167 am Karl-Marx-Platz. Wir wünschen gute Fahrt.

0: Einer der vielen Mega-Hits von dem Album Thriller Human Nature mit Michael Jackson. Hier ist Antenne Brandenburg. Am letzten Wochenende vor der Fußball-WM. Donnerstag geht's los. Dann treffen sich die Fußballnationen in Kanada, Mexiko und den USA. Deutschland ist übrigens am 14. Juni das erste Mal dran, und zwar gegen Curaçao. Dummerweise gibt es dann ja eine ordentliche Zeitverschiebung. Teilweise kommen die Spiele bei uns mitten in der Nacht. Dämpft das bei Ihnen so ein bisschen die Stimmung, oder wie sieht's aus?
1: Ja, es ist halt in der Nacht, früh um 6, abends um 10, und muss auch arbeiten, dann wird es schwierig.
2: Die Spiele sind alle spät, dann diese aufgeblähte WM mit 64 Teams, wo man auch viele Partien sich fragt, muss das sein?
3: Ja, und dann noch Trump, finde ich, noch zusätzlich.
2: Ja, genau,
3: so, diese ganze Chose, das finde ich,
2: ja, und dann
3: trübt das auch ein bisschen die Lust.
0: Also hier eher gedämpfte WM-Stimmung. Besser, was die Zeiten angeht, haben es da die Fans, die drüben mitfeiern. Unser USA-Korrespondent Nils Dams ist in Kalifornien. Wurden denn schon deutsche Fans gesichtet?
4: Ich habe hier genau einen im Deutschland-Trikot gesehen. Christoph heißt er, er lebt und arbeitet hier in San Francisco, und er ist mit seinem Deutschland-Shirt an mir vorbeigejoggt. Ich so, hey, ein Deutschland-Fan. Und er so,
5: tatsächlich bei meinem Bruder, der ist sehr viel fußballbegeisterter als ich. Na, er hat es mir geschenkt.
4: So Stimmung meinte er nur.
5: Also hier kriegt man nichts mit von Fußballstimmung.
4: Aber hier in der Gegend leben auch Zehntausende Deutsche, also hier sind schon einige Fans. Es gibt natürlich auch einen Bayern-Fanclub, Mir San Francisco heißt der, Und die freuen sich, weil die, wenn die live Bundesliga anschauen, sich hier immer um 6.30 Uhr morgens treffen müssen, wegen der Zeitverschiebung, also 15.30 Uhr deutscher Zeit. Und die Vorrundenspiele der deutschen Mannschaft hier bei der WM sind jetzt in den USA eben tagsüber. Und das ist für deutsche Fans hier natürlich ganz geschickt.
0: Wir sind gespannt, wie es läuft. Übrigens heute Abend letzte Generalprobe für Deutschland. Testspiel gegen die USA in Chicago. Anpfiff bei RTL. 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

0: Der unvergessene Toto Cutugno mit seinem berühmten L'Italiano. Mit Antenne Brandenburg in den frühen Samstagabend. 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
1: Im Studio Hanno Geduldig. Guten Abend. In Storkow wird heute der Seenland- oder Spree-CSD gefeiert. Damit gibt es in Brandenburg inzwischen 25 Veranstaltungen zum Christopher Street Day. Ingvar Jensen.
2: Das bedeutet, dass die im vorigen Jahr erzielte Höchstmarke erneut überboten wird, heißt es in einer Mitteilung des Landesverbandes der Organisation Andersartig. Von der Prignitz bis zur Lausitz, von der Uckermark bis in den Fläming, aus dem Seenland oder Spree bis nach Rathenow gehen noch bis September größere und viele kleine CSDs über die Bühne.
1: Auf dem südlichen Berliner Ring sind am frühen Morgen wieder Elche gesichtet worden. Laut Verkehrsinformationszentrale waren die Tiere gegen 5 Uhr morgens am Dreieck Spreeau auf der Fahrbahn unterwegs. Erst vor 2 Tagen waren vermutlich dieselben Elche ganz in der Nähe bei Grünheide gesehen worden. Nach Angaben des Landeskompetenzzentrums Eberswalde kommen die Tiere wahrscheinlich aus Polen, wo sie seit 25 Jahren nicht mehr gejagt werden und sich deswegen stärker vermehren. Die politisch motivierte Kriminalität hat in Deutschland einen Höchstwert erreicht. Nach Berechnungen der Welt am Sonntag registrierten die Behörden im vergangenen Jahr mindestens 85.000 Taten. Ein Jahr zuvor waren es etwa 1.000 weniger. Es fehlen aber noch Zahlen aus Rheinland-Pfalz. Thorsten Lange berichtet.
3: Die größte Gefahr stellt weiterhin der Rechtsextremismus dar. Bei linksextremen Straftaten gab es laut Zeitung den stärksten Zuwachs. Politiker zeigen sich alarmiert. Nordrhein-Westfalens Innenminister Reul sagte, politisch motivierte Kriminalität sei längst keine Fußnote mehr, sondern ein Härtetest für die Demokratie.
1: Heute findet das letzte Testspiel für Deutschland vor der Fußball-Weltmeisterschaft statt. Und das wird überschattet von einer Verletzung mit Folgen. Lennart Kahl fällt für die WM aus. Der 18-jährige Offensivspieler hat sich beim Abschlusstraining einen Muskelriss im linken Oberschenkel zugezogen. Holger Dahl berichtet.
4: Mit Leipzigs Ouedraogo steht bereits der Nachrücker fest. Schon vor Kahls Ausfall wurde entschieden, dass Manuel Neuer noch nicht gegen die USA ins Nationalmannschaftstor zurückkehren wird. In der kommenden Woche soll Neuer aber wieder zur Verfügung stehen. Trotz der Probleme soll es in Chicago möglichst mit einer überzeugenden Leistung und einem Sieg gegen WM-Gastgeber USA weiteren Schwung geben.
1: Anstoß ist um 20.30 Uhr. Heute ist das vierte Halbfinalspiel für Alba Berlin in der Basketball-Bundesliga. Ab 18.30 Uhr wollen die Berliner in Bamberg ins Finale um die deutsche Meisterschaft einziehen. Dennis Wiese berichtet.
5: Mit 2:1 führt Alba Berlin in dieser Halbfinalserie gegen Bamberg. Nach 2 überzeugenden Heimsiegen kassierte Alba bei den Franken vorgestern eine knappe Niederlage. Auch heute Abend wird in Bamberg wieder um den Finaleinzug gespielt. Gewinnen die Albatrosse, stehen sie im Finale, wo bereits Bayern München als Gegner wartet. Verliert Alba heute, steht am Dienstag das entscheidende Halbfinalspiel in Berlin an.
1: Soweit die Antenne Brandenburg Nachrichten. 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
6: Kleine Sommerpause beim Wetter. Das liegt an den Tiefdruckgebieten Nesrin und Queller, die immer wieder dicke Quellwolken und Regen nach Osten schieben. Die ersten sind jetzt im Norden der Prignitz angekommen. Überall sonst sieht es noch ganz gut aus, oft sonnig und trocken bei 23 bis 26 Grad. Aber in der Nacht kommt Regennachschub. Über Elbe und Elster zieht ein Regenband in Richtung Oder. Es wird vermutlich flächendeckend nass. Die Temperaturen sinken auf 15 bis 12 Grad. Morgen am Sonntag ein Mix aus Sonne und Wolken. Aber bis in den Nachmittag sind örtlich auch immer wieder Schauer möglich. Nicht viel, nicht lange, aber eben unbeständig. Und es wird etwas kühler mit maximal 20 Grad in Putlitz bis 24 Grad in Forst.
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6: Vorsicht auf der A10 westlicher Berliner Ring Richtung Dreieck Werder zwischen Potsdam Nord und Leest hat es jetzt einen Unfall gegeben, die Unfallstelle noch ungesichert. B5 Falkensee in Richtung Berlin in der Auffahrt von Havelpark Dalgo liegen Gegenstände auf der Fahrbahn. Und geblitzt wird in Quitzow auf der Buchholzer Chaussee, in Hennigsdorf auf der Ruppiner Chaussee, in Löwenberg ein Blitzer auf der B167 am Karl-Marx-Platz und auf der Landstraße 43 zwischen Groß-Muckow und Weichensdorf. Haben Sie noch was entdeckt auf unseren Straßen? Jetzt um die Zeit, vielleicht Tiere, die auf der Fahrbahn rumlaufen, Gegenstände, Blitzerunfall oder Stau. Wir nehmen es entgegen beim Antenne Verkehrsservice 0331 70 98 101. Wir wünschen gute Fahrt.
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7: Wird Ihnen präsentiert von Seitenbacher. könnte mir vorstellen, so langsam geht das jetzt los mit dem Lampenfieber. Die Knattermimen in Küritz feiern ja heute Premiere. Der Klostergarten wird wieder zum Sommertheater unter freiem Himmel. Und da steckt so viel Liebe und Engagement in der Aufführung. Alles selbstgemacht, das Bühnenbild, die Live-Musik, die Texte. Und alle aus der Region machen mit, bringen sich ein. So wie der 17-jährige Fabian Juncker, der diesmal die Hauptrolle spielt.
8: Das ist einfach eine Familie. Und das Beste und Wunderschönste, was es im Leben gibt, ist Gemeinschaft, ist Familie und dazugehören zu dürfen.
7: Dann wünschen wir toi, toi, toi und dass es auch wirklich trocken bleibt heute Abend.
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0: Italienische Momente mit den Oliver Onions auf Antenne Brandenburg. Und von einem echten Superstar gibt's tolle Musik jetzt auch wieder im Kino. Brian May, der Gitarrist von Queen, hat nämlich am Soundtrack von Master of the Universe mitgearbeitet. Sie wissen schon, das ist dieser He-Man, der Halbnackte mit diesen absurd vielen Muskeln, mit dem Lendenschurz und diesem riesigen Schwert. Den können wir seit Donnerstag wieder im Kino sehen. Und Antenne Filmfrau Anna Wollner weiß, worum es geht in dieser neuen Geschichte.
1: Na, im Mittelpunkt steht Adam, ein junger Typ, der sich auf der Erde etwas verloren fühlt und herausfinden muss, wer er eigentlich ist, weil er woanders herkommt eigentlich. Und ausgerechnet er ist dazu bestimmt, irgendwann He-Man zu werden, also der mächtigste Mann des Universums. Und der Film erzählt im Grunde so eine Herkunftsgeschichte mit viel Fantasy, viel Action und der Frage, wie man mit einer Verantwortung klarkommt, die eigentlich zu groß für einen ist.
2: Adam, wenn du dein magisches Schwert emporstreckst, welche Worte sprichst du dann?
3: Bei der Macht von Grayskull.
2: Und weiter?
4: Ich habe die Kraft!
0: Oh ja, das klingt, als hätte er Kraft. Aber lohnt sich der Film oder doch lieber was anderes gucken?
1: Der Film erfindet das Genre nicht unbedingt neu, hat aber Herz, ordentlich Tempo und genug verrückte Ideen, um 2 Stunden gut zu unterhalten. Ich sag's mal vorsichtig, es ist ziemlicher Trash, der Spaß macht.
0: Aber doch eigentlich genau das, was ich erwarte bei so einem Film. Master of the Universe im Kino und sehenswert, sagt Anna Wollner zum Beispiel in Potsdam, Wildau und Cottbus.

0: Relight My Fire mit Take That auf Antenne Brandenburg. 5 Tage vorm Start der Fußball-WM in Kanada, den USA und Mexiko. 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

0: aus den 70ern, Wishful Thinking und Hiroshima.
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2: Heute nochmal schönes Wetter fürs Wasser. Mit dem Boot oder Stand-Up-Paddle kann man sich schon vorstellen. Immerhin gab es Sonne, auch immer mal ein paar Wölkchen für eine Abkühlung. Dabei aber trotzdem warm mit 22 Grad in Templin, 23 in Luckenwalde, 25 Grad in Koschen. Heute Abend zieht es immer mehr zu. In der Nacht kann es dann auch kräftige Schauer geben, die von West nach Ost ziehen. Die Luft kühlt ab auf 15 bis 12 Grad. Und morgen Vormittag müssen wir noch zwischen Prignitz, Fläming und Berlin mit letzten einzelnen Schauern rechnen. Dahinter gibt es aber einen Mix aus Sonne und Wolken bei 21 bis 24 Grad.
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2: Und da haben wir die beste Nachricht von allen. Es läuft nämlich momentan sehr entspannt auf unseren Fahrstraßen. Wir wünschen gute Fahrt und geblitzt wird aber in Quitzow auf der Buchholzer Chaussee, in Hennigsdorf auf der Ruppiner Chaussee und auf der Landstraße 43 zwischen Großmokrow und Weichensdorf. Und wenn Sie jetzt sagen, nee, so ruhig und entspannt ist es gar nicht. Wenn Sie was gesehen haben, Blitzer, Unfall oder Stau, melden Sie es bitte unter 0331 70 98 101. Vielen Dank.

0: Das Wochenende mit Antenne Brandenburg und eine der größten Partys läuft heute in Dannenwalde im Norden von Oberhavel. Hier werden die Hartnäckigkeit und der lange Atem der Bewohner gefeiert, denn sie haben es geschafft, dass sie in ihrem Ort mit 160 Einwohnern einen eigenen Bahnhof haben. Auf diese Bahnstation sind sie zu Recht sehr stolz.
1: Es sind schon genügend Leute dann da und es kommen auch welche aus den anderen Dörfern, die stellen ihre Autos hier auf dem Parkplatz ab und freuen sich, dass sie hier ganz günstig wegkommen. Ich fahre regelmäßig.
2: Sehr wichtig, dass die Leute hier aussteigen können und nicht jedes Mal vom Gransee bis nach Fürstenberg müssen, sodass die Einheimischen, die nach Berlin zur Arbeit wollen, auch hier einsteigen können.
0: Absolut. Flexibilität ist so wichtig. Aber eigentlich wurde Dannenwalde schon 1995 aufs Abstellgleis geschoben. Wie bei fast 100 Bahnhöfen in ganz Brandenburg war auch hier Schluss und Feierabend. Doch die Bahn hatte die Rechnung ohne die Fahrgäste und die Einwohner gemacht, denn die haben damals heftig protestiert, wie sich Bernd Herzog Schlag erinnert.
3: Hartnäckigkeit und auch manchmal ein bisschen Aufmüpfigkeit, muss ich sagen. Wir haben es dann einfach nicht hingenommen. Überall, wo wir waren, waren wir da und haben gesagt, so geht's nicht. Die kleinen Bahnhöfe müsst ihr erhalten. Und da bin ich heute noch der Meinung. Und heute ist die Stimmung auch ein bisschen umgekippt. Man will den Bahnhof ja auch verlängern.
0: Er leitet den Verein Umweltbahnhof Dannenwalde, der sich weiter intensiv um die Station in Nordbrandenburg kümmert. Und einen Wunsch hat er noch.
3: Ja, wir wünschen uns eigentlich in erster Linie einen Stundentakt, weil wir haben leider die Erfahrung, dass man, wenn man hierher kommt, teilweise den Zug nicht mehr einsteigen kann. Die Züge auf dieser Linie hier sind wirklich überfüllt. Ist der RE5, ist die Nordbahn in Richtung Rostock, in Richtung Ostsee. Da ist wirklich Trubel.
0: Wäre also gut, den Bahnhof zu verlängern, denn dann könnten ja noch mehr Waggons einfahren. Also großer Bahnhof im kleinen Dannenwalde. Dort wird seit dem Nachmittag 30 Jahre Wiedereröffnung gefeiert. Mit Musik, mit politischen Gästen, mit Rhythmus, Spaß und guter Laune. Wer um die Ecke wohnt, kann noch mitfeiern. Das wird noch bis in die Nacht gehen.

0: Afterglow.
1: Afterglow mit Ed Sheeran. Und bei dem bin ich so ein bisschen überrascht. Er ist ja nun wirklich bekennender Fußballfan. Und da hätte ich gedacht, dass er sich in den nächsten Wochen voll und ganz auf die WM konzentriert. Immerhin ist er ja in die USA umgezogen. Stattdessen ist er kreuz und quer auf Tour. Ob das dann aber immer zufällig in der Nähe von einem Spiel ist, das habe ich jetzt nicht überprüft. Könnte natürlich sein.
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1: Im Studio Hanno Geduldig. Guten Abend. In Brandenburg sind bisher etwas weniger Organe gespendet worden als im gleichen Zeitraum letztes Jahr. Von Januar bis Mai wurden 31 Spenderorgane registriert. 2025 waren es im gleichen Zeitraum 33. Das hat die Deutsche Stiftung Organtransplantation mitgeteilt. Bundesweit wurden gut 12% mehr Organe gespendet als im Vorjahreszeitraum. Spenderorgane reichen deutschlandweit weiter nicht aus, um allen Patienten auf den Wartelisten eine Transplantation zu ermöglichen. 3.150 Menschen erhielten Organe, auf der Warteliste standen rund 8.200 Menschen. Im Gegensatz zu vielen anderen Ländern in Europa müssen verstorbene Personen in Deutschland zu Lebzeiten einer Organentnahme explizit zugestimmt haben. Stayin' Alive von den Bee Gees, I Will Survive von Gloria Gaynor oder Dancing Queen von ABBA. Alles Songs im richtigen Takt für Wiederbelebungsmaßnahmen. Wie das geht und wie man in Notfällen richtig handelt, das sollte verpflichtender Unterrichtsbestandteil an allen Brandenburger Schulen werden, fordert der Landeselternrat. Mehr dazu von Robin Marienfeld.
2: Nach den Vorstellungen des Landeselternrates sollten Schüler ab der ersten Klasse jedes Jahr mindestens 4 Unterrichtsstunden zur Wiederbelebung erhalten. Schnelle Hilfe durch Ersthelfer kann die Überlebenschance deutlich erhöhen. Der Landeselternrat betont in seiner Mitteilung, Wiederbelebungsunterricht könne insbesondere auch Verantwortungsbewusstsein und Zivilcourage stärken. Kinder ab 6 Jahren sollten dabei erst einmal lernen, Notfälle zu erkennen und Hilfe zu holen. Schüler ab 10 Jahren könnten dann nach und nach an lebensrettende Maßnahmen herangeführt werden.
1: In Potsdam treten heute und morgen Polizisten aus ganz Deutschland im Schwimmen und Retten gegeneinander an. Den Startschuss der Polizeimeisterschaft hat Brandenburgs Innenminister Redmann gegeben im Sportbad Blue. Disziplinen sind unter anderem Schmetterling und Rücken, aber auch Rettungsstaffel und Kleiderschwimmen. Ein Ebola-Patient, der in der Berliner Charité behandelt wurde, ist entlassen worden. Der US-Amerikaner war gut 2 Wochen in Behandlung. Es handelt sich um einen Arzt, der sich in der Demokratischen Republik Kongo infiziert hatte. Die Charité erklärte, er befinde sich in einem guten gesundheitlichen Zustand. Der Patient war von Uganda aus mit einem Spezialflugzeug nach Berlin geflogen und unter hohen Sicherheitsvorkehrungen in die Charité gebracht worden. Dort wurde er in einer Sonderisolierstation behandelt. Ungeachtet der Waffenruhe gehen die gegenseitigen Angriffe der USA und Irans weiter. Die US-Streitkräfte haben nach eigenen Angaben iranische Drohnen abgeschossen und Radaranlagen im Iran angegriffen. Diane Baatani berichtet.
3: Teheran meldete daraufhin Vergeltungsschläge. Die Revolutionsgarde habe Drohnen auf Kuwait und Bahrain gestartet. In der Nähe des Flughafens von Kuwait und in Bahrain sollen Explosionen zu hören gewesen sein, mutmaßlich durch den Abschuss der Drohnen. Laut US-Militär wurden 6 abgefangen, eine 7. habe ihr Ziel verfehlt.
1: Soweit die Antenne Brandenburg Nachrichten. 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
4: Die Kübelpflanzen vielleicht doch nochmal gießen und auch den Garten wässern, denn ob das wirklich reicht, was da heute Nacht reinkommt, ist fraglich. Aktuell ist es erstmal noch wolkig, aber trocken. Ab Mitternacht zieht dann aber ein Regenband von Westen über die Elster und die Elbe und schiebt sich Richtung Oder. Die Temperaturen sinken dann auf 15 bis 12 Grad. Morgen am Sonntag gibt es einen Mix aus Sonne und Wolken, vor allem am Vormittag noch lokal einzelne Schauer. Das betrifft besonders die Prignitz, das Havelland bis nach Berlin. Der Süden ist oft schon sonnig und trocken. Die Höchstwerte erreichen 20 bis 24 Grad.
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4: Vorsicht jetzt auf der A13 Berlin Richtung Dresden zwischen Teupitz und Barutmark ist ein Pannenauto liegen geblieben. Ansonsten läuft es momentan sehr entspannt auf den Straßen in Brandenburg, aber aus Berlin gibt es einen Hinweis für morgen. Wegen der alljährlichen Fahrradsternfahrt ist ab 10 Uhr in weiten Teilen der Hauptstadt mit Behinderungen zu rechnen. In den Mittagsstunden werden dann auch die Autobahnen A100 und A115 gesperrt, ebenso der Straßenzug Kaiserdammbestraße des 17. Juni. Und heute Abend, Achtung Blitzer, in Hennigsdorf auf der Ruppiner Chaussee und in Quitzow auf der Buchholzer Chaussee. Wir wünschen gute Fahrt.
5: Unser Sandmännchen. Womit kommt das Sandmännchen heute? Mit dem Eiswagen. Das Sandmännchen hat dir eine Geschichte mitgebracht.
6: Herr Fuchs und Frau Elster.
7: Hier auch nicht. Och, nur hören Sie doch endlich auf, überall herumzukramen, Frau Elster. Ich habe Ihnen doch gesagt, dass ich keinen Tee mehr habe. Oh, wenn sie doch nur endlich abflattern würde. Ich habe noch etwas vor, Kind. Aber dazu muss ich allein sein.
8: Guten Abend, Kinder. Also versteht ihr das? Vor ein paar Tagen war die Teebüchse noch fast voll. Und jetzt ist kein einziges Krümelchen mehr drin.
7: Ich hatte eben in den letzten Tagen großen Durst. Und wenn Sie Tee trinken wollen, dann müssen Sie sich schon in Ihr Nest begeben. Es ist sowieso schon spät.
8: Ja, aber ich dachte, wir könnten doch noch...
7: Gute Nacht, meine Liebe. Und einen guten Flug.
8: Gute Nacht. Nein, so etwas Unhöfliches. Was mag er wohl im Schilde führen?
7: Den Tee habe ich gut versteckt. Genauso gut wie mein... Nein, bevor ich es euch zeige, müsst ihr mir versprechen, kein Wort zu Frau Elster. Ja, sie plappert es doch gleich aus. Und dann habe ich hier keine ruhige Minute mehr. Ja, gut. So, hier habe ich das Fernglas. Ich werde es am Fenster aufstellen, dann kann ich in aller Ruhe hindurchschauen. So. Oh, interessant. Der Himmel ist in dunkle und helle Streifen eingeteilt. Füchslein, du hast eine Entdeckung gemacht. Nun sind sie weg, die Streifen.
8: Hallo, Herr Fuchs, schlafen Sie schon?
7: Beinahe hatte ich sie wieder, diese geheimnisvollen Streifen.
8: Herr Fuchs, sind Sie überhaupt da?
7: Ja, Spinnenbein und Sauerampfer, was machen Sie denn schon wieder hier? Nein, diese Person, wie kommen Sie überhaupt hier herein?
8: Sie haben anscheinend nicht gehört, wie ich gerufen habe. Ich habe meinen Hut vergessen. Was stehen Sie eigentlich wie angewurzelt am Fenster? Denken Sie, ich merke nicht, dass Sie etwas verstecken? Oh, wie interessant. Ein Fernglas. Darf ich mal durchschauen?
7: Warten Sie. Das sind sicher die geheimnisvollen Streifen.
8: Wie bitte, was?
7: Ja, ja, sehen Sie nur hindurch. Was Sie dort sehen, hat vor Ihnen noch nie jemand gesehen.
8: Ich sehe gar nichts, denn Ihre Gardine hängt ja davor.
7: Meine Gardine? Ja, ja, ist denn das nicht... Tatsächlich, Sie haben recht. Och, hätten Sie mich nicht gestört, hätte ich vielleicht wirklich eine Entdeckung gemacht.
8: Aber Herr Fuchs, haben Sie denn überhaupt schon dieses herrliche Sternbild hier gesehen? Das ist bestimmt der große Bär.
7: Ach was, lassen Sie mich mal ran.
8: Habe ich hier nicht schon einmal das große Sternenbuch gesehen? Da könnten wir doch nachschlagen, welches Sternbild das ist.
7: Ass, nun bringen Sie mir auch noch mein Bücherregal durcheinander. Warten Sie doch. Ass. Hier.
8: Ja, also? Ja, hier ist es.
7: Tatsächlich, der große Bär. Nun, das hab ich doch gleich gesagt.
8: Wie? Ich hab das gesagt.
7: Ach, das ist doch jetzt unwichtig. Der große Bär. Was denn? Kinder, ihr seid ja auch noch da. Marsch ins Bett mit euch und schlaft schön.
8: Gute Nacht.
5: Das Sandmännchen hat dir ein Lied mitgebracht.

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1: 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Und auch wenn es viel zu warm ist, um jetzt wirklich wie Rocky noch ein bisschen Sport zu treiben, hören wir Survivor mit Burning Heart. Einen schönen guten Abend.

0: Antenne Brandenburg am frühen Samstagabend. Dunkel ist es ja wirklich noch lange nicht, aber die lange Nacht der Wissenschaft ist trotzdem schon gestartet. Noch bis Mitternacht gibt es Experimente, Shows und Aktionen für Kinder. Geöffnet hat zum Beispiel auch das Kriminaltechnische Institut, also auch Orte, die man sonst nur im Tatort sieht. Und fast überall können Sie Dinge selber ausprobieren. Auch bei uns in der Berliner Hochschule für Technik, sagt die Präsidentin Julia Neuhaus.
1: Wir können übers Wasser laufen, das macht sehr, sehr viel Spaß. Da geht es nämlich darum, wie schnell man läuft. Wir können Popcorn zum Fliegen bringen im Rahmen unserer Verfahrenstechnik, autonomes Fahren, sich in einen elektrischen Bollerwagen setzen oder eben am Schluss auch einmal sich Star Wars für Kids angucken.
0: Also übers Wasser laufen fände ich ja schon mal ganz spannend. Ganz spontan noch in die Bahn steigen und nach Berlin fahren, kein Problem. Die lange Nacht der Wissenschaft hat noch bis Mitternacht geöffnet und Tickets gibt's online oder direkt an den Abendkassen.

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0: To the Moon and Back mit Savage Garden und es ist 19.30 Uhr.
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0: Ja, noch gibt es Wolkenlücken, immer wieder ein Sonnenstrahl, dazu angenehm mild, 22 Grad in Bernau und Pritzwalk, 23 in Potsdam, Frankfurt, Unna und Koschen, 24 Grad melden Schönefeld, Barutmark und Altdöbern. Aber in der zweiten Nachthälfte kommen Schauer, die von Westen nach Osten ziehen, die Natur kann es gut gebrauchen, dann sinken die Temperaturen auf 15 bis 12 Grad. Morgen am Sonntag kann es hier und da noch letzte Schauer geben, vor allem zwischen Prignitz und Fläming bis nach Berlin. Zum Nachmittag ist dann aber überall ein Sonne-Wolken-Mix bei 20 bis 24 Grad.
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0: Immer noch Vorsicht auf der A24 in beiden Richtungen. Zwischen Fährberlin und Kremmen läuft ein Kind auf der Autobahn. Ansonsten ist es ruhig auf unseren Straßen und auch relativ entspannt. Dafür kommt aus Berlin ein Hinweis für morgen. Wegen der alljährlichen Fahrradsternfahrt ist ab 10 Uhr in weiten Teilen der Hauptstadt mit Behinderungen zu rechnen. In den Mittagsstunden werden dann auch die Autobahnen A100 und A115 gesperrt. Ebenso der Straßenzug Kaiserdammstraße des 17. Juni. Und einen ganz aktuellen Blitzer habe ich noch für Sie auf der B273 im Wald zwischen Oranienburg und Schmachtenhagen. Da hat ihn Paul entdeckt. Vielen Dank für die Meldung. Und in Doberzin auf der Schweterstraße bei Tempo 70 ebenfalls ein Blitzer. Wir wünschen Ihnen gute und ungeblitzte Fahrt durchs Wochenende.

0: Noch keine Entwarnung von der A24. Bitte weiter vorsichtig fahren in beiden Richtungen. Zwischen Fährberlin und Kremmen läuft ein Kind auf der Autobahn. Das Wochenende mit Antenne Brandenburg. Und sobald die Sonne weg ist, gibt's bei uns was Tolles zu sehen über Brandenburg. Es geht um die Planeten Venus und Jupiter, die derzeit hellsten Planeten unseres Sonnensystems. Und bei den beiden steht eine Konjunktion an. So heißt offiziell die Annäherung der beiden. Normalerweise halten die sehr respektvoll Abstand, aber die Distanz schrumpft von Nacht zu Nacht, bis sie dann kommenden Dienstag fast nebeneinander stehen. Simon Plate ist der Leiter des Planetariums Urania in Potsdam und der hat uns gesagt, wir müssen nicht mal raus aufs Land fahren, wo es dunkel ist, um das zu beobachten. Selbst bei Lichtverschmutzung in Städten wie Cottbus, Frankfurt oder Potsdam sind die beiden zu sehen.
1: Ach, das geht auch aus der Stadt heraus. Das ist das Charmante an diesem Ereignis, weil die beiden eben so hell sind, denen macht sogar eine lichtverschmutzte Stadt wenig aus. Hauptsache, man hat aber einen recht freien Horizontblick. Ja, und dann sollte man sich so die Uhr auf etwa 22 Uhr stellen, sich dann mal langsam auf den Weg nach draußen machen. Wenn man dann noch in Richtung 23 Uhr wartet, dann ist der Effekt noch ein bisschen schöner, dass diese beiden wunderschönen Leuchten, die da über dem Horizont stehen, sich noch mehr dann gegen den etwas dunkleren Himmel durchsetzen, aber sie stehen dann auch ein bisschen tiefer.
0: Zu dem auffällig hellen Venus-Jupiter-Paar kommt auch noch der kleine Merkur dazu. Wie klein ist der?
1: Im Verhältnis ist er schon deutlich kleiner, also der ist knapp 5000 Kilometer im Durchmesser groß, gegenüber 12.000 Kilometer bei der Venus, schon erheblich kleiner, unser kleinster Planet, dadurch auch deutlich lichtschwächer. Da ist wirklich ein ganz transparenter Horizont, klare Luft, sehr wichtig, kann sogar ein Fernglas dabei helfen, den zu erkennen. Und naja, der steht, sagen wir mal, rechts unterhalb, Venus und Jupiter nicht zu übersehen, und rechts unterhalb, knapp über dem Horizont, kann man da als kleines Pünktchen Merkur sehen, diesen flinken Götterboten. Der ist auch wirklich schnell unterwegs, denn das ist ein Beobachtungszeitfenster von ein paar Tagen immer nur. Dann ist er schon wieder unterm Horizont verschwunden.
0: Also dann jetzt am Wochenende unbedingt schon mal Ausschau halten nach Venus, Jupiter und Merkur. Das Himmelsereignis kriegen wir kostenlos geschenkt, dann sollten wir auch mal gucken. Ich bin Ines Lang, ich drücke uns die Daumen, dass da keine Wolken dazwischen pfuschen oder irgendein Nebel. Und ich wünsche Ihnen noch ein schönes Wochenende. Tschüss, bis nächste Woche.
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0: Achtung, Autofahrer, hier ist nochmal der Verkehrsservice von Antenne Brandenburg. Die Polizei konnte uns leider noch keine Entwarnung geben von der A24. Hamburg-Berlin, größte Vorsicht bitte weiterhin in beide Richtungen. Zwischen Fährberlin und Kremmen läuft möglicherweise immer noch ein Kind auf der Autobahn. Bitte Vorsicht in beiden Richtungen.
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1: Im Studio Hanno Geduldig. Guten Abend. In Brandenburg sind bisher etwas weniger Organe gespendet worden als im gleichen Zeitraum letztes Jahr. Von Januar bis Mai wurden 31 Spenderorgane registriert. 2025 waren es im gleichen Zeitraum 33. Das hat die Deutsche Stiftung Organtransplantation mitgeteilt. Bundesweit wurden gut 12% mehr Organe gespendet als im Vorjahreszeitraum. Spenderorgane reichen deutschlandweit weiter nicht aus, um alle Patienten auf den Wartelisten eine Transplantation zu ermöglichen. 3.150 Menschen erhielten Organe, auf der Warteliste standen rund 8.200 Menschen. Die politisch motivierte Kriminalität hat in Deutschland einen Höchstwert erreicht. Nach Berechnungen der Welt am Sonntag registrierten die Behörden im vergangenen Jahr mindestens 85.000 Taten. Ein Jahr zuvor waren es etwa 1.000 weniger. Es fehlen aber noch Zahlen aus Rheinland-Pfalz. Thorsten Lange berichtet.
2: Die größte Gefahr stellt weiterhin der Rechtsextremismus dar. Bei linksextremen Straftaten gab es laut Zeitung den stärksten Zuwachs. Politiker zeigen sich alarmiert. Nordrhein-Westfalens Innenminister Reul sagte, politisch motivierte Kriminalität sei längst keine Fußnote mehr, sondern ein Härtetest für die Demokratie.
1: In der ersten Runde des DFB-Pokals tritt Union Berlin bei Zweitligist Eintracht Braunschweig an. Das wurde heute ausgelost. Hertha BSC muss zum Drittligisten 1. FC Saarbrücken. Energie Cottbus empfängt den Bundesligisten FC Augsburg und der Regionalligist VSG Altglienicke empfängt den VfL Wolfsburg aus der Bundesliga. Der VfB Krieschow, der als Landespokalsieger Brandenburg qualifiziert ist, trifft ebenfalls auf einen Bundesligisten auf Mainz 05. Heute findet das letzte Testspiel für Deutschland vor der Fußball-Weltmeisterschaft statt. Und das wird überschattet von einer Verletzung mit Folgen. Lennart Kahl fällt für die WM aus. Der 18-jährige Offensivspieler hat sich beim Abschlusstraining einen Muskelriss im linken Oberschenkel zugezogen. Holger Dahl berichtet.
3: Mit Leipzigs Huit Raogo steht bereits der Nachrücker fest. Schon vor Kahls Ausfall wurde entschieden, dass Manuel Neuer noch nicht gegen die USA ins Nationalmannschaftstor zurückkehren wird. In der kommenden Woche soll Neuer aber wieder zur Verfügung stehen. Trotz der Probleme soll es in Chicago möglichst mit einer überzeugenden Leistung und einem Sieg gegen WM-Gastgeber USA weiteren Schwung geben.
1: Anstoß ist um 20.30 Uhr. Soweit die Antenne Brandenburg Nachrichten. 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Das Wetter. Nachts ist es oft bewölkt, ganz vereinzelt sind Schauer möglich, die Tiefstwerte liegen bei 15 bis 13 Grad. Morgen erwartet uns eine Mischung aus Sonne und durchziehenden Wolkenfeldern. Im Norden und Osten gibt es ein paar Schauer, auch einzelne kurze Gewitter sind möglich. Die Höchstwerte morgen liegen bei 21 bis 24 Grad.
4: Und hier ist der Verkehrsservice für den ARD-Abend. A7 Richtung Ulm zwischen Bokenim und Rödenharz, 3 Kilometer Stau an einer Baustelle. A9 Richtung Berlin zwischen Coswig und Kürselitz, Behinderungen nach einem Unfall. Und die A43 Richtung Recklinghausen ist zwischen dem Kreuz Herne und Recklinghausen-Hochlamark wegen Bergungsarbeiten bis ca. 6 Uhr morgen früh gesperrt. Die B176 noch, die Strecke ist zwischen Borna und dem Abzweig Dittmannsdorf in beiden Richtungen wegen eines Feuerwehreinsatzes gesperrt. Kommen Sie gut und sicher und vor allem auch bald an.
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4: Mit Romy Anders. Guten Abend Deutschland und einen schönen Tagesausklang.

Bar. Samstagabend, die Zeit des gemeinsamen Grillens, ne, mit Freunden oder der Familie den Tag gemütlich ausklingen lassen. Wir vom ARD Abend wünschen auf jeden Fall eine gute Zeit mit schöner Musik. Wir senden nochmal aus Erfurt, aus den Studios von MDR Thüringen. Also, herzlich willkommen beim ARD Abend.

Der ARD-Abend. Nicht überall, aber doch vielerorts war es auch heute wieder schön bei uns in Deutschland. Sehr schön mit Sonne und Wärme. Der Sommer, der hat längst Einzug gehalten. Und das feiern wir natürlich auch bei uns am Abend mit der richtigen Musik. Alvaro Soler. Und apropos, weil ja einige doch wieder jammern wegen Bikini-Figur und so. Ich will ja keine Angeberin sein, aber mir passen die Flipflops vom letzten Sommer immer noch. Ist cool.

ard-abend@mdr.de. Da können Sie uns gern schreiben. Die Bärbel hat es nämlich auch gerade gemacht, uns geschrieben aus Bad Klosterlausnitz. Hallo ihr im Radio. Ihr habt gerade von Bikini-Figur gesprochen. So ein Käse! Ausrufezeichen. Denn wer nackt badet, der braucht gar keine Bikini-Figur. Nö. Aber da hat man ja im Bad Klosterlausnitz wirklich eine ganz klare Position. Schön. Und Sie, was möchten Sie uns noch mitteilen? Ob nackt oder im Bikini? ard-abend@mdr.de. Einen schönen Abend im ARD.

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3: 20.30 Uhr, 8:30, guten Abend. Hier ist der Verkehrsservice für den ARD-Abend. A7 Richtung Ulm, zwischen Bokenem und Rüdenharz, 3 Kilometer Stau an der Baustelle dort. A9 Richtung Berlin, zwischen Coswig und Köselitz, Behinderungen nach einem Unfall. Die A31 Lingen-Gronau ist zwischen Lingen und Emsbüren in beiden Richtungen ab 23 Uhr heute Abend gesperrt. Bis morgen früh um 1. Die A43 Richtung Recklinghausen ist zwischen dem Kreuz Herne und Recklinghausen-Hochlamark wegen Bergungsarbeiten bis morgen früh ca. 6 Uhr gesperrt. Dann die B85 zwischen Bad Frankenhausen und dem Abzweig Rottleben gesperrt nach einem Unfall. Und die B176 zwischen Borna und dem Abzweig Dittmannsdorf in beiden Richtungen auch gesperrt wegen eines Feuerwehreinsatzes.
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3: Auch heute Abend hören Sie nochmal anders. Mit mir. Ich bin Romy Anders und grüße Sie ganz herzlich. Hi.

0: 20.39 Uhr, kurz vor dreiviertel neun. Sie hören den ARD-Abend. Und das ist schön. Jetzt haben sich auch ein paar Männer gemeldet zum Thema Bikini-Figur. Gerade in meinem Umfeld, das hatte ich vorhin erzählt, einige im vergangenen Winter, die sind da, sagen wir, etwas figürlicher geworden. Ne? Und die meckern natürlich, sind da nicht ganz so zufrieden, gerade jetzt im Sommer, wo man wieder mehr nackte Haut zeigt. Und ja, schimpfen da halt ein bisschen über sich selbst wegen der verloren gegangenen Bikini-Figur. Und ich habe gesagt, ich bin stolz auf mich, denn mir passen noch die Flipflops vom letzten Jahr. Ne? Und da schreibt die Bärbel, wer braucht denn beim Nacktbaden schon eine Bikini-Figur? Hat sie natürlich auch recht. Und das hat auch die Männer angestachelt, sich bei uns in die Diskussion einzumischen. Der Jonathan hat geschrieben, liebe Romy, ich habe meine jüngere Schwester gestern nach 30 Jahren im Bikini gesehen. Smiley, Smiley, da gibt es absolut nichts zu meckern. Nochmal Smiley, toll gehalten, klasse. Schön. Danke Jonathan fürs Schreiben. Und der Harald meint noch, meinem Pool ist es doch völlig egal, ob jemand eine Bikini-Figur hat oder nicht. Liebe Frauen, ihr seid bei mir jederzeit eingeladen zum Baden und Erfrischen. Grüße vom Harald. Okay, das ist auch gut zu wissen. ard-abend@mdr.de. Ich muss sagen, es macht wieder mal richtig Freude, mit denen zu schreiben und zu talken. Bikini-Figur hin oder her. Anrufen geht auch an der 0800 80 80 110.
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Ganz kurz zum Fußball. Wir hatten ja versprochen, das Spiel gegen die USA mit im Blick zu behalten. Das Testspiel für Deutschland ist schon ein Tor gefallen. Es steht für Deutschland 1:0. Guten Abend und einen erholsamen Tagesausklang.

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1: Um 21 Uhr mit Tobias Möck. Guten Abend. Ein Ebola-Patient, der in der Berliner Charité behandelt wurde, ist entlassen worden. Der Mann war im Mai von Afrika aus nach Berlin gebracht worden. Jürgen Buch, RBB 24.
2: Der US-Amerikaner war gut 2 Wochen in der Charité in Behandlung. Es handelt sich um einen Arzt, der sich in der Demokratischen Republik Kongo infiziert hatte. Auch seine Frau und die 4 Kinder kamen in der Charité in Quarantäne. Sie waren als Hochrisikokontakte eingestuft worden, blieben aber symptomfrei. Die Quarantäne ist deshalb jetzt aufgehoben worden.
1: Ungeachtet der Waffenruhe gehen die gegenseitigen Angriffe der USA und Irans weiter. Die US-Streitkräfte haben nach eigenen Angaben iranische Drohnen abgeschossen und Radaranlagen im Iran angegriffen. Diane Batani.
3: Teheran meldete daraufhin Vergeltungsschläge. Die Revolutionsgarde habe Drohnen auf Kuwait und Bahrain gestartet. In der Nähe des Flughafens von Kuwait und in Bahrain sollen Explosionen zu hören gewesen sein, mutmaßlich durch den Abschuss der Drohnen. Laut US-Militär wurden 6 abgefangen, eine 7. habe ihr Ziel verfehlt.
1: Die NATO verstärkt ihre Präsenz in Nordeuropa. In Schweden und Finnland haben neue Einheiten ihren Einsatz begonnen. Dazu gehören eine Kampfgruppe in Schweden und ein multinationales Hauptquartier in Finnland. Die Militärallianz bezeichnet die Region als strategisch besonders wichtig. Finnland und Schweden waren nach dem russischen Angriff auf die Ukraine der NATO beigetreten. Bundeskanzler Merz zeigt sich trotz interner Streitigkeiten zuversichtlich, dass die geplanten Sozialreformen umgesetzt werden. Die schwarz-rote Koalition habe die nötige Geschlossenheit, sagte der CDU-Chef auf einem Parteitag in Mecklenburg-Vorpommern. Mit Blick auf die Debatten über Renten-, Pflege- und Gesundheitsreformen rief Merz dazu auf, gemeinsame Lösungen zu finden. Berlin und Brandenburg wollen eine gemeinsame Bewerbung für die Weltausstellung Expo 2035 prüfen. Bis Oktober soll eine Entscheidungsgrundlage erarbeitet werden, heißt es in einem Schreiben von Berlins regierendem Bürgermeister Wegner, das dem RBB vorliegt. Der CDU-Politiker sieht in einer Expo Chancen für Infrastruktur und Wirtschaft. Alba Berlin hat auch seine 2. Chance zum Finaleinzug der Basketball-Bundesliga ungenutzt gelassen. Die Berliner verloren das 4. Spiel in Bamberg 67-81. Damit steht es in der Best-of-5-Serie 2-2. Bei den French Open hat Mira Andreeva das Finale der Frauen gewonnen. Die 19 Jahre alte Russin schlug die polnische Qualifikantin Maja Chwalinska in 2 Sätzen. Soweit die Nachrichten. 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Das Wetter. In der Nacht einzelne Schauer, 15 bis 12 Grad. Aktuell in Berlin um 22 Grad, in Brandenburg zwischen 21 in Küritz und 23 Grad in Lübben. Morgen mal sonnig, mal wolkig und etwas Regen bis 24 Grad. Die Zeit, es ist 21.03 Uhr.
4: Und hier ist der Verkehrsservice für den ARD-Abend. Entschuldigung, die A2 Richtung Berlin zwischen Marienborn-Helmstedt und Allerengersleben. Stau nach einem Unfall, Sie brauchen da 45 Minuten länger. Die A31 Lingen-Gronau ist zwischen Lingen und Emsbüren in beiden Richtungen nachher ab 11 gesperrt, und zwar bis in die Nacht um 1. Das schon mal auf dem Schirm haben. Dann haben wir die A43 Richtung Recklinghausen. Die Strecke ist zwischen dem Kreuz Herne und Recklinghausen Hochlamark wegen Bergungsarbeiten bis um 6 morgen früh gesperrt. Die A71 Richtung Schweinfurt. Vorsicht zwischen dem Dreieck Südharz und Artern. Da liegt ein Metallrohr auf der Fahrbahn. A71 Richtung Schweinfurt zwischen dem Dreieck Südharz und Artern. Äußerste Vorsicht an Metallrohr. Da sind alle Fahrspuren betroffen. Dann haben wir noch die B85 zwischen Bad Frankenhausen und dem Abzweig Rottleben gesperrt. Da gab es einen Unfall. Und die B176 ist zwischen Borna und dem Abzweig Dittmannsdorf in beiden Richtungen auch gesperrt, weil da läuft nach wie vor ein Feuerwehreinsatz. Seien Sie schon achtsam, kommen Sie gut und sicher an.
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4: Musik für Sie gleich von echt. Du trägst keine Liebe in dir. Und jetzt, Baby Jane, Rod Stewart. Ich bin Romy Anders und Sie? Sie hören den ARD-Abend. Yes.

Song Du trägst keine Liebe in dir. Die Leute von Echt übrigens, die gehen ja ganz unterschiedliche Wege, nachdem sie gemeinsam Musik gemacht haben, auch sehr erfolgreich ja gemeinsam Musik gemacht haben. Die Medien- und Musikbranche spielt dabei nach wie vor eine große Rolle. Sänger Kim Frank zum Beispiel, der war nach der Auflösung von Echt erstmal solo unterwegs und heute arbeitet er unter anderem als Autor, als Regisseur, macht Filme und hat auch Musikvideos gemacht, unter anderem für Udo Lindenberg oder auch Mark Forster. Was lernen wir daraus? Flexibel bleiben. Und dann kann es immer besser werden. Nicht nur im Beruf. Das gilt ja mitunter auch für die Liebe. Guten Abend.

ard-abend@mdr.de. Frankie aus Halle wünscht allen, also Ihnen und auch uns hier, einen wunderschönen Samstagabend. Und Günther fragt gerade sehr auf den Punkt, wer spricht, aber mit zwei Fragezeichen versehen. Lieber Günther, das bin ich. Anders, mein Name, Romy Anders. Und nur für den Fall, dass auch einer wissen will, wo wir überall zu hören sind. Beim ARD-Abend, da hören Sie uns doch vom Rhein bis zur Mosel. Gut, die Mosel, die ist ja um die Ecke. Sagen wir vom Rhein bis zur Oder. Von München bis nach Schwerin. Wer uns auf dem Mond hören kann, der gibt bitte nochmal ein Zeichen. Also Sie hören uns tatsächlich von bis überall hin. Denn der ARD-Abend, das ist nun mal Radio für alle. Schönen Samstagabend wünschen wir.

Das war Genesis beim ARD-Abend. Fußball. Ich habe kurz überlegt, sage ich es oder sage ich es nicht, aber beim Testspiel gegen die USA, wir sind ja jetzt kurz vor der Halbzeit, ne? Erst haben wir geführt und dann machen die Amerikaner ein Tor. Es steht jetzt also im Spiel gegen die USA, also USA gegen Deutschland, steht es 1:1. Es wird eine interessante WM nächste Woche.

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7: Es ist kurz nach 9:30. Guten Abend. Hier ist der Verkehrsservice für den ARD-Abend. A2 Richtung Berlin zwischen Marienborn, Helmstedt und Allerengersleben. Stau und stockender Verkehr nach einem Unfall. Die A31 Lingen-Gronau ist zwischen Lingen und Emsbüren nachher ab 23 Uhr in beiden Richtungen gesperrt. Das geht bis um 1 morgen früh. Und das war's schon von unserer Seite. Schon, alle anderen Störungsmeldungen sind aufgehoben. Kommen Sie gut und sicher an.
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wird dunkel, die Luft etwas klarer, die Lichter auf jeden Fall wärmer. Es ist Samstagabend und wir wünschen Ihnen ein schönes, erholsames Wochenende.

0: Dire Straits, So Far Away, der ARD-Abend am Wochenende. Morgen ja auch nochmal frei, für die meisten zumindest. Ausschlafen, kein Wecker, der einen unangenehm aus den Träumen reißt. Was mir manchmal noch so fehlt, das ist nicht immer, aber manchmal, da denke ich mir, so ein Tag zwischen Sonnabend und Sonntag, das wäre nochmal schön, ne? Da nochmal frei zu haben. Das wäre dann ein sogenannter Sonntag. Wir stimmen auf jeden Fall dafür. Sonntag.
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Und soeben hat Deutschland wieder ein Tor geschossen. Ganz kurz, wir sind beim Fußball, Testspiel USA gegen Deutschland. Und dafür Deutschland gerade mit 2:1. Der ARD-Abend. Es ist 9:50 Uhr. Einen schönen Samstagabend wünschen wir Ihnen.

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1: Es ist 22 Uhr im Studio. Arne Sprung, guten Abend. Der an Ebola erkrankte Patient ist aus der Berliner Charité entlassen worden. Auch seine Familie konnte die Klinik verlassen. Sie war vorsorglich zur Beobachtung aufgenommen worden. Laut der Charité geht es dem US-Amerikaner gut. Seit Ende Mai wurde kein Virus mehr nachgewiesen. Der Mann war vor gut zwei Wochen aus der Demokratischen Republik Kongo nach Berlin gebracht worden. Er lag auf der Sonderisolierstation auf dem Campus des Virchow-Klinikum in Wedding. Die Länder Berlin und Brandenburg wollen eine gemeinsame Bewerbung um die Weltausstellung Expo in Berlin prüfen. Ziel sei es, spätestens bis Oktober eine Entscheidungsgrundlage für die Länder zu erarbeiten, heißt es in einem Schreiben des regierenden Bürgermeisters Wegner, das dem RBB vorliegt. Thorsten Gabriel, RBB 24 Landespolitik.
2: Der Brief Wegners ist an seine beiden Stellvertreter, Wirtschaftssenatorin Franziska Giffey und Finanzsenator Stefan Evers, gerichtet. Darin verweist Wegner auf die Chancen, die mit einer Bewerbung um die Expo im Jahr 2035 verbunden seien, vor allem für die Infrastruktur und die wirtschaftliche Entwicklung Berlins. Wegner hatte sich lange zögerlich mit Blick auf eine Expo-Bewerbung gezeigt. Zuletzt hatte die Berliner SPD die Einberufung des Koalitionsausschusses zu diesem Thema verlangt.
1: Die Berliner Polizei ermittelt gegen einen Beamten aus den eigenen Reihen. Er soll an gewalttätigen Auseinandersetzungen am 17. Januar beteiligt gewesen sein, die am Rande des Fußballspiels Hertha BSC gegen Schalke 04 im Olympiastadion stattfanden. Der Beamte soll sich zum Tatzeitpunkt außer Dienst befunden haben. Die genauen Tatumstände werden jetzt ermittelt. Die politisch motivierte Kriminalität hat in Deutschland einen Höchstwert erreicht. Nach Berechnungen der Welt am Sonntag registrierten die Behörden im vergangenen Jahr mindestens 85.000 Taten. Ein Jahr zuvor waren es etwa 1.000 weniger. Jetzt fehlen aber noch Zahlen aus Rheinland-Pfalz. Thorsten Lange berichtet.
3: Die größte Gefahr stellt weiterhin der Rechtsextremismus dar. Bei linksextremen Straftaten gab es laut Zeitung den stärksten Zuwachs. Politiker zeigen sich alarmiert. Nordrhein-Westfalens Innenminister Reul sagte, politisch motivierte Kriminalität sei längst keine Fußnote mehr, sondern ein Härtetest für die Demokratie.
1: Alba Berlin hat auch seine zweite Chance zum Finaleinzug in der Basketball-Bundesliga ungenutzt gelassen. Die Berliner verloren das vierte Spiel in Bamberg 67-81. Damit steht es in der Best-of-Five-Serie jetzt 2-2. Soweit die Nachrichten. 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Das Wetter. Nachts viele Wolken, aber auch immer mal Sterne zu sehen. Später dann hier und da ein paar Schauer. Tiefstwerte 15 bis 13 Grad. Aktuell sind es noch 22 Grad in Berlin-Adlershof. Frankfurt-Oder meldet 20 Grad. In Cottbus werden 21 Grad gemessen.
4: Der Verkehrsservice für den ARD-Abend. Die A1 Richtung Münster ist zwischen Lengerich und Ladbergen in beiden Richtungen wegen Brückenarbeiten gesperrt. Bis morgen früh 6 Uhr. Die A31 Lingen-Gronau ist zwischen Lingen und Emsbüren in beiden Richtungen nachher ab 23 Uhr gesperrt. Und das war's schon von unserer Seite. Also wir wünschen Ihnen eine gute und eine sichere Fahrt durch den Samstagabend.
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4: Romy Anders hier. Hi.

Queen beim ARD-Abend. Killer Queen war das. Jetzt ein sehr, sehr wichtiges Lied für uns Frauen. Selbstbestimmung und weibliche Emanzipation werden hier groß geschrieben. Das kam in den 80ern damals raus. Frauen sollen sich nichts mehr von den Männern gefallen lassen. Sie sollen Spaß haben im Leben, Partys feiern, unabhängig sein, ausgehen, ja, und einfach Freude haben im Leben. Es ist Samstagabend. Ladies, das ist unser Lied. Girls just want to have fun. Und ihr, liebe Männer, ihr dürft mitfeiern, wenn ihr euch benehmt. Sonst fliegt er wieder raus.

Need You Now. Schöner Song. Hollywood-Star Angelina Jolie, die hat mal so cool gesagt, die einzige Möglichkeit, wirklich etwas vom Leben zu haben, ist, sich mit aller Macht hineinzustürzen. Oh, l'amour. Erasure beim ARD-Abend.

Wir hatten ja versprochen, den Fußball ein bisschen mit dem Blick zu behalten. Die WM geht ja los nächste Woche. Heute Testspiele USA gegen Deutschland. Und wir haben die 85. Minute und Deutschland führt nach wie vor mit 2:1. Willkommen beim ARD-Abend. Es ist kurz vor 11:30.

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2: Eine Minute nach 11:30. Guten Abend. Hier ist der Verkehrsservice für den ARD-Abend. Die A1 Richtung Münster ist zwischen Lengerich und Lattbergen in beiden Richtungen wegen Brückenarbeiten gesperrt bis morgen früh um 6. Und die A31 Lingen-Gronau ist zwischen Lingen und Emsbören in beiden Richtungen ab um 11. Also in einer halben Stunde geht die Sperrung los, bis morgen früh um 1 gesperrt. Das war's schon von unserer Seite. Ansonsten freie Fahrt für Sie. Wir wünschen Ihnen eine gute Fahrt und natürlich ein sicheres Ankommen.

Wir haben gerade im ARD-Abend eine Entwarnung bekommen, und zwar in Gundersheim im Gewerbegebiet. Da kam es zu einer sehr, sehr starken Rauchentwicklung. Dort hat es gebrannt und da wurde eben gewarnt vor Sichtbehinderung, vor Geruchsbelästigung. Diese Warnung ist jetzt wieder aufgehoben. Und unser Testspiel gegen die USA ist auch vorbei. Deutschland ist für die Fußball-WM gerüstet. Wir haben 2:1 gegen die USA gewonnen.

Liebe Nachtschwärmer und ihr Frühaufsteher, Sie verbringen auch gern die Nacht mit uns. Das heißt, der ARD-Abend verabschiedet sich. Die ARD-Hitnacht beginnt gleich ab 23 Uhr mit Hanno Bauer. Eine schöne Nacht wünsche ich Ihnen. Romy Anders mein Name. Tschüssi und Wiederhören.

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1: Es ist 23 Uhr im Studio. Arne Sprung, guten Abend. Ein Ebola-Patient, der in der Berliner Charité behandelt wurde, ist entlassen worden. Der Mann war im Mai von Afrika aus nach Berlin gebracht worden. Jürgen Buch, RBB 24.
2: Der US-Amerikaner war gut 2 Wochen in der Charité in Behandlung. Es handelt sich um einen Arzt, der sich in der Demokratischen Republik Kongo infiziert hatte. Auch seine Frau und die 4 Kinder kamen in der Charité in Quarantäne. Sie waren als Hochrisikokontakte eingestuft worden, blieben aber symptomfrei. Die Quarantäne ist deshalb jetzt aufgehoben worden.
1: Berlin und Brandenburg wollen eine gemeinsame Bewerbung für die Weltausstellung Expo 2035 prüfen. Bis Oktober soll eine Entscheidungsgrundlage erarbeitet werden, heißt es in einem Schreiben von Berlins regierendem Bürgermeister Wegner, das dem RBB vorliegt. Der CDU-Politiker sieht in einer Expo Chancen für Infrastruktur und Wirtschaft. Zuletzt war der Druck auf Wegner gestiegen, sich klar zu einer Bewerbung zu positionieren. Der Berliner Senat will die Zentral- und Landesbibliothek weiter bei der Suche nach einem neuen Standort unterstützen. Finanz- und Kultursenator Evers betonte anlässlich des 125-jährigen Bestehens der Einrichtung, die ZLB sei ein Leuchtturm der Bibliothekslandschaft. Der RBB 24 Abendschau sagte Evers, man sei im Gespräch, den Standort am Alexanderplatz zu erschließen.
3: Darüber laufen seit geraumer Zeit Gespräche. Die sind auch sehr dynamisch im weiteren Verlauf. Wir prüfen gerade ein aktuelleres Angebot. Wird sicherlich noch einige Zeit brauchen, aber ich bin zuversichtlich, dass wir auch hier Schritt für Schritt vorankommen.
1: Berlins Finanz- und Kultursenator Stefan Evers, CDU. Die deutsche Fußballnationalmannschaft hat ihre WM-Generalprobe gegen Mitgastgeber USA gewonnen. Das DFB-Team siegte in Chicago mit 2:1. Holger Dahl hat das Spiel verfolgt.
4: Deutschland hatte allerdings einige Probleme, vor allen Dingen was die Passpräzision anging. Die letzte Wachheit war nicht da. Dabei ging man früh in Führung, 2. Spielminute, Kopfballtor von Kai Havertz. Dann wurden die US-Amerikaner immer besser, kamen verdient durch einen echten Hammer in der 37. Spielminute durch Robinson zum Ausgleich, hatten noch weitere Möglichkeiten, aber nur noch eine Mannschaft traf, nämlich Deutschland in der 57. Spielminute, Leroy Sané. Und so gewinnt Deutschland die WM-Generalprobe gegen die USA mit 2:1.
1: Die DFB-Auswahl startet am 14. Juni in Houston gegen Außenseiter Curaçao in die WM. Alba Berlin hat auch seine 2. Chance zum Finaleinzug der Basketball-Bundesliga ungenutzt gelassen. Die Berliner verloren das 4. Spiel gegen Bamberg 67:81. Damit steht es in der Best-of-5-Serie 2:2. Soweit die Nachrichten. 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Das Wetter, nachts Wolken, aber auch mal Sterne zu sehen, später hier und da Schauer. Tiefstwerte 15 bis 13 Grad.
5: So, damit starten wir jetzt gut informiert in diese Nacht. Hanno Bauer hier, ich wünsche eine gute Fahrt und von mir gibt's erstmal den Verkehrsservice für die ARD-Hit-Nacht. Vorsicht bitte auf der Autobahn 3 zwischen Kreuz Köln-Ost und Dreieck Heumer in beiden Richtungen. Hier werfen Personen Steine auf die Fahrbahn. Grober Unfug also. Vorsicht deswegen auf der A3 zwischen Kreuz Köln-Ost und Dreieck Heumer. Hier werden Steine auf die Fahrbahn geworfen. Dann Entwarnung von der Autobahn 72, kein Falschfahrer mehr zwischen Röther und Kreuz Leipzig Süd, fahren alle wieder in die richtige Richtung. Die Autobahn 1 ist zwischen Lengerich und Lattbergen wegen Brückenarbeiten in beiden Richtungen immer noch gesperrt. Das Ganze soll ja bis morgen früh 6 Uhr dauern. A8 Salzburg Richtung München zwischen Bad Reichenhall und Neukirchen, 8 Kilometer Stau nach einem Unfall. Die Autobahn 31 ist zwischen Lingen und Emsbüren in beiden Richtungen bis ca. 1 Uhr noch gesperrt. Die A96 ist zwischen München-Leiben und Sendlingen wegen Brückenarbeiten in beiden Richtungen das Wochenende über gesperrt. Dann die A565, Sie wissen, die Nordbrücke Bonn sorgt dafür Probleme und muss erstmal untersucht werden. Deswegen ist hier zwischen Bonn-Beuel und Auerberg in beiden Richtungen wegen Brückenschäden gesperrt. Und B236 noch, Schwerte Richtung Lünen. Der Tunnel Dortmund-Berghofen ist wegen Bergungsarbeiten gesperrt. Ihnen unterwegs eine gute Fahrt. Bleiben Sie munter mit der richtigen Musik im Radio.
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5: Hanno Bauer ist hier in Magdeburg. Grüß Sie.
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Hier ist die ARD Hitnacht und Carola aus Osnabrück hat sich schon gemeldet. Lieber Hanno, ich wünsche dir und den Hörern ein entspanntes Wochenende und nachher einen schönen Feiermorgen. Ja, wir starten zusammen in den Sonntag. So soll das nämlich sein. Herzliche Grüße kommen aus Osnabrück. Und dann hat sie noch ein Zitat dran gehängt. Sie mag das so ein bisschen mit Augenzwinkern, andere Leute Zitate zu zerhacken. Sie hat nämlich geschrieben, ein kluger Mann macht sich nicht alle selbst schwer, er wartet auf das Wochenende. Und hat drunter geschrieben, William Shakespeare. Also, wenn das mal nicht Winston Churchill war, der genau in dieser Richtung gesagt hat, ein kluger Mann macht nicht alle Fehler selbst, er gibt auch anderen eine Chance. In diesem Fall bei Carola könnte man also ergänzen, er lässt auch andere den Stress machen und genießt das Wochenende. So soll es sein. Liebe Grüße zurück nach Osnabrück.

völlig entspannt, entschleunigte Stimmung hier in diesem Liedchen. An der Mole sitzen und den Schiffen hinterher schauen, das ist doch das Wochenend oder auch das Urlaubsgefühl. Denn wir machen das zur Entspannung und nicht, weil wir gerade in einer Lebensphase sind, wo wir gar nichts zu tun haben. Hier ist die ARD Hitnacht. Ja, die ins Wochenende führt.

Unser Radioarzt Jürgen in Goch ist auch dabei in der ARD Hitnacht und schiebt gleich auch gerne noch ein Churchill-Zitat hinterher für alle Nachtpatienten, die noch auf Behandlung warten. Das Zitat geht so: Am meisten Vorbereitung kosten mich immer meine spontan gehaltenen, improvisierten Reden. Hey, das ist genauso wie diese Sendung zu moderieren, lieber Jürgen. Ganz liebe Grüße nach Goch. Hier ist die ARD Hitnacht.

23.30 Uhr ist es damit. Und das ist unsere Zeit für den Verkehrsservice in der ARD-Hitnacht. A1, hier ist zwischen Lengerich und Landbergen wegen Brückenarbeiten in beiden Richtungen bis ca. 6 Uhr gesperrt. Die A3 Nürnberg Richtung Würzburg ist zwischen Nürnberg-Nord und Erlangen-Tennenlohe nach einem Unfall gesperrt. A31, hier ist zwischen Lingen und Emsbüren in beiden Richtungen bis noch ca. um 1 Uhr gesperrt. Die Autobahn 96 ist zwischen München-Laim und Sendling wegen Brückenarbeiten in beiden Richtungen gesperrt, das ganze Wochenende über. Und natürlich weiterhin für die nächsten 14 Tage auch dann die Bonner Nordbrücke. Deswegen also die A565 gesperrt zwischen Bonn.

0: Hier ist die ARD-Hitnacht und Tobias ist mit dabei am Radio und hat geschrieben, hallo super Team, ganz einfach viele Grüße aus der Ortenau, dem Südwesten der Republik, seitdem ich euer Nachtprogramm entdeckt habe, vor 12 über BR1, genieße ich es in jeder Nachtschicht, macht weiter so, es hält auf sehr charmante Weise wach. Ich möchte nun alle meine Kollegen aus der privaten Sicherheit grüßen, kommt unfallfrei und friedvoll durch die Nacht, selbiges natürlich auch für die staatlichen Kräfte der Exekutiven. Herzliche Grüße, Tobias. Und Tobias, Dankeschön für die Grüße. Ich grüße ganz lieb zurück.
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0: Und nach der Schicht morgen natürlich ein schönes Ausschlafen.

wunderlich, wieso der Tag so langsam zu Ende geht. Ja, erst hat Milo gesungen irgendwas darüber, dass er etwas klein ist in der Mitte und dann noch die Backstreet Boys gerade eben mit dem Brücken für Gott. Back for God. Ach nee, da ist ja noch ein O dazwischen. Aber wenn es um schöne Lieder geht, wen juckt da schon der Text? Hier ist die freche ARD-Hitnacht zum Wachbleiben. Auch zum Tageswechsel. 10 Minuten vor Mitternacht ist es.

kurz vor dem Tageswechsel noch eine Achtungsmeldung für die Autofahrer auf der Autobahn 3. Und zwar bei Nürnberg. Achtung bitte, zwischen Nürnberg-Nord und Erlangen-Tennenlohe ist wegen Aquaplaning und einem Unfall, der dort passiert ist, die Autobahn 3 gesperrt.

2 Minuten vor Mitternacht ist es und es gibt einen Falschfahrer. Achtung bitte, auf der Autobahn 9 zwischen Hilpoltstein und Greding ist ein Falschfahrer gesehen worden. Bitte ganz rechts fahren, nicht überholen. Achtung bitte, Falschfahrer auf der Autobahn 9 zwischen Hilpoltstein und Greding ist ein Falschfahrer auf der Straße. Vorsicht hier in beiden Richtungen.

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1: Es ist 0 Uhr. Im Studio Arne Sprung. Guten Abend. Der an Ebola erkrankte Patient aus der Berliner Charité ist entlassen worden. Auch seine Familie konnte die Klinik verlassen. Sie war vorsorglich zur Beobachtung aufgenommen worden. Laut der Charité geht es dem US-Amerikaner gut. Seit Ende Mai wurde kein Virus mehr nachgewiesen. Der Mann war vor gut 2 Wochen aus der Demokratischen Republik Kongo nach Berlin gebracht worden. Er lag auf der Sonderisolierstation auf dem Campus des Virchow-Klinikum in Wedding. Die Länder Berlin und Brandenburg wollen eine gemeinsame Bewerbung um die Weltausstellung Expo in Berlin prüfen. Ziel sei es, spätestens bis Oktober eine Entscheidungsgrundlage für die Länder zu erarbeiten, heißt es in einem Schreiben des regierenden Bürgermeisters Wegner, das dem RBB vorliegt. Thorsten Gabriel, RBB 24 Landespolitik.
2: Der Brief Wegners ist an seine beiden Stellvertreter, Wirtschaftssenatorin Franziska Giffey und Finanzsenator Stefan Evers, gerichtet. Darin verweist Wegner auf die Chancen, die mit einer Bewerbung um die Expo im Jahr 2035 verbunden seien, vor allem für die Infrastruktur und die wirtschaftliche Entwicklung Berlins. Wegner hatte sich lange zögerlich mit Blick auf eine Expo-Bewerbung gezeigt. Zuletzt hatte die Berliner SPD die Einberufung des Koalitionsausschusses zu diesem Thema verlangt.
1: Die Berliner Polizei ermittelt gegen einen Beamten aus den eigenen Reihen. Er soll an gewalttätigen Auseinandersetzungen am 17. Januar beteiligt gewesen sein, die am Rande des Fußballspiels Hertha BSC gegen Schalke 04 im Olympiastadion stattfanden. Der Beamte soll sich zum Tatzeitpunkt außer Dienst befunden haben. Die genauen Tatumstände werden jetzt ermittelt. Die politisch motivierte Kriminalität hat in Deutschland einen Höchstwert erreicht. Nach Berechnungen der Welt am Sonntag registrierten die Behörden im vergangenen Jahr mindestens 85.000 Taten. Ein Jahr zuvor waren es etwa 1.000 weniger. Jetzt fehlen aber noch Zahlen aus Rheinland-Pfalz. Thorsten Lange berichtet.
3: Die größte Gefahr stellt weiterhin der Rechtsextremismus dar. Bei linksextremen Straftaten gab es laut Zeitung den stärksten Zuwachs. Politiker zeigen sich alarmiert. Nordrhein-Westfalens Innenminister Reul sagte, politisch motivierte Kriminalität sei längst keine Fußnote mehr, sondern ein Härtetest für die Demokratie.
1: Die deutsche Fußballnationalmannschaft hat ihre WM-Generalprobe gegen Mitgastgeber USA gewonnen. Das DFB-Team siegte in Chicago mit 2:1. Die deutsche Auswahl startet am 14. Juni in Houston gegen Außenseiter Curaçao in die WM. Soweit die Nachrichten. 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Das Wetter. Nachts viele Wolken, aber auch immer mal Sterne zu sehen. Später dann hier und da schwache Schauer. Tiefstwerte 15 bis 13 Grad. Aktuell sind es 18 Grad in Berlin-Dahlem. In Frankfurt oder werden 16 Grad gemessen, in Cottbus 19.
4: Rein in den Sonntag, die ersten Worte haben wir nun bereits vernommen. Folgen meine Verkehrshinweise, hier ist der Verkehrsservice der ARD Hitnacht und Achtung, es ist ein Falschfahrer unterwegs auf der Autobahn 9 zwischen Hilpoltstein und Greding. Ist er gemeldet worden, bitte ganz rechts fahren, nicht überholen. Achtung, auf der A9 zwischen Hilpoltstein und Greding ist ein Falschfahrer unterwegs. Vorsicht in beiden Richtungen. Die Autobahn 1 ist zwischen Lengerich und Lattbergen wegen Brückenarbeiten in beiden Richtungen gesperrt. Bis heute Morgen 6 Uhr. Die A3 Nürnberg Richtung Würzburg, wir haben es gerade eben gehört, da gab es vorhin Aquaplaning und einen Unfall. Hier ist zwischen Nürnberg Nord und Erlangen Tennenlohe nach dem Unfall jetzt gesperrt. Die A31 ist zwischen Lingen und Emsbüren in beiden Richtungen bis ca. 1 Uhr gesperrt. Die A96 ist zwischen München-Leim und Sendling wegen Brückenarbeiten immer noch gesperrt in beiden Richtungen. Bis Sonntag soll es dauern oder ist es bis Montag? Bis Montag, 5 Uhr. Und dann die Nordbrücke Bonn, die A565, hier ist zwischen Bonn-Beuel und Auerberg in beiden Richtungen wegen Brückenschäden gesperrt. Ihnen unterwegs eine gute Fahrt durch die Nacht und in den Sonntag hinein.
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4: Für alle Munteren ist hier Hanno Bauer im Studio in Magdeburg. Schön, dass Sie dabei sind.

Tina Turner, so große Musik. Und sie selbst wird vielleicht auch noch mal ganz groß rauskommen auf die Bühne. Ja, selbst nach ihrem Ableben. Denn die Firma, die bereits ABBA als Avatare, also Avatare, auf die Londoner Bühne gebracht haben, diese Firma ist es doch tatsächlich gelungen, seit jüngsten in den Besitz der Bild- und Persönlichkeits- und Songrechte von Tina Turner zu gelangen, hat ganz viel Geld dafür ausgegeben bzw. investiert, um nun daraus, na, was schätzen Sie mal in Anführungszeichen, was zu machen. Also sprich, die Gelddruckmaschine freut sich schon auf neue Tina Turner-Shows, obwohl die eben noch nicht bestätigt sind. Und dann will irgendwann der Tina-Avatar vielleicht auch befreit oder erlöst werden, fürchte ich. So wie jetzt hier bei Paul McCartney. Hope of Deliverance.

0: City also am Fenster. Hier ist das Fenster in die Nacht auf. Die frische Nachtluft kommt rein. Genau wie auch ihre kleinen positiven Beiträge für über das, was sie so erlebt haben. Am Samstag, also gestern, oder vielleicht heute noch erleben werden am Sonntag. Na gut, also das, was Michael jetzt geschrieben hat, das ist jetzt vielleicht nicht unbedingt das schönste Erlebnis. Wobei auch hier Tiefen und Höhen dabei sind, sage ich jetzt mal. Er hat geschrieben, moin aus Hamburg. Ich war bis eben in Lüneburg auf dem Stadtfest und habe dort ausgiebig getanzt. Das klingt ja erstmal schön. Hm? Und lecker Crepe gegessen. Und auf der Rückfahrt nach Hause wurde ich freundlich von einem Dreibein mit einem roten Blitzlicht gegrüßt. Auf der A7 zwischen Bahrenfeld und Stellingen in der Baustelle. So komme ich wenigstens noch mit einem Erinnerungsfoto an einen sehr schönen Tag nach Hause. Liebe Grüße aus dem verregneten Hamburg ins ganze Land. Mit freundlichen Grüßen, Michael. Ja, Michael, herzlichen Glückwunsch. Gut gemacht. Nicht jeder hat so ein schönes Erinnerungsfoto von so einem tollen Abend. Also, einfach das Ganze bezahlen und hoffentlich ist nicht gleich der Lappen weg.
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0: Aber Dankeschön fürs Teilen. Ach, mein Gott. Wenigstens war es doch keine Alkoholprobe, oder?

0: Wieder fancy Schnittchen hier im Angebot in der ARD nach Fancy Slice Me Nice. Und Hermann ist der Nächste, der sich gemeldet hat hier per E-Mail an ard-hitnacht@mdr.de, hat geschrieben: Moin lieber Hanno, liebe Grüße aus dem Urlaub in Südtirol ans Team und natürlich an die gesamte Hörergemeinde. Ja, und dann hat er noch ein schönes Bild beigehängt. Strahlend schönes Wetter, also sieht eigentlich schon nach Sommer aus, blauer Himmel und ein paar weiße Wolken, ja, im Hintergrund, ja, die gehören einfach dazu. Wäre ja auch schlimm, wenn es nur blauer Himmel wäre und nur Sonnenschein. Und dazu noch eine schöne Kirche im Vordergrund. Also das sieht tatsächlich sehr schön nach Südtirol aus. Und er hat geschrieben, nächste Woche geht's zurück nach Bolzenburg von der Etsch an die Elbe. Der Garten mit den reifen Erdbeeren wartet. Bis demnächst. Na, da hat man doch was, worauf man sich freuen kann. Wobei, mal sehen, ob dann noch welche da sind von den Erdbeeren. Wie war das neulich? Der Nachbar soll sich um den Garten und um den Briefkasten kümmern. Also, er wässert dann täglich den Briefkasten und leert den Garten nach Vergnügen.
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0: Nein, der wird es schon ganz richtig machen. Auf die gute Nachbarschaft. Hier ist die ARD-Hitnacht. Life is for Living jetzt von Barclay James Harvest.

Es ist Sonntag, Freunde. Das Wochenende genießen ist sehr schick. Und dieser Sänger hier, der macht sich jetzt sehr schick mit seinem schwarzen Hemd. Juanes, la camisa negra.

0: Ja, ja, Juana S. flucht hier ein so ein bisschen auf seine Angebetete, weil die ihn gar nicht möchte und deswegen das Trauerhemd, das Schwarze. Mal kurz die Geschichte im Lied zusammengefasst. Und auch Elton John hat gleich das Zauberwort auf Spanisch, aber erstmal zum Thema Verkehrssicherheit, bitte. Um 0.30 Uhr, der Verkehrsservice der ARD hit nach die A1 ist zwischen Lengerich und Ladbergen wegen Brückenarbeiten in beiden Richtungen bis ca. 6 Uhr gesperrt. Die A31 ist zwischen Lingen und Emsbüren in beiden Richtungen bis 1 Uhr gesperrt. Und dann haben wir noch die A96, hier ist zwischen München-Leiben und Sendling wegen Brückenarbeiten in beiden Richtungen gesperrt bis morgen 5 Uhr, also Montag. Gute Fahrt!
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0: Mit Hanno Bauer in Magdeburg.

die Geschichte über den Schauspieler im Film, den Elton John da mal gesehen hat. Und dieser coole Typ hat seiner Holden da nur ein Wort auf Spanisch gesagt und sie hat geweint. Also ich gehe mal davon aus, dass es irgendwas sehr Romantisches gewesen ist. Also dieses spanische Wort, sowas wie Testamentänderung. Wobei, das wäre dann auch spanisch Modifikation de Testamento, also drei Worte. Verdammt, ich dachte, ich hätte das Rätsel jetzt gelöst.

Ingeborg, ganz liebe Grüße zurück. Sie hat mir nämlich geschrieben: Hallo Herr Bauer, ich bin todmüde, weil ich vorige Nacht bis 4 Uhr eure tolle Musik gehört habe und mich auch heute nicht trennen kann. Ich bin noch ganz glücklich, weil ich mehrere Igel am Futternapf beobachten konnte und mein Lieblingsigel wieder seinen Platz direkt neben der Terrassentür eng an die Hauswand gekuschelt aufgesucht hat. Liebe Grüße von Inge in Bonn. Und ich grüße ganz lieb zurück. Genauso ist es schön, wenn man seine Tierbeobachtungen nachts machen kann. Wenn ich hier vors Funkhaus trete, dann ist das ganz genauso. Also zwischendurch immer mal Luft schnappen bedeutet immer gleich Kontakt mit Fuchs, mit diversen Rehen und so weiter.

0: kommt ihr. Wer will denn jetzt schon schwarz malen diese Nacht? Ist doch schön, wir sind im Wochenende. Und der Sonntag wartet auf uns. Können wir alle ausschlafen. Wunderbar, oder? Ja, hier ist die ARD-Hitnacht am Wochenende. Und Iris und Mario aus Lengerich in Westfalen sind auch noch am Radiogerät. Und Malu ist unterm Schrank. Genau, per Foto beigefügt. Also Dackelchen Malu wartet drauf unter dem Schrank, dass mal was passiert. Denn Mario hat geschrieben, hallo Hanno, Iris, Mario und das Kuschelmonster, die hören dir auch zu. Die Steinewerfer und Falschfahrer, die sind doch echt überflüssig. Aber ändern kann man es wohl nicht. Wir hatten eine anstrengende Woche und freuen uns jetzt darüber, Pause zu haben. Morgen wollen wir nun mit dem Kuschelmonster spazieren gehen. Und uns etwas Leckeres kochen. Es gibt Schweinebraten, Kartoffeln und Spargel. Und zum Nachtisch dann noch lecker Vanillepudding mit frischen Erdbeeren. Und jetzt wartet das Kuschelmonster schon unterm Schrank, dass endlich jemand ins Bett geht. Er ist dann nämlich der Erste im Schlafzimmer. So ist Malu. Wir wünschen allen einen entspannten Sonntag und dir ein hoffentlich stressfreies Samstagnacht. Einen schönen Feierabend und erholsamen Schlaf. Liebe Grüße aus Lengerich in Westfalen. Iris und Mario, die mit der gesperrten Autobahn fast vor der Tür. Na dann, hab mal einen schönen Tag und Malu, jetzt hopp ins Bett.
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0: Kerlchen und Frauchen kommen dann auch ganz schnell hinterher. Das wirst du sehen.

0: Maya Condios. What's a woman?
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0: Und die liebe Rosi aus Leipzig hat geschrieben, die hat das gerade gehört von Malu, der da ins Bettchen hüpfen soll ganz schnell, weil er noch unter dem Schrank Zuflucht sucht vor dem hellen Licht im Raum. Sie hat geschrieben, ach, ich dachte, Marius Kuscheltier ist ein Blindenführhund. Ganz liebe Grüße von mir. Ja, also zielgestrebig ins Bett kann er schon führen, habe ich offensichtlich verstanden in dieser E-Mail, liebe Rosi. Außerdem hat sie noch geschrieben, lieber Hanno, diese Woche war wenigstens mal ein bisschen was los, nämlich an zwei Nachmittagen vom Blindenverband war das Ordnungsamt da und heute wurden wir vom Präventionsrat über Betrugsmaschen informiert. Für mich gab es ein Riesenwürzi dann auch noch, also ein Würzfleisch, ja, danach, um sich's richtig gut gehen zu lassen. Und es hat mir auch Angora Kimber nicht geholfen, es zu schaffen. Oh, Angora Kimber ist ein sehr schönes Tier. Und zwar aus Angora-Wolle, gefertigt von Elisabeth in Tarsdorf, extra für Rosi. Ein kleines Kuscheltier. Und sie hat geschrieben, vielleicht hat die Gartenkantine ein Hausschwein. Nun wünsche ich dir und deinen Assistenten eine störungsfreie Nacht. Und vielleicht kommt ja noch irgendein Rehlein oder Füchslein aus dem Park vorbei. Ganz liebe Grüße, Rosi. Ja, ich grüße ganz lieb zurück, Rosi. Und ja, ich glaube, dass die Füchse hier eher nicht reinkommen. Wobei, wir haben neulich welche draußen gesehen beim Spielen. Also, die haben dort miteinander rumgetollt. Das war so später Abendstunde und es wurde fast dunkel. Und die jungen Füchslein, die waren dort am Busch und haben sich so gefreut. Also haben so miteinander gespielt, haben sich immer wieder aufeinander gestürzt und sich angesprungen und angeschlichen. Ja, kann man schöne Beobachtungen machen bei uns hier vor dem Funkhaus. Deswegen sind wir hier auch mitten im Park auf der Elbeinsel. So, Grüße von hier. Schönes Wochenende.
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0: Und in 3 Minuten dann die 1 Uhr Nachrichten, genau. Dann haben wir dann auch die Geisterstunde überstanden. Und weiter geht's dann frisch durch die Nacht mit den nächsten Stunden der ARD-Hitnacht.

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1: Es ist 1 Uhr im Studio Arne Sprung. Guten Morgen. Im Landkreis Ostprignitz-Ruppin wird heute ein neuer Landrat gewählt. Rund 83.000 Wahlberechtigte sind aufgerufen, ihre Stimme für einen der vier Kandidaten abzugeben. Björn Hasewendt berichtet.
2: Der Wahlsieger muss nicht nur die absolute Mehrheit der Stimmen auf sich vereinen, sondern auch noch ein Quorum, also eine Mindeststimmenzahl erreichen. Das sind 15% aller Wahlberechtigten in Ostprignitz-Ruppin, also rund 12.500 Stimmen. Gelingt das nicht, kommt es am 28. Juni zur Stichwahl. In Ostprignitz-Ruppin konnte bisher noch nie ein Landrat direkt gewählt werden, immer weil zu wenig Bürger an der Wahl teilgenommen hatten. Der Kreistag musste dann entscheiden, zuletzt vor 8 Jahren sogar per Losentscheid. Allerdings, in diesem Jahr hat sich bereits eine hohe Briefwahlbeteiligung abgezeichnet.
1: Der Berliner Senat will die Zentral- und Landesbibliothek weiter bei der Suche nach einem neuen Standort unterstützen. Finanz- und Kultursenator Evers betonte anlässlich des 125-jährigen Bestehens der Einrichtung, die ZLB sei ein Leuchtturm der Bibliothekslandschaft. Der rbb24-Abendschau sagte Evers, man sei im Gespräch, den Standort am Alexanderplatz zu erschließen.
3: Darüber laufen seit geraumer Zeit Gespräche, die sind auch sehr dynamisch im weiteren Verlauf. Wir prüfen gerade ein aktuelleres Angebot. Wird sicherlich noch einige Zeit brauchen, aber ich bin zuversichtlich, dass wir auch hier Schritt für Schritt vorankommen.
1: Berlins Finanz- und Kultursenator Stefan Evers, CDU. Die NATO verstärkt ihre Präsenz in Nordeuropa. In Schweden und Finnland haben neue Einheiten ihren Einsatz begonnen. Dazu gehören eine Kampfgruppe in Schweden und ein multinationales Hauptquartier in Finnland. Die Militärallianz bezeichnet die Region als strategisch besonders wichtig. Finnland und Schweden waren nach dem russischen Angriff auf die Ukraine der NATO beigetreten. Die deutsche Fußballnationalmannschaft hat ihre WM-Generalprobe gegen Mitgastgeber USA gewonnen. Das DFB-Team siegte in Chicago mit 2:1. Dirk Walsdorf hat das Spiel verfolgt.
4: Nach einem Traumstart mit dem Tor durch Havertz in der 2. Minute gab die Mannschaft die Kontrolle über die Partie zusehends ab. Folgerichtig erarbeiteten sich die Gastgeber erste Chancen und erzielten dann durch Robinson das schönste Tor des Tages. Volley aus 19 Metern unter die Latte, unhaltbar. Die erneute deutsche Führung nach einer knappen Stunde kam fast überraschend durch Leroy Sané. Am Ende steht der 9. Sieg in Serie fürs DFB-Team, aber auch die Frage, wie viel diese Mannschaft besonders in Sachen Präzision und Intensität noch zulegen kann, um bei der WM gegen stärkere Gegner ebenfalls als Sieger vom Platz zu gehen.
1: Die DFB-Auswahl startet am 14. Juni in Houston gegen Außenseiter Curaçao in die WM. Soweit die Nachrichten. 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Das Wetter. Nachts viele Wolken, aber auch immer mal Sterne. Später dann hier und da schwache Schauer. Die Tiefstwerte 15 bis 13 Grad. Aktuell 18 in Berlin-Kreuzberg und 15 in Frankfurt.
5: Schönen Dank für die aktuellen Nachrichten. Nach den 3-Minuten-Nachrichten jetzt noch die 3 Verkehrsnachrichten, die es zurzeit gibt. Hier ist der Verkehrsservice der ARD. Nach die A1 ist zwischen Lengerich und Ladbergen wegen Brückenarbeiten in beiden Richtungen bis ca. 6 Uhr noch gesperrt. Die A96 ist zwischen München-Leim und Sendling wegen Brückenarbeiten in beiden Richtungen bis morgen, also Montag früh, ca. 5 Uhr gesperrt. Und längere Zeit gesperrt bleibt die Nordbrücke Bonn. Ja, leider. Die Autobahn 565 deswegen zwischen Bonn-Beuel und Auerberg in beiden Richtungen gesperrt, um die Brückenschäden zu untersuchen und dann zu entscheiden, wie es weitergehen soll. Ihnen unterwegs eine gute Fahrt durch die Nacht und kommen Sie gut ans Ziel. Hoffentlich gibt es keine Unfälle.
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5: Mit Hanno Bauer in Magdeburg. Guten Morgen.

0: So, Dr. Hood in the Medicine Show. Und Mario hat sich nochmal gemeldet, wegen seines Maluja. Und er hat geschrieben, hallo, Marios Blindenhund heißt Kellerer und ist ein Stock, ist teleskopierbar, hängt entweder an der Garderobe oder liegt neben dem Stuhl. Lieber Gruß von Iris und Mario. Gut, damit wäre das geklärt. Ich grüße schön zurück. Und dann die nächste E-Mail von Kevin. Kevin hat geschrieben, hallo Anno, die Musik ist super. Liebe Grüße an das ARD-Hitnacht-Team und an meine Kollegen der Schlosswirtschaft Moos in Niederbayern. Na dann, hoffe ich mal, dass ihr heute ein ordentliches Moos verdient habt und jetzt einen schönen Feierabend machen könnt. Oder ist es noch nicht so weit? 1:12 Uhr ist es. Naja, irgendwann werden bei euch ja die Gäste auch nach Hause torkeln.
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0: Ich und ich. Du erinnerst mich an Liebe. In der Nachtsendung, hier ist die ARD Hit Nacht, 1.20 Uhr ist es. Und Robert kennt ja Leute. Na, das muss ich ja mal sagen. Er hat mir geschrieben, sehr geehrter Herr Bauer, ich bin gerade nochmals aufgestanden, weil ich mich bedanken möchte für die wieder mal so tolle Musik. Ja, schönen Dank an die Musikredaktion. Ich leite es weiter, okay? Und vorhin erwähnten Sie die Botschaft eines Hörers aus dem benachbarten Ortenau-Kreis. Ich wohne im Kreis Rottweil und alle kommen wir in Magdeburg bei Ihnen zusammen in der Sendung. Heute Abend habe ich mit einer guten Freundin telefoniert, deren Tante das so wunderschöne Lied Am Fenster getextet hat. Ah ja, City am Fenster haben wir ja vorhin gespielt, genau. Und Barclay James Harvest habe ich in Friedrichshafen erlebt, die Stones im Jahre 1982 in München. So viele Erinnerungen und besondere Gedanken. Und morgen, also heute, gehe ich hier im Schwarzwald in den Gottesdienst um 11 Uhr. Jetzt sage ich nochmal allerbesten Dank und sende herzliche Grüße, euer Robert. Na dann, ich grüße zurück. Dankeschön für die umfassende E-Mail und ja, schön, wenn wir da ein bisschen was Gutes tun können und dabei positive Erinnerungen zutage kommen. Und das mit der Texterin von Am Fenster, das interessiert mich ganz besonders. Da können wir gerne nochmal drüber schreiben in den nächsten Tagen, oder? Nächste Woche dann zum Beispiel, wenn ich wieder mit Nachtsendung dran bin. Also dann, schönen Tag. Und nachher einen schönen Gottesdienst.
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Cha-cha-cha. Hier ist die AD-Hitnacht und es ist 1.25 Uhr. Eine aktuelle Verkehrsmeldung gibt's, die gerade reinkam. Nach einem Unfall wurde nämlich die A14 gesperrt im Norden Richtung Wismar. Zwischen dem Kreuz Schwerin und Schwerin Nord. Hier ist also wegen Bergungsarbeiten gesperrt. Alle Informationen zur Verkehrslage gibt's natürlich auch gleich zur halben Stunde nach den Bengals Eternal Flame.

0: Gleich ist es 1:30 Uhr. Und das ist bei uns die Zeit für den Verkehrsservice in der ARD-Hitnacht. Erste Meldung kommt von der Autobahn 1 Bremen Richtung Hamburg zwischen Buchholzer Dreieck und Dippersen. Achtung bitte, hier gab es einen Unfall und die Unfallstelle ist noch ungesichert. Ist ja gerade erst passiert. Dann weiter der Blick auf die A1 zwischen Lengerich und Ladbergen. Wegen Brückenarbeiten ist hier in beiden Richtungen bis ca. 6 Uhr gesperrt. Diese Meldung hatten wir gerade eben schon mal. Die A14 Richtung Wismar ist zwischen Kreuz Schwerin und Schwerin Nord wegen Bergungsarbeiten gesperrt. Die A96 ist zwischen München-Leim und Sendling wegen Brückenarbeiten in beiden Richtungen bis morgen ca. 5 Uhr gesperrt. Und die A565 ist zwischen Bonn-Beuel und Auerberg in beiden Richtungen wegen Brückenschäden gesperrt. Ihnen unterwegs eine gute Fahrt durch die Nacht und bleiben Sie munter.
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0: Für alle Munteren auf jeden Fall. Hier ist Hanno Bauer in Magdeburg. Grüß Sie.

0: Dido. So schön anzuhören. Thank you in der ARD-Hitnacht. Und thank you fürs Hören im Ausland an Frank und Cécine. Die haben sich gemeldet aus Kanada. Alberta Barhead. Muss ich nachher gleich mal gucken, wo das ist. Auf jeden Fall haben sie geschrieben, bei uns ist es 17 Uhr. Ja, jetzt muss es schon ein bisschen später sein. E-Mail kam ja auch schon um 1 Uhr. Und auf jeden Fall haben sie geschrieben, wir sitzen gemütlich vor unserem Hänger und genießen den Blick auf den Thunder Lake. Herrliches Wetter, nicht zu kalt, nicht zu heiß. Mein Mann beobachtet die Vogelvielfalt, Fischreiher, Weißkopfadler und natürlich der Lion, um nur einige zu nennen. Es gibt einen Lion als Vogel, ja, okay. Wusste ich noch gar nicht. Ich dachte immer, das wäre nur so ein Schokoladenriegel. Ja, liebe Grüße und macht weiter so super Musik. Und ich grüße euch zurück, Frank und Cécine. Und ja, wenn ihr das Ganze fotografiert, freue ich mich natürlich auch über solche Fotos. Angehängt war bei dieser auf jeden Fall jetzt ein sehr, sehr schönes Bild von dem schönen Thunder Lake. Auch mit weißen Wölkchen im blauen Himmel. Und es sieht doch alles sehr natürlich, sehr schön aus. Also ich bin ein bisschen neidisch auf euch, dass ihr da gerade so eine schöne Zeit am See habt. Gönne das aber natürlich sehr.
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0: Aber warum soll ich eigentlich neidisch sein? Ich bin ja bei euch. Das ist sehr schön. Und dank des Bildes weiß ich auch, wie es dort aussieht.

0: CCR und Proud Mary in der Nachtsendung für ganz Deutschland. Hier ist die ARD-Hitnacht. Ja, und das mit Malou, dem Schnuffelhund in Lengerich bei Mario und Iris. Das wurde auch gehört von Andreas aus Hannover. Der hat nämlich auch so einen hübschen mit ganz viel Fell, sehe ich. Nee, ein Dackel wird es nicht sein, aber auf jeden Fall auch auf dem Rücken liegen, fast wie Malou da unterm Schrank. Ja, und er hat geschrieben, hi, ja, so einen Schnuffelhund. Junai, unsere Tierschutzhündin aus Rumänien, haben wir auch. Und geht auch erst ins Bett, wenn einer von uns die Vorhut macht, auch wenn sie schon todmüde ist. Bild an bei. Liebe Grüße von Andreas aus Hannover. Tja, dann würde ich jetzt mal sagen, Vorhutmarsch und ab ins Bett, oder? Damit der Hund auch mal zum Schlafen kommt. Also ganz liebe Grüße an Junai und danke, lieber Andreas, dieses Bild geteilt zu haben mit der Radiofamilie.
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0: So, und dann, wenn im Bett liegend, dann ganz leise ein Hello rufen und schon ist Junai dann auch hops im Bett mit drin. Hello, jetzt von Adele.

gewöhnlichen Leben. Ordinary Lives. Ja, sowas, was wir also jeden Tag leben. Dazu muss man nicht ein Star sein, um so einen Song zu machen. Auf jeden Fall ist es schön, so ein schönes Leben führen zu können. Und in der ARD-Hitnacht jetzt ganz sanfte Musik von Emilia.

Zwei Minuten vor 2 Uhr, Achtung bitte, es ist ein Falschfahrer unterwegs auf der Autobahn 4 zwischen Meerane und Hohenstein-Ernsthal. Ist ein Falschfahrer gemeldet worden, bitte ganz rechts fahren, nicht überholen. Auf der A4 zwischen Meerane und Hohenstein-Ernsthal ist ein Falschfahrer unterwegs. Vorsicht hier bitte, in beiden Richtungen.

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1: Es ist 2 Uhr im Studio Arne Sprung. Guten Morgen. Tausende Fahrradfahrerinnen und Fahrradfahrer werden heute in Berlin zur jährlichen Sternfahrt des Allgemeinen Deutschen Fahrradclubs ADFC erwartet. Autofahrer müssen sich auf Einschränkungen einstellen. Ingo Janssen, RBB 24.
2: Zahlreiche Straßen sind wegen der Sternfahrt gesperrt. Das gilt auch für 2 längere Abschnitte der A100. Auf 20 Strecken mit insgesamt 1000 Kilometern Länge fahren die Menschen ab dem Vormittag aus dem Berliner Umland und vom Stadtrand Richtung Innenstadt. Die Radfahrer werden dann in Berlin auf die Stadtautobahn geführt und schließlich zum Großen Stern geleitet. Für die Autofahrer sind die meisten Strecken ab dem Nachmittag wieder frei. Die Verkehrsinformationszentrale rät S- und U-Bahnen zu nutzen. Der ADFC setzt sich mit der Sternfahrt seit Jahrzehnten für einen besseren Fahrradverkehr ein.
1: Die Menschen im Landkreis Ostprignitz-Ruppin wählen heute einen neuen Landrat. Amtsinhaber Reinhardt von der SPD bewirbt sich um eine dritte Amtszeit und tritt gegen 3 Konkurrenten an. Der AfD-Landtagsabgeordnete Thorsten Arndt möchte ebenso Landrat werden wie Ronald Mund von der Freien Wählergemeinschaft Prignitz-Ruppin und der parteilose Thomas Kresse. Sollte sich kein Bewerber im ersten Wahlgang durchsetzen, findet die Stichwahl am 28. Juni statt. Der Landrat wird für 8 Jahre gewählt. Ein Ebola-Patient, der in der Berliner Charité behandelt wurde, ist entlassen worden. Der Mann war im Mai von Afrika aus nach Berlin gebracht worden. Jürgen Buch, RBB 24.
3: Der US-Amerikaner war gut 2 Wochen in der Charité in Behandlung. Es handelt sich um einen Arzt, der sich in der Demokratischen Republik Kongo infiziert hatte. Auch seine Frau und die 4 Kinder kamen in der Charité in Quarantäne. Sie waren als Hochrisikokontakte eingestuft worden, blieben aber symptomfrei. Die Quarantäne ist deshalb jetzt aufgehoben worden.
1: Die deutsche Fußballnationalmannschaft hat ihre WM-Generalprobe gegen Mitgastgeber USA gewonnen. Das DFB-Team siegte in Chicago mit 2:1. Holger Dahl hat das Spiel gesehen.
4: Deutschland packt den 9. Sieg in Folge in den Koffer und reist zumindest mit einem guten Ergebnis aus Chicago ins WM-Camp nach Winston-Salem. Das 2:1 gegen die USA durch die Tore von Havertz und Sané beim zwischenzeitlichen Ausgleich des WM-Gastgebers offenbarte aber durchaus Schwächen. Gegen stärkere Gegner wird mehr Intensität und Präzision nötig sein. Der WM-Spielplan beschert kommenden Sonntag mit Curaçao aber einen vermeintlich leichten Turnierstart.
1: Soweit die Nachrichten. 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Das Wetter. Nachts viele Wolken, aber auch immer mal Sterne zu sehen. Später dann hier und da ein paar Schauer. Die Tiefstwerte 15 bis 13 Grad. Aktuell sind es 17 Grad in Berlin-Tempelhof, 14 Grad in Frankfurt-Oder und Cottbus meldet 16 Grad.
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6: Dankeschön fürs 3 Minuten Nachrichten-Update von mir. Der Blick